0: Durch die Nacht geht's bei uns mit wunderschöner Musik von Glenn Menderes. Haben wir gerade gehört. Nothing's gonna change my love for you. Wir sind im Dienstag angekommen. Der ungeliebte Montag liegt hinter uns und wir hoffen, ihr hattet einen recht guten Start rein in die neue Woche. Ja, und habt den ersten Arbeitstag gut überstanden und es geht hoffentlich einigermaßen entspannt weiter. Aber es warten halt im Alltag oft Prüfungen auf uns, nicht nur in der Schule. Und wenn wir die dann gemeistert haben, dann sollten wir uns auch schon mal belohnen. Wie macht ihr denn das zum Beispiel?
1: Wenn was gut geklappt hat, kaufe ich mir natürlich was. Also zum Beispiel heute ein Buch oder mal was Schönes zu anziehen oder...
2: Mit Urlaub im besten Fall.
1: Wenn jetzt zum Beispiel irgendwie was mit der Uni ist, dann geht man mit seinen Leuten weg. Aber ich bin niemand, der was kaufen würde dafür.
3: Einen guten Kaffee, würde ich sagen. So ein Ritual.
4: Schön essen gehen mit meiner Frau.
3: Ich belohne mich heute mit einem neuen Haarschnitt, weil ich heute Abschlussprüfung geschrieben habe. Hoffentlich erfolgreich.
0: Ja, also da drücke ich fest die Daumen. Also denkt dran, euch auch regelmäßig mal selbst für gute Leistungen zu belohnen. Ich tue das zum Beispiel auch oft mit guter Musik und da passt es hervorragend, dass jetzt ohnehin einer meiner absoluten Lieblingssongs hier eingeteilt ist. In dieser Nacht rein in den Dienstag hören wir jetzt Toto und Africa.

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1: Ich bin Katrin Steinberger. Steuerreform, Haushalt, aber auch Entlastungen für die Bürger. Es geht ums Geld im Koalitionsausschuss heute. Nach dem Aus für die 1.000 Euro Entlastungsprämie wird nach Alternativen gesucht. Die Grünen schlagen vor, die Stromsteuer zu senken. Der Deutsche Mittelstandsbund fordert eine Reform der Einkommensteuer. Auch Steuerentlastungen für kleine und mittlere Einkommen stehen auf der Agenda. Die Evakuierung der Hondius ist abgeschlossen. Eine letzte Gruppe mit 28 Menschen hat nach dem Hunter-Virus-Ausbruch das Kreuzfahrtschiff verlassen. Das nimmt jetzt Kurs auf die Niederlande. Thomas Pleskin, davor hat sich der Kapitän in einer Videobotschaft nochmal gemeldet.
2: Der aus Polen stammende Kapitän sprach von extrem anstrengenden Wochen an Bord der Hondius. Gleichzeitig habe er aber erlebt, wie groß Fürsorge, Zusammenhalt und gegenseitiges Vertrauen selbst unter schwierigen Bedingungen sein können. Er wünschte allen Passagieren und Crewmitgliedern eine sichere Heimreise.
1: Das waren die Nachrichten um 9:30. Immer wieder ziehen kräftige Schauer durch in der Nacht. In der Alpennähe kommt sogar Schnee runter. Die Temperaturen liegen bei 6 bis 0 Grad. Tagsüber dann ein bunter Mix. Regen, Schnee, Wolken, bisschen Sonne ist alles mit dabei. Es bleibt auch ziemlich frisch, 6 bis 13 Grad in der Spitze. Morgen am Mittwoch wird es im Süden wieder öfter sonnig, aber ab Donnerstag dann wieder überall Schauer.
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4: Die beste Musik von früher und von heute gibt es bei uns jetzt wieder in einem kleinen Dreierpack. Von heute hören wir David Guetta und Baby Rexha mit I'm Good aus den 90ern, Sixpence None the Richer und Kiss Me. Und hier, absoluter Kultartiger von Survivor, Eye of the Tiger. Und ich wünsche euch eine gute Nachtschicht. Und bin bei euch, bin Steffi Enders.

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1: Football, die amerikanische Profiliga NFL, kommt auch dieses Jahr wieder nach München. Und jetzt steht auch fest, wann. Am 15. November spielt das Team der Detroit Lions in der Fröttmanninger Arena. Beginn der Partie soll um 15.30 Uhr sein. Gegen wen es für die Lions im Germany Game geht, wird dann morgen bekannt gegeben. Da werden alle internationalen NFL-Spiele der Saison 2026 verkündet. Fußball. In der Frauenbundesliga hat Leverkusen zum Abschluss des vorletzten Spieltags einen Auswärtssieg in Leipzig feiern können. Nämlich ein 3:1. Für die männlichen Kollegen aus Freiburg steht unterdessen fest, wer das Europa-League-Finale gegen Aston Villa pfeifen wird. Nämlich der Franzose François Le Texier. Er hat vor 2 Jahren das EM-Endspiel zwischen Spanien und England geleitet und ist auch am 20. Mai in Istanbul wieder der Unparteiische. 3 Tage später feiert dann außerdem der Chip im Ball seine Premiere im deutschen Profifußball. Beim DFB-Pokalfinale zwischen dem FC Bayern und Stuttgart kommt erstmals ein offizieller Spielball mit integrierter Sensortechnologie zum Einsatz. Und damit noch zum Basketball. Die Playoffs sind erreicht, der erste Schritt in Richtung dritte Meisterschaft in Folge also gegangen. Und trotzdem wird Sportdirektor Dragan Thalak die Münchner zum Ende der Saison verlassen. Allerdings aus persönlichen Gründen. Und das war der Sport mit Pia Wegner.

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1: Ich bin Katrin Steinberger. Die Bundesregierung sucht nach schnellen Wegen, um die Menschen wegen der gestiegenen Kosten zu entlasten. Nachdem der Bundesrat die geplante Prämie für Arbeitnehmer abgelehnt hat, wollen Union und SPD jetzt zügig eine Lösung finden. Heute trifft sich dazu der Koalitionsausschuss. Ob es dabei schon konkrete Entscheidungen gibt, ist aber offen. Regierungssprecher Cornelius betonte, allen Beteiligten sei klar, wie dringend die Situation ist. Das Sparpaket für die Krankenkassen sollte länger geprüft werden. Dafür macht sich Ärztepräsident Reinhardt vor dem Ärztetag heute stark. So ein großes Gesetz sollte nicht im Eiltempo beschlossen werden, sagte er dem Redaktionsnetzwerk Deutschland. Alle müssten genug Zeit haben, die Folgen für die Patienten zu prüfen. Eigentlich soll das Paket noch vor der Sommerpause beschlossen werden. Bundesfinanzminister Klingbeil will den Zoll im Kampf gegen Geldwäsche stärken. Er setzt dabei auf die bestehenden Strukturen statt auf eine neue Behörde. Große internationale Fälle sollen bundesweit neue Spezialeinheiten übernehmen. Parallel soll die Anti-Geldwäsche-Einheit unabhängiger werden und mehr Kompetenzen bekommen. Künstliche Intelligenz soll helfen, verdächtige Geldströme schneller zu erkennen. Deutschland ist aktuell als Urlaubsziel richtig beliebt. Hotels und Pensionen haben im März einen starken Anstieg bei den Übernachtungen erlebt. Insgesamt waren es rund 34 Millionen. Das sind über 3% mehr als im März 2025. Diana Kramer, woran liegt denn das?
2: Urlaub machen, ohne ins Ausland zu reisen, boomt weiter, zeigen die Zahlen. Mehr als 28 Millionen Übernachtungen waren im März inländische Gäste. Gefragt waren vor allem die deutschen Skigebiete und die Küsten. Bei Gästen aus dem Ausland sank die Zahl der Übernachtungen dagegen leicht, was aber auch an den Wintermonaten liegen könnte. Traditionell reisen vor allem im Frühjahr und Sommer viele von auswärts nach Deutschland.
1: Michael Olise vom FC Bayern ist der beste französische Fußballspieler im Ausland. Die französische Fußballergewerkschaft hat dem Stürmer diese besondere Auszeichnung jetzt verliehen. Allein in dieser Saison hat Olise bisher insgesamt 50 Spiele für den FC Bayern absolviert, 22 Tore geschossen und 30 Vorlagen geliefert. In den letzten Jahren haben Stars wie Kylian Mbappé und Antoine Griezmann den Preis bekommen. Es ist jetzt 3:15. Immer wieder ziehen kräftige Schauer durch in der Nacht. In der Alpen kommt sogar Schnee runter. Die Temperaturen liegen bei 6 bis 0 Grad. Tagsüber dann ein bunter Mix. Regen, Schnee, Wolken, bisschen Sonne ist alles mit dabei. Es bleibt auch ziemlich frisch, 6 bis 13 Grad in der Spitze. Morgen am Mittwoch wird es im Süden wieder öfter sonnig, aber ab Donnerstag dann wieder überall Schauer. Wieder auf der A3 Frankfurt Richtung Würzburg. Die Vollsperre zwischen Würzburg-Kist und Würzburg-Heidingsfeld ist aufgehoben. Die Bergungsarbeiten nach dem Unfall mit Lastwagen laufen. Rechte Spur und auch der Standstreifen sind aber noch gesperrt.

Die Stimme, die euch hier durchs Dunkle begleiten darf, gehört zu mir, Steffi Enders. Ich freue mich, dass ihr da seid. Kommt gut durch die Nacht, rein in den Dienstag. Und die beste Musik von früher und von heute begleitet euch. Jetzt aus den 80ern. Aha, und The Sun Always Shines on TV.

0: Diese Dame hat uns wirklich musikalisch quer durch die Jahrzehnte begleitet. Cher war das mit All or Nothing in der Nacht rein in den Dienstag. Und wir machen jetzt wieder Station in den 90ern, kommen zu einer absoluten Kultband, die mit What's Up eine der größten Hits der 90er gelandet hat. Es geht um die Four Non Blondes. 1993 haben sie uns diesen tollen Song beschert. Ja, und vielleicht haben die Four Non Blondes nach über 30 Jahren ja doch noch einen zweiten Hit für uns auf Lager. Die Band hatte sich ja damals nach nur einem Album im Streit getrennt. Ja, die Sängerin Linda Perry hat nicht nur als Songschreiberin für andere Stars Karriere gemacht, sondern letzte Woche ein Soloalbum veröffentlicht. Und in einem Interview dazu hat sie jetzt verraten, dass ein Reunion-Album der Four Non Blondes praktisch schon fertig ist.
1: The album is really, really fun. It's a dumb, fun 90s rock album. And I'm really excited for people to hear it.
0: Ja, sie beschreibt das Comeback-Album als Album voller schlichtem 90er-Jahre-Rock, der einfach Spaß macht. Live machen die Four Non Blondes schon seit letztem Jahr immer wieder mal Musik. Wann wir auch das neue Album zu hören bekommen, steht noch nicht fest. Also Linda Perry ist aber schon ganz ungeduldig, es endlich mit der Welt zu teilen. Ja, dann her damit. Bis dahin hören wir ihren Kulthit. Hier ist What's Up.

0: Ich bin Katrin Steinberger. Die Bundesregierung sucht nach schnellen Wegen, um die Menschen wegen der gestiegenen Kosten zu entlasten. Nachdem der Bundesrat die geplante Prämie für Arbeitnehmer abgelehnt hat, wollen Union und SPD jetzt zügig eine Lösung finden. Heute trifft sich dazu der Koalitionsausschuss. Ob es dabei schon konkrete Entscheidungen gibt, ist aber offen. Regierungssprecher Cornelius betonte, allen Beteiligten sei klar, wie dringend die Situation ist. Das Sparpaket für die Krankenkassen sollte länger geprüft werden. Dafür macht sich Ärztepräsident Reinhardt vor dem Ärztetag heute stark. So ein großes Gesetz sollte nicht im Eiltempo beschlossen werden, sagte er dem Redaktionsnetzwerk Deutschland. Alle müssten genug Zeit haben, die Folgen für die Patienten zu prüfen. Eigentlich soll das Paket noch vor der Sommerpause beschlossen werden. Das waren die Nachrichten um halb. Immer wieder ziehen kräftige Schauer durch in der Nacht. In der Alpennähe kommt sogar Schnee runter. Die Temperaturen liegen bei 6 bis 0 Grad. Tagsüber dann ein bunter Mix. Regen, Schnee, Wolken, bisschen Sonne ist alles mit dabei. Es bleibt auch ziemlich frisch, 6 bis 13 Grad in der Spitze. Morgen am Mittwoch wird es im Süden wieder öfter sonnig, aber ab Donnerstag dann wieder überall Schauer.
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2: Jetzt geht's langsam Richtung frühen Dienstagmorgen. Und heute Abend steht für alle ESC-Fans ein Highlight an, und zwar das erste Halbfinale vor dem großen Finale am Samstag. Und ein prominenter Teilnehmer wird dabei sein. Um den geht es gleich. Hier bei mir, Steffi Enders. Wenn

Jetzt geht's immer weiter rein in den Dienstag. Wir sind mittendrin in der ESC-Woche. Am Samstag Finale beim Eurovision Song Contest und heute das erste Halbfinale. Und da gibt's heute zum Auftakt sozusagen gleich einen Überraschungs-Coup. Und zwar steht in Wien eine echte Pop-Legende der 80er Jahre auf der Bühne. San Marino schickt die Sängerin Zen-Hit ins Rennen und bei ihrem Song Superstar hat Culture Club-Sänger Boy George einen Gastauftritt. Ganz am Ende des Songs steuert er diese Gesangseinlage bei. Superstar.

Tja, der Gesang kommt nicht vom Band, sondern Boy George ist dafür tatsächlich nach Wien angereist. Und er hofft natürlich, dass er nicht heute Abend schon wieder die Koffer packen kann, sondern es mit Zenhit ins Finale am Samstag schafft. Wir drücken ihm die Daumen und hören ihn jetzt hier, Boy George, mit dem Rest von Culture Club und Do You Really Want to Hurt Me?

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1: Ich bin Katrin Steinberger. Nach dem Nein des Bundesrats zur Entlastungsprämie für Arbeitnehmer wollen Union und SPD schnell entscheiden, wie sich die gestiegenen Kosten für die Bürger doch noch abfedern lassen. Alle Augen sind auf die Koalitionspartner gerichtet. Thomas Thunfeld berichtet.
2: Für die schwarz-roten Koalitionäre geht es heute hier in der Hauptstadt um zwei Punkte. Zum einen müssen sie mindestens Ansätze finden, wie die Bürger entlastet werden sollen. Und zum anderen müssen sie sich nach der offenbar kontroversen letzten Runde zusammenraufen und auf das Wesentliche fokussieren, wie CSU-Chef Söder betont. Mentale Aufräumarbeiten nennt er das.
1: Rheinmetall und die Telekom entwickeln zusammen einen Schutzschild gegen Drohnen und Sabotage. So sollen Städte und wichtige Einrichtungen besser geschützt werden. Beide Firmen bündeln ihre Erfahrungen und setzen auf moderne Technik. Immer mehr Drohnen werden über Mobilfunk gesteuert. Die Telekom entwickelt Sensoren und will ihr Mobilfunknetz als Riesenradar einsetzen. In Augsburg sind 5 Jugendliche als Pädophilenjäger zu Bewährungsstrafen und 80 Stunden gemeinnütziger Arbeit verurteilt worden. Sie hatten einen Mann über eine Chatgruppe in den Wald gelockt, mit einer falschen Pistole bedroht und geschlagen. Dabei haben sie ihm Handy und Hausschlüssel geklaut und sind später bei ihm eingebrochen. 3 von ihnen haben dem Opfer fast 1.000 Euro Schmerzensgeld gezahlt. Jeder 9. Internetnutzer in Deutschland ist letztes Jahr Opfer von Cyberkriminellen geworden. Besonders oft passiert das beim Online-Shopping. Da ist etwa jeder 5. betroffen. Auch Hackerangriffe auf Online-Konten, Betrug beim Online-Banking und Phishing sind weit verbreitet. Trotzdem schützen sich nur wenige aktiv vor solchen Angriffen. Griechenland geht gegen Massentourismus vor. Laut den Plänen der zuständigen Ministerin sollen auf stark frequentierten Inseln wie Rhodos, Kos, Santorini und Mykonos in Zukunft nur noch Hotels mit maximal 100 Betten gebaut werden. Außerdem dürfen neue Gebäude nur noch mit einem Abstand von 25 Metern zum Meer gebaut werden. Das soll die Küsten besser schützen. Es ist jetzt 4:15. Ordentlich. Der Wind schiebt heute Schauer und einzelne Gewitter nach Südosten. Besonders an den Alpen regnet es auch länger. Oberhalb von 800 Metern schneit es sogar leicht. Insgesamt bleibt es heute den ganzen Tag unbeständig und kühl. Bei Werten zwischen 7 und 14 Grad. Morgen im Norden weiter ungemütlich und nass. Im Süden wird zwar windig, aber es kommt die Sonne raus. Donnerstag dann wieder überall wechselhaft mit Schauerwetter. Die A3 Frankfurt Richtung Würzburg. Zwischen Würzburg-Kist und Würzburg-Heidingsfeld laufen Bergungsarbeiten nach einem LKW-Unfall. Das wird auch noch eine ganze Weile dauern. Rechte Spuren, Standstreifen sind gesperrt. Die Polizei schätzt, dass das bis heute Abend 19 Uhr der Fall sein wird.
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4: Ich bin Steffi Enders. Guten Morgen an diesem frühen Dienstag. Ja, und heute Morgen braucht es durchaus noch mal die dickere Jacke. Es ist nämlich noch mal richtig kalt geworden. Die Eisheiligen sind da und darüber wollen wir gleich mal genauer sprechen.

0: Habt einen guten Start in diesen frühen Dienstagmorgen. Ja, ein kalter Start wird's definitiv. Wir hatten ja richtig schönen Sonnenschein, auch in den letzten Tagen warme Temperaturen dazu. Aber für alle, die schon Tomaten, Kräuter oder Balkonblumen rausgestellt haben, Obacht, wir stecken mitten in den Eisheiligen. Gerade nachts kann es nochmal richtig zapfig werden. Aber warum eigentlich die Eisheiligen? Darüber spreche ich jetzt mit meinem Kollegen Dominik Schweiger. Also grundsätzlich, warum gibt es die Eisheiligen überhaupt? Klingt ja fast schon wie ein Naturgesetz.
1: Also fest planbar sind die zwar nicht, aber dahinter steckt tatsächlich ein Wetterphänomen. Mitte Mai kann nochmal kalte Luft aus dem Norden oder Nordosten nach Mitteleuropa fließen. Dann sinken die Temperaturen nachts teils deutlich ab und es kann sogar noch mal Bodenfrost geben. Und früher war das für die Landwirtschaft extrem wichtig. Deswegen haben sich die Eisheiligen über Jahrhunderte so eingebrannt. Heute passiert das nicht jedes Jahr gleich stark, aber die Wetterlage rund um Mitte Mai, die taucht eben immer mal wieder auf.
0: Ja, und warum sind es die Eisheiligen?
1: Ganz einfach. Die Tage, an denen es so kalt werden kann, sind nach mehreren katholischen Heiligen benannt. Zum Beispiel Pankratius, Servatius oder Sophie. Deren Gedenktage liegen nämlich genau in dieser Zeit im Mai. Früher haben Bauern und Gärtner beobachtet, rund um diese Tage wird's oft nochmal richtig kalt. Deswegen wurden die Heiligennamen irgendwann zu einer Art Wettermerksatz. Besonders bekannt ist ja die kalte Sophie zum Ende der Eisheiligen. Die gilt traditionell als letzter möglicher Frosttag.
0: Das heißt, wir sind jetzt im Pankratius. Was bedeuten die Eisheiligen für die Pflanzen im Garten oder auf dem Balkon?
1: Empfindliche Pflanzen sollte man nachts lieber noch schützen oder reinholen. Vor allem Tomaten, Gurken, Zucchini oder Balkonblumen. Wer ein Beet hat, der kann Vlies drüberlegen. Und ganz wichtig, nicht von den warmen Nachmittagen täuschen lassen. Kritisch wird's nämlich oft spät nachts oder früh morgens. Nach den Eisheiligen wird's dann meistens deutlich entspannter.
0: Also die sensiblen Pflanzen lieber doch des Nachts noch mal reinholen. Dankeschön für die Infos, Dominik.

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1: Ich bin Katrin Steinberger. Nach dem Nein des Bundesrats zur Entlastungsprämie für Arbeitnehmer wollen Union und SPD schnell entscheiden, wie sich die gestiegenen Kosten für die Bürger doch noch abfedern lassen. Alle Augen sind auf die Koalitionspartner gerichtet. Thomas Thonfeld berichtet.
2: Für die schwarz-roten Koalitionäre geht es heute hier in der Hauptstadt um zwei Punkte. Zum einen müssen sie mindestens Ansätze finden, wie die Bürger entlastet werden sollen. Und zum anderen müssen sie sich nach der offenbar kontroversen letzten Runde zusammenraufen und auf das Wesentliche fokussieren, wie CSU-Chef Söder betont. Mentale Aufräumarbeiten nennt er das.
1: Rheinmetall und die Telekom entwickeln zusammen einen Schutzschild gegen Drohnen und Sabotage. So sollen Städte und wichtige Einrichtungen besser geschützt werden. Beide Firmen bündeln ihre Erfahrungen und setzen auf moderne Technik. Immer mehr Drohnen werden über Mobilfunk gesteuert. Die Telekom entwickelt Sensoren und will ihr Mobilfunknetz als Riesenradar einsetzen. Das waren die Nachrichten um 5:30. Ordentlich. Der Wind schiebt heute Schauer und einzelne Gewitter nach Südosten. Besonders an den Alpen regnet es auch länger. Oberhalb von 800 Metern schneit es sogar leicht. Insgesamt bleibt es heute den ganzen Tag unbeständig und kühl, bei Werten zwischen 7 und 14 Grad. Morgen im Norden weiter ungemütlich und nass. Im Süden wird zwar windig, aber es kommt die Sonne raus. Donnerstag dann wieder überall wechselhaft mit Schauerwetter.
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3: Gleich gibt's zum Start in den frühen Dienstag eine Band auf die Ohren, die uns den Soundtrack zum Sommermärchen 2006 geliefert hat. Die Sportfreunde Stiller. Jetzt feiern sie selbst ein großes Fest. Zum 30. Jubiläum geht das Trio auf Tour durch Deutschland, Österreich und die Schweiz. Dazu kommen ein neues Album und ein Dokumentarfilm über die Bandgeschichte. Ja, viele Konzerte sind bereits ausverkauft, also wenn ihr noch Tickets haben wollt, dann solltet ihr schnell sein. Hier gibt's die Sportfreunde Stiller auch gleich auf die Ohren mit New York, Rio, Rosenheim. Aber erstmal kommt die große Diana Ross und Upside Down. Und ich bin Steffi Enders. Guten Morgen.

0: Willkommen im Dienstag, ja, und im Starttag des ESC. Wir sind in der großen Eurovision Song Contest Woche. Am kommenden Samstag ist das Finale in Wien, aber vielleicht sollten wir euch vorsichtshalber ins Gedächtnis rufen, wer Deutschland in diesem Jahr überhaupt beim ESC vertritt.
1: Hey Eurovision Fans, my name is Sarah Engels and I'm so happy to be a part of the Eurovision in Vienna. See you soon! I'm on fire, fire.
0: Man kann nicht behaupten, dass Sarah Engels mit ihrem ESC-Song Fire bisher große Wellen geschlagen hat. In den deutschen Charts ist es genau eine Woche lang auf Platz 75 aufgetaucht und dann sofort wieder verschwunden. Aber ich glaube, viele von euch haben noch unseren ESC-Song von 2006 im Ohr. Der war heute vor genau 20 Jahren sogar Platz 1 der deutschen Charts. Texas Lightning mit Olli Dietrich am Schlagzeug. Hier sind sie mit No, No, Never. Und damit wünschen wir allen Teilnehmern, die heute beim ersten Halbfinale des ESC antreten, viel Erfolg.

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1: Ich bin Katrin Steinberger. Guten Morgen. Neben Entlastungen für die Bürger befasst sich der Koalitionsausschuss heute auch mit der Steuerreform. Und die klappt nur, wenn Spitzenverdiener mehr belastet werden, sagt SPD-Chef und Finanzminister Klingbeil. Ein anderer Vorschlag kommt vom Unionsfraktionschef Spahn. Er schlägt im Podcast Table Briefings vor, einfach pauschal Subventionen und Steuervergünstigungen zu kürzen, und zwar um 5%. Das Kreuzfahrtschiff Hondius ist von den Kanaren auf dem Weg in die Niederlande. Alle Passagiere sind nach dem Hantavirus-Ausbruch von Bord gegangen. Ein nach Spanien ausgeflogener Passagier ist positiv auf das Virus getestet worden. Jan-Henne Reitze hat alle Einzelheiten.
2: Die Zahl der nachweislich Infizierten wächst. Auch bei nach Frankreich und in die USA ausgeflogenen Passagieren waren Tests schon positiv. Der in Spanien betroffene Passagier hat bisher keine Symptome. Auch den nach Deutschland gebrachten Menschen geht es bisher gut, sie müssen aber in Quarantäne bleiben. Wenn das Schiff in Rotterdam ankommt, soll es dort gründlich desinfiziert werden.
1: Bei einem Flugzeugabsturz in Namibia sind 4 Deutsche ums Leben gekommen, mindestens 3 von ihnen aus der Region Heilbronn. Zu den Opfern gehören die langjährige Geschäftsführerin der Dieter-Schwarz-Stiftung, Silke Lohmüller, ihr Mann und ihr Sohn. Das hat die Stiftung mitgeteilt. Die Touristen wollten mit einer Cessna zu den berühmten roten Sanddünen fliegen. Die Deutsche Bahn will sich in Zukunft mehr aufs Bahnfahren konzentrieren und weniger auf andere Geschäfte wie Fahrrad- oder Mietwagenverleih. Angebote für die erste und letzte Meile soll es nur noch geben, wenn sie auch wirklich Geld bringen, sagt Bahnchefin Paller dem Stern. Bahnbauprojekte im Ausland, zum Beispiel in Indien oder Uruguay, sollen mittelfristig komplett wegfallen. In Bayern gibt es immer mehr, die in der Pflege arbeiten. Letztes Jahr waren es rund 257.000 und damit 1,7% mehr als im Jahr davor. Während es in anderen Jobs wegen der schlechten Wirtschaft kaum neue Stellen gibt, bleibt die Pflege ein sicherer Arbeitsplatz. Fast ein Drittel der Pflegekräfte kommt aus dem Ausland. Ohne sie würde die Pflege hier gar nicht funktionieren, so die Arbeitsagentur. Es ist jetzt 5:15. Pustet ordentlich. Der Wind schiebt heute Schauer und einzelne Gewitter nach Südosten. Besonders an den Alpen regnet es auch länger. Oberhalb von 800 Metern schneit es sogar leicht. Insgesamt bleibt es heute den ganzen Tag unbeständig und kühl, bei Werten zwischen 7 und 14 Grad. Morgen im Norden weiter ungemütlich und nass. Im Süden wird zwar windig, aber es kommt die Sonne raus. Donnerstag dann wieder überall wechselhaft mit Schauerwetter. Frankfurt Richtung Würzburg. Bergungsarbeiten zwischen Würzburg-Kist und Würzburg-Heidingsfeld nach einem LKW-Unfall. Das Ganze ist eine sehr langwierige Geschichte. Rechte Spur und Standstreifen sind gesperrt. Laut Polizei zieht sich das heute den ganzen Tag bis in den Abend hinein, ca. 19 Uhr. Die A93, Hof Richtung Weiden. Zwischen Selb-West und Höchstädt ein Unfall im Baustellenbereich. Die rechte Spur ist gesperrt.
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4: Es sind noch 4 Monate hin bis zur Wiesn und in München laufen die Vorbereitungen bereits auf Hochtouren. München will verhindern, dass das Oktoberfest zum Ballermann wird. Und unter anderem deswegen bekommt das Oktoberfest neue Regeln. Blasmusik darf künftig früher starten, Champagnerduschen sollen verboten werden und bei der Sicherheit wird nach der Überfüllung vom letzten Jahr deutlich nachgeschärft. Und apropos Sicherheit, da wurde in Bayern in letzter Zeit viel investiert. Seit neuestem gibt es jetzt ein neues Landesamt für Bevölkerungsschutz. Thema gleich. Hier bei mir Steffi Enders. Guten Morgen.

0: Schön, dass ihr bei uns seid und gemeinsam mit uns reinstartet in den Dienstag. Da wollen wir jetzt ein ganz besonderes Thema genauer anschauen. Bayern baut nämlich den Bevölkerungsschutz aus. Es gibt ab sofort eine neue Schaltzentrale im Freistaat, wenn es brenzlig wird. Egal ob Hochwasser, große Katastrophen oder sogar ein Verteidigungsfall. Das neue Landesamt für Bevölkerungsschutz behält den Überblick und koordiniert die Einsätze. Und geleitet wird es von Wolfgang Zacher.
1: Diese neuen Schwerpunkte sind zum einen das Thema zivile Verteidigung und der zweite neue Schwerpunkt dieses Landesamts ist der Bereich einer Einsatzführung, weil wenn wir große Lagen haben, lang andauernde Lagen, dann müssen ja die Hilfsorganisationen koordiniert werden, sie müssen gemeinsam geführt werden, Ersatzkräfte müssen hinzugeführt werden und diesen Bereich wollen wir stärker in den Blick nehmen. Zudem wollen wir in dem Bereich auch verstärkt in Übungen, in große Übungen, in länderübergreifende Übungen einsteigen.
0: Das sind immerhin 450.000 Einsatzkräfte, die es im Ernstfall zu mobilisieren gilt. 430.000 davon machen das ehrenamtlich. Eine beachtliche Leistung. Bayern will vorbereitet sein und dazu gehört auch, dass wir alle wissen, wie wir uns im Notfall verhalten.
1: Wenn diejenigen, die sich selbst schützen können, weil sie leistungsfähig sind, weil sie stark sind, weil sie mobil sind, für ihre eigene Resilienz sorgen, dann entlastet es die Hilfsorganisationen, sodass sie sich auf vulnerable Gruppen, ältere, kranke, Pflegebedürftige konzentrieren können.
0: Die Sturzflut im Ahrtal 2021 und der Angriff Russlands auf die Ukraine waren Auslöser für Bayern, sich beim Bevölkerungsschutz mit einem Landesamt neu aufzustellen. Es ist übrigens das erste seiner Art in ganz Deutschland.

0: 6 vor halb 6. Einen guten Morgen wünsche ich Ihnen. Ich bin Steffi Enders.
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1: Ich bin Katrin Steinberger. Guten Morgen. Neben Entlastungen für die Bürger befasst sich der Koalitionsausschuss heute auch mit der Steuerreform. Und die klappt nur, wenn Spitzenverdiener mehr belastet werden, sagt SPD-Chef und Finanzminister Klingbeil. Ein anderer Vorschlag kommt vom Unionsfraktionschef Spahn. Er schlägt im Podcast Table Briefings vor, einfach pauschal Subventionen und Steuervergünstigungen zu kürzen, und zwar um 5%. Das Kreuzfahrtschiff Hondius ist von den Kanaren auf dem Weg in die Niederlande. Alle Passagiere sind nach dem Hantavirus-Ausbruch von Bord gegangen. Ein nach Spanien ausgeflogener Passagier ist positiv auf das Virus getestet worden. Jan-Henner Reitze hat alle Einzelheiten.
2: Die Zahl der nachweislich Infizierten wächst. Auch bei nach Frankreich und in die USA ausgeflogenen Passagieren waren Tests schon positiv. Der in Spanien betroffene Passagier hat bisher keine Symptome. Auch den nach Deutschland gebrachten Menschen geht es bisher gut, sie müssen aber in Quarantäne bleiben. Wenn das Schiff in Rotterdam ankommt, soll es dort gründlich desinfiziert werden.
1: Das waren die Nachrichten um 9:30. Pustet ordentlich. Der Wind schiebt heute Schauer und einzelne Gewitter nach Südosten. Besonders an den Alpen regnet es auch länger. Oberhalb von 800 Metern schneit es sogar leicht. Insgesamt bleibt es heute den ganzen Tag unbeständig und kühl, bei Werten zwischen 7 und 14 Grad. Morgen im Norden weiter ungemütlich und nass. Im Süden wird zwar windig, aber es kommt die Sonne raus. Donnerstag dann wieder überall wechselhaft mit Schauerwetter.
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4: Von der Künstlerin, die wir gleich hören, ist neue Musik in Griffweite. Gracie Abrams hat mit Hit the Wall die erste Single ihres dritten Albums angekündigt. Diese Single soll diesen Freitag erscheinen. Fans spekulieren schon länger über eine neue Ära. Und jetzt scheint klar, Album Nummer 3 steht in den Startlöchern. Sehr schön. Wir hören sie auch gleich hier mit That's So True. Aber vorher der große Billy Joel und Uptown Girl. Und ich bin Steffi Enders. Wünsche euch einen guten Morgen.

0: Ach, da geht den Dirty Dancing Fans das Herz auf mit dieser Nummer von Eric Carmen. Hungry Eyes haben wir gehört am frühen Dienstagmorgen. Guten Morgen und einen guten Start rein in diesen ersten ESC-Tag. Ja, beim Eurovision Song Contest startet das große Finale natürlich erst am Samstag, aber heute ist erstes Halbfinale. Ja, und es geht halt drum, wer antreten darf, wer natürlich dann am Samstag die meisten Punkte sammelt und für uns Deutschen um die Frage, wird sich Deutschland mal wieder blamieren oder vielleicht mal brillieren? Unser Musikredakteur Klaus Braun weiß über die Hintergründe ganz genau Bescheid und sag uns mal, Klaus, was denkst du, wer hat denn die größten Siegchancen?
1: Die Ranglisten der Wettbüros sind immer ganz gute Indikatoren und da ist zuletzt Finnland immer wieder auf Platz 1 gelandet. Finnland tritt mit einem Duo aus Popsänger und Klassikgeigerin an. Klassik scheint überhaupt gut anzukommen in diesem Jahr. Auch Frankreich wird hochgehandelt mit einer 17-jährigen Sopranistin. Zum Favoritenkreis zählen außerdem Australien. Und keine Sorge, falls Australien gewinnt, wandert der ESC nächstes Jahr nicht ans andere Ende der Welt. Australien würde den ESC dann in einem Gastland in Europa ausrichten.
0: Auch spannend. Aber jetzt mal ganz ehrlich, Klaus, was denkst du, wie stehen denn die Chancen dieses Mal für Deutschland?
1: Leider nicht sehr gut. Die Vorzeichen haben es schon ahnen lassen. Beim Vorentscheid ist Sarah Engels zwischen lauter Newcomern als einzige etablierte Künstlerin mit großer Fanbase angetreten. Und trotzdem hat sie das Publikumsvoting nur ganz knapp gewonnen. Ihr Song Fire hat sich nur eine Woche lang ganz weit hinten in den deutschen Singlecharts platzieren können. Also nicht mal das eigene Land kann sich so richtig für ihr Lied begeistern. Und die Wettbüros sehen es auch beim ESC ganz weit hinten. Nicht, weil Sarah Engels ihre Sache besonders schlecht macht, aber diese Art von Liedern und diese Art von Auftritten hat das ESC-Publikum in den letzten Jahren schon so oft erlebt, dass es einfach nicht mehr raussticht.
0: Ja, das ist wohl wahr. Vor allem ihr rotes, neckisches Kostüm, ja, reißt das halt auch nicht raus. Naja, dann schauen wir mal. Aber vielen Dank für die Hintergrundinfos, Klaus Braun. Und wir erinnern uns jetzt an goldene ESC-Zeiten. In diesem Fall jetzt nicht von Deutschland, aber von einer unserer Lieblingsbands aus den 70ern, die damals eben mit diesem Song beim ESC angetreten ist. Hier sind ABBA und Waterloo.

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1: Ich bin Justin Hamm. Guten Morgen. Wie können die gestiegenen Kosten für die Bürgerinnen und Bürger abgefedert werden? Nach dem Nein des Bundesrats zur Entlastungsprämie für Arbeitnehmer wollen Union und SPD das nun schnell entscheiden. Thomas Thunfeld berichtet.
2: Für die schwarz-roten Koalitionäre geht es heute hier in der Hauptstadt um zwei Punkte. Zum einen müssen sie mindestens Ansätze finden, wie die Bürger entlastet werden sollen. Und zum anderen müssen sie sich nach der offenbar kontroversen letzten Runde zusammenraufen und auf das Wesentliche fokussieren, wie CSU-Chef Söder betont. Mentale Aufräumarbeiten nennt er das.
1: US-Präsident Trump will die Kraftstoffsteuer in den USA vorerst aussetzen, weil die Preise so stark gestiegen sind. Wie lange, hat er nicht gesagt. Die Verhandlungen zwischen den USA und dem Iran stecken fest. Der Iran fordert ein Ende der Sanktionen und die Kontrolle über die Straßen von Hormuz. Trump nennt den iranischen Friedensvorschlag völlig unbrauchbar. Wie lange die Waffenruhe hält, ist unklar. Nächste Streikrunde bei der Telekom. Heute in Rosenheim und Traunstein, so die Gewerkschaft Verdi. Man reagiere damit auf die Blockadehaltung der Arbeitgeberseite. Verdi fordert unter anderem mehr Geld und faire Arbeitsbedingungen. Ab 10.30 Uhr gibt es einen Protestmarsch durch Rosenheim. Für die Kunden bedeutet das, es kann zu längeren Wartezeiten, schlechterer Erreichbarkeit und sogar zu abgesagten Terminen kommen. Das Kreuzfahrtschiff Hondius ist nach den Hunter-Virus-Fällen vollständig geräumt und jetzt auf dem Weg Richtung Niederlande. An Bord sind nur noch der Kapitän und einige Crewmitglieder. In Rotterdam wird das Schiff dann gründlich desinfiziert. Gestern waren auch die 4 deutschen Passagiere nach Hause zurückgekehrt. Sie sind nun erstmal in Quarantäne. Michael Olise vom FC Bayern ist der beste französische Fußballspieler im Ausland. Die französische Fußballergewerkschaft hat dem Ausnahmekönner diese besondere Auszeichnung verliehen. Allein in dieser Saison hat Olise bisher insgesamt 50 Spiele für den FC Bayern absolviert, 22 Tore geschossen und 30 Vorlagen geliefert.
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3: Ich bin Dirk Wark. Im Nürnberger Stadtteil St. Johannes hat die Polizei jetzt einen mutmaßlichen Kellereinbrecher auf frischer Tat ertappt. Am frühen Montagmorgen gegen 3.20 Uhr sahen die Beamten, wie ein Mann ein Haus in der Wielandstraße ging. Kurz darauf verließ er es mit ein paar Gegenständen wieder. Laut Polizei hatte der Mann die Sachen aus dem Keller gestohlen. So auch ein Fahrrad, das er in der Nähe abgestellt hatte. Der 35-Jährige konnte vorläufig festgenommen werden. Die Staatsanwaltschaft Nürnberg-Fürth erließ zudem einen Durchsuchungsbefehl für seine Wohnung. Hier fand die Polizei weiteres Diebesgut. Gegen den Mann wird ermittelt.
4: Dankeschön, Dirk. Mehr Nachrichten bei uns in Franken um 19:30 Radio 8 Regional. Das Wetter mit Christian König, dem Radio 8 Wetterkönig. Christian, einen wunderschönen guten Morgen. Grüß dich, hallo.
5: Guten Morgen, Klaus.
4: Servus. Gehört tatsächlich die ganze Woche den Eisheiligen hier bei uns in der Gegend?
5: Ja, auch wenn ich wollte, ich kann nicht um den heißen Brei reden. Es bleibt tatsächlich die ganze Woche windig und wechselhaft mit immer wieder Schauern. Sogar zunächst nur bei 10 morgen und bis Freitag bei 11 bis 13 Grad. Es kann nachts durchaus mal in einigen Senken, kommende Nacht vor allen Dingen, zu vereinzelt Bodenfrost kommen. Und auch der Vatertag wird uns eher aprilhaften Mix bringen. Also man sollte sich darauf einstellen.
4: Ja, und vor allem warm anziehen oder warme Getränke bereitstellen. Dankeschön, Christian. Der Paul, schönen guten Morgen nach Langfurt. Paul meldet von dort 4 Grad. Es sind aktuell nur 3 Grad in Schillingsfürst hier gemessen am Schloss. Danke an die Radio 8 Wettermelder. Lieber Autofahrer, kommen Sie gut mit uns rein in diesen neuen Tag. Derzeit haben wir keine Blitzer, keine Staus. Wenn Sie sagen, nee, das ist anders, dann melden Sie sich unter 0981 6300. Hörerservice hier bei Radio 8 mit der Moni und WhatsApp hier bei mir im Studio.
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4: Ja, die haben wir natürlich mit dabei von Empire of the Sun, Billy Joel und viele mehr. Wenn sie garantiert wach. Der Dienstag, heute der 12. Mai, mittendrin in den Eisheiligen. Aber da lassen wir uns überhaupt nicht beeindrucken. Wir haben unseren schönen Morgen gemeinsam. Heute mit Christoph Maul, Kabarett aus Mittelfranken, natürlich mit dabei. Das Frühlingsgewinnspiel mit einem richtig fetten Gutschein. Gleich mehr dazu hier bei mir.
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4: Morgen.

0: gut gelaunt reinstarten in den neuen Tag. Heute Dienstag, 12. Mai, 11 Minuten nach 6. Heute übrigens der internationale Tag der Pflanzengesundheit. Ja, heute internationaler Tag der Pflanzengesundheit. Der soll das Bewusstsein für gesunde Pflanzen bei uns stärken. Ja, habt ihr gehört, liebe Muttertagsrosen? Kopf hoch, es wird schon. Es ist Dienstag, jawohl. Halbe Stunde noch, dann kommt Christoph Maul, Krapperritter aus Mittelfranken. Ja, in der Zwischenzeit, da schauen wir mal nach Feuchtwangen. Die Kreuzgangsspiele sind eröffnet. Ja, die neue Spielzeit 2026. In Feuchtwangen ist schon ein bisschen Sommer. Und da sind sie richtig toll reingestartet in die neue Spielzeit, nämlich mit der kleinen Hexe. Da kennen wir natürlich. Generationen sind damit aufgewachsen. Die kleine Hexe, sie hext im Feuchtwanger Kreuzgang. In die Rolle darf schlüpfen Juliane Krog. Und die Botschaft dieser Geschichte der kleinen Hexe, na, die ist doch ganz klar.
1: Ich finde, bei der kleinen Hexe steht dieses Gutes tun wirklich im Vordergrund. Dieses sich abwenden von das, was von der Gesellschaft erwartet wird, in dem Falle von den bösen Hexen, Böses zu tun. Und die kleine Hexe vertraut auf ihr Bauchgefühl, hört auf ihr Herz und geht gegen das, was von ihr verlangt wird, sondern macht, was für sie richtig ist. Und das ist Gutes tun.
0: Und Regisseur Konstantin Krisch, der eine tolle Arbeit geleistet hat, der sieht das so.
2: Kämpft für das Gute. Und das Gute wird auf jeden Fall siegen und die Welt mit Glück erfüllen, hoffentlich.
0: Ja, können wir gut gebrauchen auf diesem Planeten. Die kleine Hexe in Feuchtwangen. Heute Mittag zwischen 12 und 13 Uhr viel mehr über eine wirklich fantastische Premiere. Und wenn Sie sagen, ja, will ich mal anschauen, Spielplan-Infos finden Sie bei uns im Netz auf radio8.de und natürlich auch bei den Kreuzgangsspielen auf kreuzgangsspiele.de. Guten Morgen.

0: 6:20 Uhr noch Fehlanzeige in Sachen Blitzer. Wir haben derzeit noch keine Meldungen. Wenn Sie was entdecken, Blitzerstaus, Verkehrsbehinderungen. Ich sage schon mal Dankeschön für Ihre Meldung unter 0981 63 00. Spannung heute in Berlin. Heute Abend wird der Koalitionsausschuss zusammenkommen. Werden ja die Streitereien innerhalb der Bundesregierung endlich beigelegt. Heute Abend soll es aufgrund der hohen Energiepreise um Entlastungen für uns Bürger gehen. Da wünsche ich doch mal gutes Gelingen. In Cannes startet heute das berühmte Filmfestival und in Wien steht beim Eurovision Song Contest das erste Halbfinale an. Ja, und bei uns stehen die Eisheiligen vor der Tür, beziehungsweise sind schon voll da. Christian König.
1: 100% Eisheilige, das ist der Trend der Woche mit kalten Böen, Schauermix, nur ab und zu Sonne, erst um 10, ab morgen bis Freitag 11 bis 13 Grad.
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In Kürze, der Dirk mit Franken um 7:30 regional. 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

0: Und Achtung, Unfall, und zwar zwischen Halsbach und Dinkelsbühl, Bereich Mutschach. Julia, vielen Dank. Unfallstelle in einer unübersichtlichen Stelle oder an einer unübersichtlichen Stelle. Also Unfall zwischen Halsbach und Dinkelsbühl. Bitte Vorsicht. Gleich haben wir den Song hier. Jimmy Cliff und I Can See Clearly Now. Ab in diesen neuen Tag. Auch jetzt mit den neuesten Nachrichten. Heute der 12. Mai. Schönen guten Morgen.
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0: Dirk Walke bei mir. Dirk, guten Morgen.
2: Morgen, servus.
0: Wir stellen fest, eine kriminelle Karriere ist zumindest mal unterbrochen.
2: Ja, Nürnberger Stadtteil St. Johannes nämlich hat die Polizei jetzt einen mutmaßlichen Kellereinbrecher auf frischer Tat ertappt. Am frühen Montagmorgen gegen 3.20 Uhr sahen die Beamten, wie ein Mann ein Haus in der Wielandstraße ging. Kurz darauf verließ er es mit ein paar Gegenständen wieder. Laut Polizei hatte der Mann die Sachen aus dem Keller gestohlen. So auch ein Fahrrad, das er in der Nähe abgestellt hatte. Der 35-Jährige konnte vorläufig festgenommen werden. Die Staatsanwaltschaft Nürnberg-Fürth erließ zudem den Durchsuchungsbefehl für seine Wohnung. Hier fand die Polizei weiteres Diebesgut gegen den Mann wird ermittelt. Nach einem Zusammenstoß bei Lehrberg hatte die Polizei jetzt viel Arbeit. Wie die Beamten berichten, stand der Unfallverursacher unter erheblichem Alkoholeinfluss. Er muss also zur Blutentnahme und der Autoschlüssel soll sichergestellt werden. Den aber hatte der ebenfalls betrunkene Beifahrer bei sich und weigerte sich, ihn herauszugeben. Als er deswegen durchsucht werden soll, wehrt er sich und verletzt einen Polizisten leicht. Gegen ihn läuft nur noch ein Verfahren wegen Widerstand gegen Vollstreckungsbeamte. Die Kreuzgangsspiele haben die Spielzeit mit einem echten Knaller eröffnet. Der Theatersommer startet in Feuchtwangen mit Die kleine Hexe. Das Erfolgsstück von Ottfried Preußler ist begeistert schon Generationen. In Feuchtwangen geht's turbulent zu. Auf der Kreuzgangbühne schließlich will die kleine Hexe mit den großen Hexen auf dem Blocksberg tanzen. In der Titelrolle ist Juliane Krug zu sehen. Die Feuchtwanger Inszenierung hat eine klare Botschaft.
3: Ich finde, bei der kleinen Hexe steht dieses Gutes tun wirklich im Vordergrund. Dieses sich abwenden von das, was von der Gesellschaft erwartet wird, in dem Falle von den bösen Hexen, Böses zu tun. Und die kleine Hexe vertraut auf ihr Bauchgefühl, hört auf ihr Herz und geht gegen das, was von ihr verlangt wird, sondern macht, was für sie richtig ist. Und das ist Gutes tun.
2: Spielplaninfos zu die kleine Hexe auf kreuzgangspiele.de. Die gute Nachricht aus Mittelfranken, es ist soweit, die ersten Falkenjungen sind geschlüpft. Seit ein paar Wochen ist die Vorfreude in der Luitpoldschule Ansbach Tag für Tag gestiegen. Seit Jahren lebt ja hier ein Falkenpaar, das in diesem Jahr gleich 5 Küken erwartet. Nummer 1 ist in der Nacht zum Montag aus seinem Ei geschlüpft und auch sein erstes Geschwisterchen hat sich schon kurz darauf auf den Weg gemacht. Inzwischen ist auch schon das 3. Küken geschlüpft übrigens. Falkenmama Mimi kümmert sich auch liebevoll um den Nachwuchs.
0: Da ist was los.
2: Na, ich sag dir es.
0: Halleluja.
2: Gut zu tun, die Mimi. Das war Franken im Halb. 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
4: Die Eisheiligen landen diesmal in unserer Region einen echten Volltreffer. Ostseetief Doreen schickt feuchte Polarluft, so gibt's Wolkenmix, Schauer und kalte Böen und dazwischen nur ein bisschen Sonne. Und das bei kaum über 10 Grad. In der Nacht klart's auf, bei etwa 2 Grad in der Früh. Und dann geht's wechselhaft, recht windig und mit immer wieder Schauern weiter. Und zwar morgen zum Vatertag und am Freitag zum Brückentag. Die Temperaturen bleiben eher bescheiden mit 11 bis 13 Grad im Schnitt.
0: Wenn du an einem 12. Mai im Auto auf dem Weg hier in den Sender die Sitzheizung anmachst, dann weißt du, auf dem Beifahrersitz hockt irgend so ein komischer Eisheiliger. Heieiei, heute Morgen, wir haben nur 4 Grad. 4 Grad in Leutershausen, hier danke an den Charlie. Und in Weißenburg am Bahnhof sind sogar nur 3 Grad. Besten Dank an unsere Wettermelder. Hallo Autofahrer, bitte Vorsicht. Die Julia meldet einen Unfall, und zwar zwischen Halsbach und Dinkelsbühl, Bereich Mutschach. Bitte Vorsicht, Unfall an einer unübersichtlichen Stelle, erhöhte Vorsicht zwischen Halsbach und Dinkelsbühl, Vorsicht hier, ein Unfall. Und Julia, vielen Dank. Wir haben einen Blitzer, Daniel, Blitzer B2, an der Parkbucht kurz vor der Abfahrt Pleinfeld Nord von Röttenbach her kommend. Ich wünsche eine gute und sichere Fahrt in diesem Dienstagmorgen. Blitzer und Staus melden 0981 63 00.
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0: Jimmy Cliff und Ja, die Frau, die am frühen Morgen mit Rasierklingen gurgelt. Anastasia haben wir auch gleich mit dabei. Heute der Dienstag, ja, oder wie man sagt so, in dieser für vielen ja eine kurze Himmelfahrtswoche. Es ist Bergfest. Willkommen!
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0: Gleich bei uns Christoph Maul.

0: Was für eine Röhre. Anastasia, Radio 8 ist hier, 6:42. Es ist Dienstag. Und am Dienstag haben wir immer Besuch von ihm hier.
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0: Einen schönen guten Morgen, lieber Christoph. Freut mich sehr, dass du wieder da bist. Alles klar bei dir?
3: Ja, servus und hallo.
0: Servus, hallo.
3: Ja, bei mir ist alles klar. Ja, den ersten Ehrentag habe ich gut überstanden. Ja, Donnerwetter, das geht ja wieder Schlag auf Schlag.
0: So ist es.
3: Den Donnerstag ist jetzt Christi Himmelfahrt, also Vatertag.
0: Jo.
3: Ja, oder aber auch der Tag, an dem selbst der Mann, der normalerweise die 80 Meter zum Bäcker mit seinem Auto fährt, einmal zu Fuß und unterwegs ist.
0: Warum nicht?
3: Na, und was wird man da wieder für Top-Athleten sehen, die da unterwegs sind? Bäuche, die so groß sind, dass sich die Männer, falls es schönes Wetter gibt, an Beinen und Füßen keinen Sonnenbrand holen könnten. Wobei, Donnerstag, glaube ich, ist die Gefahr für Sonnenbrand nicht ganz so groß.
0: Ganz vergessen.
3: Ja, und viel wichtiger, am vergangenen Sonntag, da war ja der Muttertag, der Feiertag für das deutsche Floristenhandwerk.
0: Mhm.
3: Da haben sie dann die Männer ganz besonders viel Mühe gegeben oder es halt probiert. Ja, da wird in der Früh zum Bäcker gegangen, nein, gefahren.
0: Ja.
3: Es werden Blumen geholt, ja, und das ausnahmsweise auch nicht von der Tankstelle. Ja, und dann wird die Mutter gefeiert von den Vätern und den Kindern.
0: Schön.
3: Okay. Oft sind die Kinder ja kreativer als der Vater und machen sogar dann das Frühstück oder basteln einmal was Nettes.
0: Ja, so hat jeder seinen Feiertag.
3: Ja, und es ist auch gut so, gerade für den häuslichen Frieden. Und die Männer haben ja jetzt am Sonntag gut Wetter machen können.
0: Jo.
3: Mit eben den Blumen, der Fahrt zum Bäcker und vielleicht einer Einladung zum Essen. Ja, und es hoffentlich nicht nur, weil sie das gute Wetter dann ein paar Tage später mit den anderen Spitzenathleten aus ihrem Freundeskreis brauchen, weil sie es richtig krachen lassen wollen.
0: Ja.
3: Es bleibt nur zu hoffen, dass es am Donnerstag nicht so arg wird, dass es daheim ein Donnerwetter gibt, weil dann ist ja das gute Wetter vom Sonntag gleich wieder verzogen. Naja, und am Freitag ist ja dann für viele Brückentag und da ist es ja dann doch besser, es ist daheim heiter und nicht wolkig oder im schlimmsten Fall eisig. Ja, und da hilft es dann auch nicht, dass am Freitag der letzte Tag der Eisheiligen vor der Tür steht. Da kann es daheim ja dann trotzdem frostig sein, je nachdem, wie der Donnerstag abgelaufen ist. In diesem Sinne, allen Müttern jeden Tag einen Muttertag und allen Vätern, naja, verlauft euch wenigstens nicht. Servus, macht's gut miteinander und habt, egal ob Eisheilige oder nicht, die Sonne im Herzen.
0: Ja, wir tragen sie doch immer bei uns. Christoph Maul, seine Tourtermine auf radio8.de und alles zum Nachhören bei uns. radio8.de und natürlich auch in der App.

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0: 6.51, Radio 8 hier, das sind die Wetteraussichten.
1: Ein Volltreffer wird's mit den Eisheiligen. Bis mindestens Freitag bleibt's gemischt mit Schauern, kalten Böen, nur ab und zu Sonne und das bei 10 von morgen an bis Freitag bis 13 Grad, fast wie im April.
0: Dankeschön an die Julia nochmal, war die erste, die den Unfall gemeldet hat. Achtung, Unfall zwischen Halsbach und Dinkelsbühl im Bereich der Mutschach. Bitteschön Vorsicht in diesem Bereich. Wir haben noch die B2 mit dabei, mit einem Blitzer, kurz vor der Abfahrt Pleinfeld Nord und zwar von Röttenbach her kommend. Vielen herzlichen Dank hier an Radio 8 Blitzfunker Daniel. So, heute die schönen Dinge des Lebens. Ne? In Cannes startet das berühmte Filmfestival und in Wien steht beim Eurovision Song Contest das erste Halbfinale an. Spannung heute in Berlin. Heute Abend wird der Koalitionsausschuss zusammenkommen. Oh weh. Werden die Streitereien innerhalb der Bundesregierung endlich beigelegt? Das fragt sich die ganze Nation. Und heute Abend soll es ja aufgrund der hohen Energiepreise um Entlastungen für uns Bürgerinnen und Bürger gehen. Sind wir mal gespannt. Wird auch gleich nochmal Thema sein in den Nachrichten auf Radio 8 um 7 Uhr.
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1: Ich bin Justin Hamm. Guten Morgen. In Europa sollen in Zukunft mehr wichtige Medikamente hergestellt werden. Unterhändler der EU-Staaten haben sich nun auf neue Regeln dazu geeinigt. Die Produktion von Arzneimitteln soll leichter mit öffentlichen Geldern unterstützt werden können. In den letzten Jahren gibt es immer wieder starke Engpässe bei Medikamenten, darunter Antibiotika für Kinder, Schmerzmittel wie Ibuprofen oder auch Psychopharmaka. Viele Jobs und ein riesiges Freizeitangebot. Das Leben in der Großstadt bietet viele Vorteile, aber die hohen Mieten schrecken viele Berufstätige ab. Viele Unternehmen müssen deshalb immer mehr um Fachkräfte ringen, zeigt eine Studie von PwC. Tanja Wagner berichtet.
2: In deutschen Großstädten sei es ein Glücksspiel, eine bezahlbare Wohnung zu finden, heißt es. Der Umfrage zufolge spielt für rund die Hälfte von Jobsuchenden die Miete eine große Rolle, noch vor der Länge des Arbeitswegs. Punkten könnten Arbeitgeber nach Ansicht der Befragten daher mit Mietzuschüssen oder auch indem Betriebswohnungen bereitgestellt werden.
1: Er hatte auf einem Schulhof in Friedberg bei Augsburg einen 13- und 14-Jährigen mit einem Hammer verletzt. Ab heute steht ein 15-Jähriger wegen des Verdachts des versuchten Mordes aus rassistischen Motiven vor Gericht. Der Jugendliche, der bei der Tat eine Uniform mit Helm trug, wollte Muslime töten, heißt es in der Anklage. Der Prozess findet unter Ausschluss der Öffentlichkeit statt. 5 große Lkw-Konzerne warten gespannt auf ein Urteil des Bundesgerichtshofs, das am Vormittag fällt. Ein Rechtsdienstleister hatte die Unternehmen wegen Preisabsprachen auf 500 Millionen Euro Schadenersatz verklagt. Das Gericht entscheidet nicht über diese Absprachen, sondern ob es rechtens war, dass Käufer von überteuerten Lkw ihre Rechtsansprüche an den Dienstleister abgetreten haben. Der würde im Erfolgsfall 33% Provision erhalten. Google Maps zeigt ja neuerdings an, ob ein Unternehmen Rezensionen entfernt hat. Denn das können Restaurants oder Shops machen, wenn sie schlechte Bewertungen loswerden wollen. Ein Experte vom Europäischen Verbraucherzentrum ordnet das nun ein. Er sieht es zwiespältig, denn oft würden Bewertungen zu Recht entfernt, wegen Rechtsverstößen von Nutzern. Auch dann wird aber der Hinweis angezeigt und es entsteht ein falscher Eindruck.
3: Ich bin Dirk Warke. Vermissen kann man viele Dinge. In Rothenburg vermisst ein Mann jetzt sein Motorrad, wie die Polizei erst jetzt mitteilt. Wurde die Kawasaki bereits zwischen Donnerstagabend und Freitagmorgen auf einem Parkplatz im Bezoldweg gestohlen. Es handelt sich um das Modell Z1F mit dem Kennzeichen BK-T60. Der Wert der Kawasaki liegt bei rund 15.000 Euro. Die Ansbacher Kripo ermittelt und sucht nach Zeugen. Die Nummer dazu steht bei uns im Netz.
4: Dankeschön, Dirk, und bei uns im Netz auf radio8.de und natürlich auch in der App. Noch mehr Meldungen aus der Region und Franken um halb, Radio 8 Regional live hören dann wieder. Um 7:30. Bitterkalt, 0,8 im Feuchtfang bei der Sabine. Oh weh. Christian König kommt, unser Radio 8 Wetterkönig. Grüß dich, hallo.
5: Guten Morgen.
4: Servus. Du, sag mal, gibt's zumindest mal eine kleine Chance, dass die Eisheiligen zumindest mal am Vatertag eine Verschnaufpause einlegen?
5: Ja, die Hoffnung auf mehr Sonne hängt an einem seidenen Faden, auch für den Donnerstag. Für alle Papas so toll, wie es die Mamas am Muttertag erwischt haben, wird es auf keinen Fall werden mit an die 20 Grad. Im Gegenteil, man hat eher das Gefühl, es ist April angesagt, dann mit Sonne, Wolken, Schauer, Böen und höchstens 12, 13 Grad. Also ich würde dringend empfehlen, mich für alle Fälle zu rüsten und dabei zu haben, falls es länger rausgeht. Denn so richtig die Kurve kriegt es über die Eisheiligen hinaus bei uns auch rein ins Wochenende erstmal noch nicht.
4: Dankeschön, Christian.
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4: Hallo Autofahrer, schönen guten Morgen. Na, Schnee haben wir keinen. Ja, noch schöner. Nee, alles gut. Lieber Autofahrer, aber dennoch. Bitte Vorsicht auf den Straßen. Es hat gekracht heute Morgen und zwar im Bereich Dinkelsbühl. Und hier ein Unfall zwischen Halsbach und Dinkelsbühl-Bereich Mutschach. Bitte schön Vorsicht. Die B2 ist mit dabei mit dem Blitzer kurz vor der Abfahrt Pleinfeld Nord. Von Röttenbach her kommend Daniel Dickes Danke. Und kommt gerade eben noch einer rein. Den nehmen wir noch gerne mit. Und zwar ist der von der Brigitte. Brigitte meldet einen Blitzer kurz vor Steinacher Bahnhof in der 50er-Zone. Vielen herzlichen Dank. Blitz und Staus melden 0981 63 00 Radio 8 Hörerservice und WhatsApp.
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4: Pet Shop Boys, Suburbia. Starker Song. So, bei uns gleich. Die Eisheiligen, wir kümmern uns gleich. Passt wunderbar zusammen. Wir kümmern uns gleich um die Freibadsaison in der Region. Es gibt Freibäder, die haben schon auf, ja. Für die ganz Mutigen. Im Wasser ist es wärmer als draußen. Und einige machen jetzt auf am langen Wochenende. Gleich mehr hier bei mir.
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4: Ja, und heute, Achtung, Frühlingsfest in Ansbach. Heute ist Familientag.
7: Hallo, mein Name ist Michael Lilczek. Ich bin vom Riesenrad und wünsche euch viel Spaß auf dem Ansbacher Frühlingsfest.
4: So ist es. Einmal eine Runde abheben.
8: Mein Name ist Andi Hübel vom Stand Magic Jumper und wir wünschen viel Spaß auf dem Frühlingsfest von Ansbach.
4: Danke euch, liebe Schaustellerinnen und Schausteller. Also heute Familientag auf dem Frühlingsfest in Ansbach.

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0: Wunderschönen guten Morgen. 7:14 Uhr ist es geworden. Hier ist Radio 8. Einen wunderschönen guten Morgen. Und es fällt schwer, bei diesen Wetteraussichten und vor allem bei diesen Temperaturen über Freibäder zu reden. Aber wir müssen es positiv sehen. Im Wasser ist es momentan wärmer als draußen. Ja, und da steigt er wieder in die Nase. Der Duft von Pommes. Ja, dann das Kindergeschrei im Freibad. Herrlich, wenn sie Spaß haben und ins Wasser springen. Ja, genau so ist es. Die Freibäder. Die machen auf, beziehungsweise haben teilweise schon auf bei uns in der Region. Tatsächlich, Chiara Bischoff bei mir. Chiara, es ist wirklich so, einige Freibäder in der Region haben schon auf, oder?
1: Da sagst du was. Mein Badeanzug ist jedenfalls schon griffbereit. Im Landkreis Ansbach haben schon ein paar Freibäder geöffnet. Das Parkbad in Herrieden, das Freibad Weinzell und seit Samstag auch das Ansbacher Aquella und das Fischhausbad in Schillingsfürst. Um mal bei den naturnahen Gewässern zu bleiben, auch das Naturfreibad an der Weißbachmühle bei Merkendorf hat schon geöffnet. Und im Limesbad Weißenburg durfte übers Wochenende auch schon fleißig angeschwommen werden.
0: Wow, wo steht denn der Start noch bevor?
1: Da gibt es so einige Freibäder, die in dieser Woche loslegen. Pünktlich zum Vatertag öffnet das Neustädter Waldbad und auch das Dr. Hans-Schmotzer-Bad in Bad Windsheim. Einen Tag später, also am 15. Mai, geht es dann im Erlebnisfreibad Uffenheim los und am 16. Mai beginnt auch die Freibadsaison in Scheinfeld, im Freibad Feuchtwangen in Gunzenhausen, genauer gesagt im Waldbad am Limes und auch im Waldbad Pleinfeld, da voraussichtlich ab Samstag wieder geschwommen werden.
0: Im Wasser sind uns die Lufttemperaturen völlig wurscht. Ja, viele Freibäder, ja, die werden ja beheizt, haben so eine Wassertemperatur von 26 Grad. Kannst den ganzen Tag drin bleiben. Chiara, Dankeschön und Gruß in die Freibäder der Region. Da ist schon munter sauber gemacht worden oder wird noch sauber gemacht. Dann für den Start der Freibadsaison 2026 und vielleicht spricht sich das auch bis zum Wetter rum. Ne? Also, ich habe da noch Hoffnung. Schönen guten Morgen. We'll be right back.

0: 7.21, Radio 8 am Dienstag mit dem Blick aufs lange Superwochenende mit Vatertag Christi Himmelfahrt.
1: 100% Eisheilige, das ist der Trend der Woche mit kalten Böen, Schauermix, nur ab und zu Sonne, erst um 10 ab morgen bis Freitag 11 bis 13 Grad.
0: Spannung in

0: Vorsicht in diesem Bereich.
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Hey, das wird toll. Interessant und vor allem äußerst lecker. Eine Stadttour durch Ansbach für Genießer. Ja, nicht nur gucken, sondern auch probieren. Und dafür haben wir Tickets in gut einer Viertelstunde hier bei uns auf Radio 8. Jetzt aber erstmal gleich die Nachrichten hier.

0: Der besondere Song in dieser Stunde, den liefert Stevie Wonder. Also er ruft ausnahmsweise mal nicht an, um zu sagen, dass er sie liebt.
1: Ist doch auch was Schönes.
0: Auch ein schöner Song, ne? Aber hier ist Superstition, besondere Song. Hier bei uns nach den Nachrichten neueste Infos aus der Region, gleich hier mit Dirk.
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0: Mit Dirk Walke. Dirk, schönen guten Morgen.
1: Morgen, servus.
0: Eine kriminelle Karriere ist zumindest mal, wir sagen es vorsichtig, unterbrochen.
1: Ja, zumindest mal das, ne? Im Nürnberger Stadtteil St. Johannes nämlich hat die Polizei jetzt einen mutmaßlichen Kellereinbrecher auf frischer Tat ertappt. Am frühen Montagmorgen gegen 3.20 Uhr sahen die Beamten, wie ein Mann ein Haus in der Wielandstraße ging. Kurz darauf verließ er es mit ein paar Gegenständen wieder. Laut Polizei hatte der Mann die Sachen aus dem Keller gestohlen, so auch ein Fahrrad, das er in der Nähe abgestellt hatte. Der 35-Jährige konnte vorläufig festgenommen werden. Die Staatsanwaltschaft Nürnberg-Fürth erließ zudem einen Durchsuchungsbefehl für seine Wohnung. Und hier fand die Polizei weiteres Diebesgut, gegen den Mann wird ermittelt. Glück im Unglück hatte jetzt eine Familie auf der A6 Richtung Heilbronn, als ein Familienvater am Kreuz Feuchtwangen-Kreisheim auf die A7 wechseln will. Plötzlich quillt schwarzer Rauch aus dem Armaturenbrett. Er kann das Auto glücklicherweise noch rechtzeitig auf einer Schotterfläche abstellen. Die vierköpfige Familie kann das Fahrzeug laut Polizei rechtzeitig und vor allem unverletzt verlassen, samt Gepäck. Doch für das Auto kommt jede Hilfe zu spät. Es brennt komplett aus. Der Schaden rund 4.000 Euro. Die Brandursache wohl ein technischer Defekt. In Neustadt an der Aisch fällt an der Streife jetzt ein 8-jähriger Junge auf, der mit einem Kinder-E-Scooter auf dem Gehweg unterwegs ist. Direkt daneben rollt sein Vater auf einem E-Scooter mit. Der Haken an der Sache ist, der Kinderscooter hat keine Betriebserlaubnis und darf so nicht im öffentlichen Verkehr fahren. Damit wären eigentlich auch Zulassung und Fahrerlaubnis nötig. Die hat der 8-Jährige zur allgemeinen Überraschung nicht. Für ihn heißt es am Ende schieben statt fahren und für den Vater gibt es eine Anzeige. Die gute Nachricht aus Mittelfranken: für das Wahrzeichen der Landesgartenschau in Bad Windsheim haben jetzt die Bauarbeiten begonnen. Wie berichtet, wird der Landkreis Neustadt-Aisch-Bad Windsheim der Schau ja einen sogenannten Turm der Regionen spendieren. Von dem aus werde man einen Blick in die Region haben, so hofft Landrat Dr. Christian von Dobschütz. Das war Franken um halb. 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
4: Die Eisheiligen landen diesmal in unserer Region einen echten Volltreffer. Ostseetief Doreen schickt feuchte Polarluft, so gibt's Wolkenmix, Schauer und kalte Böen und dazwischen nur ein bisschen Sonne. Und das bei kaum über 10 Grad. In der Nacht klart's auf, bei etwa 2 Grad in der Früh. Und dann geht's wechselhaft, recht windig und mit immer wieder Schauern weiter. Und zwar morgen zum Vatertag und am Freitag zum Brückentag. Die Temperaturen bleiben eher bescheiden mit 11 bis 13 Grad im Schnitt.
0: In Ellingen am Schloss, da messen wir zarte 4 Grad. Und aktuell in Obernzell haben wir auch ein Schloss, sogar ein blaues und ein rotes. Da sind es momentan 3 Grad. Dankeschön an die Radio 8 Wettermelder. Sehr mutig heute bei diesen Temperaturen. Hey. Also, was haben wir denn auf den Straßen? Wir haben diesen Unfall zwischen Halsbach und Dinkelsbühl. Scheint nichts Größeres zu sein. Danke auch nochmal an alle, die sich da gemeldet haben. Meinhard, Julian, viele mehr. Also Unfall hier Halsbach-Dinkelsbühl-Bereich der Mutschach. Immer noch Vorsicht. Blitzer stehen auf der B2 kurz vor der Abfahrt Pleinfeld Nord. Von Röttenbach her kommend, außerdem Steinacher Bahnhof in der 50er-Zone. Wir wissen es von Paul, Daniel und Brigitte. Vielen herzlichen Dank. Und wenn Sie einen Blitzer sehen, bitte sofort melden. Geht natürlich auch sofort auf Sendung 0981 63 00, Hörerservice und WhatsApp.
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0: Stevie Wonder, Superstition, der besondere Song und Sarah Engels mit dabei mit Fire, unser Beitrag zum Eurovision Song Contest.
1: Da geht's ja jetzt los.
0: Ja, heute Abend, erste Halbfinale. Frau Engels wird singen, aber außer Konkurrenz.
1: Genau.
0: Als mit einer großen Geldgeber sind wir ja gesetzt, also können wir schon mal üben. Deutschland heute Abend keine Punkte.
1: Definitiv nicht.
0: Logisch, weil wir sind ja gesetzt mit dabei.
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0: Ja, Ansbach ist eine schöne Stadt. Das können wir so unterschreiben, ne?
1: Auf jeden Fall, aus Ansbach haben immer.
0: Kommt der Samstag Stadtführung in Ansbach, aber nicht nur gucken, sondern vor allem genießen. Da gibt es nämlich eine Stadtführung für Genießerinnen und Genießer. Ja, eigentlich was für uns, Dirk, ne?
1: Definitiv.
0: Gleich Tickets zu gewinnen hier bei mir nach einfach guter Musik. Stevie Wonder und

0: Netter Song, ne? Sarah Engels und Feier, unser Beitrag für den Eurovision Song Contest. Heute erst das Halbfinale, aber wir sind ja gesetzt für das Finale am kommenden Samstagabend ab 21 Uhr 742 ran an das Radio Glückstelefon, denn jetzt gibt es was ganz Außergewöhnliches zu gewinnen. Möchten Sie mal Ihre Stadt ein bisschen näher kennenlernen, Geschichten hören und erleben und dazu noch leckere Schmankerl genießen? Ja, ist möglich, und zwar in Ansbach bei einer genussvollen Entdeckungstour durch diese wunderschöne Altstadt von Ansbach. Und das Ganze am kommenden Samstag, 16. Mai ab 11 Uhr. Und Sie können gleich bei mir am Radio 8 Glückstelefon Tickets gewinnen. Aber zuvor Ansbachs Kulturreferentin Nadja Wilhelm. Sie macht uns schon mal ein bisschen Appetit.
1: Da kommen so kleine Anekdoten unserer Stadtführer zu manchen Orten, gepaart mit kulinarischen Kostproben dann ja zur Geltung. Wir haben drei Stationen ausgewählt in der Altstadt und man lernt Ansbach kennen, aber man lernt auch einfach das kulinarische Angebot kennen. Da sind Restaurants mit dabei, da sind aber auch Einzelhandelsläden mit dabei, Cafés mit dabei. Wir wechseln die auch durch. Also es ist auch wie ein Überraschungspaket für die, die teilnehmen, wo sie hingeführt werden und gleichzeitig eben auch so ein bisschen mit historischen Geschichten und auch Unterhaltsamkeit verbunden.
0: Ist das toll, eine Genusstour durch die Ansbacher Innenstadt. Kommender Samstag ab 11 Uhr, da sollten Sie Zeit haben. Und zu gewinnen gibt es jetzt gleich ein Ticket für zwei. 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Ich drücke die Daumen. Viel Glück.

0: Da läuft doch einigen schon wieder das Wasser im Mund zusammen. Eine tolle Genusstour am Samstag in Ansbach. Ansbach kennenlernen bei einer Stadtführung und immer wieder mal was probieren. Ne? Leckerli, ja, schön. Die Anja Schöller darf sich freuen. Anja Schöller aus Bad Windsheim hat 2 Tickets gewonnen. Samstag um 11 Uhr geht's los. Und weitere Infos zu dieser Tour, tourismus-ansbach.de. Wir sind beim Wetter, Christian König.
1: Ein Volltreffer wird's mit den Eisheiligen. Bis mindestens Freitag bleibt's gemischt mit Schauern, kalten Böen, nur ab und zu Sonne und das bei 10 von morgen an bis Freitag bis 13 Grad, fast wie im April.
0: Ja, genau so ist es, wie im April. Ja, wie im Kindergarten ist es manchmal in Berlin, in der Bundesregierung. Ja, heute Spannung in Berlin, denn heute Abend ab 18 Uhr wird der Koalitionsausschuss zusammenkommen. Ja, werden die Streitereien innerhalb der Bundesregierung endlich beigelegt. Ne? Heute Abend soll es aufgrund der hohen Energiepreise auch um Entlastungen für uns Bürgerinnen und Bürger gehen. Ja, und die schönen Dinge des Lebens, ganz klar. Filmfestspiele in Cannes, heute geht's los. Und in Wien steht beim Eurovision Song Contest das erste Halbfinale an. Schauen wir noch ganz kurz gemeinsam auf die Straßen. Wir haben Blitzer stehen. Und zwar auf der, wo ist es denn? B2, kurz vor der Abfahrt Pleinfeld. Und zwar Pleinfeld Nord von Röttenbach her kommend. Und ein Blitzer steht nach Bahnhof in der 50er-Zone. Ich wünsche eine gute und sichere Fahrt.
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0: ganz kurz vor den Nachrichten. Gleich ist es soweit, 2 Minuten noch. Haben wir noch eine Blitzermeldung? Hallo!
1: Hallo, ich möchte einen Blitzer melden auf der B466 Wassermungenau bei der Schule Richtung Gunzenhausen. Gruß Klaus.
0: Dankeschön Klaus. Achtung, ein Blitzer und zwar Wassermungenau. An der Schule wird geblitzt. Bitte vorsichtig, immer auf die Geschwindigkeit achten.

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1: Ich bin Justin Hamm. Guten Morgen. Antibiotika für Kinder, Krebsmedikamente oder Ibuprofen. In den letzten Jahren gibt es bei uns immer mehr Arzneimittelengpässe. Die EU will nun gegensteuern. Unterhändler haben sich auf Regeln geeinigt, um die Produktion leichter mit öffentlichen Geldern unterstützen zu können. Diana Kramer berichtet.
2: Das Ziel, mehr Produktion innerhalb der EU und weniger Abhängigkeit von Lieferanten, etwa aus China. Bis zu 90% unserer Medikamente werden nach EU-Angaben derzeit aus Asien importiert. Für die heimische Produktion soll es mehr Anreize geben, etwa durch schnellere Genehmigungsverfahren und schnelleren Zugang zu Fördermitteln.
1: Aus der 1.000 € Entlastungsprämie über die Arbeitgeber wurde nichts. Nun suchen Union und SPD nach einer neuen Idee, uns zu entlasten. Ein Koalitionsausschuss heute soll Früchte tragen. SPD-Chef Klingbeil sagte am Abend, er wolle Erleichterungen für Menschen, die zwischen 2.500 und 4.000 € im Monat verdienten und Spitzenverdiener mehr belasten. CDU und CSU lehnen das bisher strikt ab. Wenn der kommende Winter besonders kalt werden sollte, könnte Deutschland aus Sicht der Speicherbetreiber Schwierigkeiten mit der Gasversorgung bekommen. Viel Konjunktiv, aber ein Szenario, vor dem die Betreiber warnen. Wegen der stark gestiegenen Preise wurde zuletzt weniger eingespeichert. Am 1. Mai waren die Speicher nur zu 26% gefüllt. Das Bundesministerium für Ernährung und Landwirtschaft plant, Aromen für E-Zigaretten zu verbieten. Die World Vapers Alliance stemmt sich nun dagegen. Aromen seien kein Trick, um Jugendliche anzulocken, heißt es. Sie seien der Grund, warum Millionen Erwachsene von der Zigarette losgekommen sind. Aktuelle Studien zeigen, E-Zigaretten sind weniger gesundheitsschädlich als Tabakkippen, aber auch sie können Atemwegserkrankungen auslösen. In München wird am Mittag der History Award 2026 vergeben. Ein Wettbewerb für Schülerinnen und Schüler. Mehr als 300 junge Menschen aus Deutschland und Österreich haben insgesamt 34 Filmprojekte eingereicht. Ausgezeichnet werden Beiträge zu einem gesellschaftlich relevanten Thema. Die Veranstaltung findet im Rahmen des DocFest München statt.
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3: Ich bin Dirk Wake. Im Nürnberger Stadtteil St. Johannes hat die Polizei jetzt einen mutmaßlichen Kellereinbrecher auf frischer Tat ertappt. Am frühen Montagmorgen gegen 3.20 Uhr sahen die Beamten, wie ein Mann in ein Haus in der Wielandstraße ging. Kurz darauf verließ er es mit ein paar Gegenständen wieder. Laut Polizei hatte der Mann die Sachen aus dem Keller gestohlen. So auch ein Fahrrad, das er in der Nähe abgestellt hatte. Der 35-Jährige konnte vorläufig festgenommen werden. Die Staatsanwaltschaft Nürnberg-Fürth erließ zudem einen Durchsuchungsbefehl für seine Wohnung. Hier fand die Polizei weiteres Diebesgut. Gegen den Mann wird ermittelt.
4: Dankeschön, Dirk. Und mehr Nachrichten bei uns um halb in Franken, um halb Radio 8 regional. So, müssen wir hart sein. Hier kommt die Wetteraussichten von Radio 8 Wetterkönig Christian König. Hallo.
5: Hallo.
4: Grüße dich. So, gehört tatsächlich die ganze Woche den Eisheiligen?
5: Ja, auch wenn ich wollte, ich kann nicht um den heißen Brei reden. Es bleibt tatsächlich die ganze Woche windig und wechselhaft mit immer wieder Schauern. Sogar zunächst nur bei 10 morgen und bis Freitag bei 11 bis 13 Grad.
4: Ja.
5: Es kann nachts durchaus mal in einigen Senken, kommende Nacht vor allen Dingen, zu vereinzelt Bodenfrost kommen.
4: Was?
5: Und auch der Vatertag wird uns eher aprilhaften nichts bringen. Also man sollte sich darauf einstellen.
4: Gibt's ja warme Getränke. Also schön. Danke für die Vorwarnung. Temperatur heute Morgen, ja, 4 Grad sind es aktuell nur in Wolframs-Eschenbach. Danke hier an die Kathi und Ohrenbach A7 an der Rastanlage, auch da 4 Grad. Hallo Autofahrer, schön, dass Sie mit dabei sind. Radio 8 ist hier um 4 Minuten nach 8. Wir haben derzeit rollenden Verkehr, keine Staus, wunderbar. Bitte vorsichtig unterwegs sein, immer auf die Geschwindigkeit achten. Neuer Blitzer in Wassermungenau, B466 Wassermungenau. Hier wird in Höhe der Schule geblitzt. Klaus hat's gemeldet, vielen Dank. Meldung von Brigitte und Paul, Blitzer in Steinach, Bahnhof 50er-Zone. Und wir haben noch einen Blitzer auf der B2, danke Daniel. Kurz vor der Abfahrt Pleinfeld Nord von Röttenbach her kommt. Die Blitzer an die Staus melden. Wir sind da unter 0981 63 00. Unsere Moni im Radio 8 Hörerservice. Ich hier im Studio in Sachen WhatsApp.
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4: The Boss, Bruce Springsteen, gleich hier bei mir. Ich reibe mir verwundert die Augen, aber es ist tatsächlich so. Ich habe noch mal nachgefragt. 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
4: Einen wunderschönen guten Morgen. 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

0: 12 nach 8 der Dienstag. Hier ist Radio 8. Wir haben Sommer. Wie? Sommer? Eisheilige Sommer? Nee, wir haben tatsächlich Sommer. Zumindest mal Festspielsommer. Ja, der ist in der Region eröffnet worden am vergangenen Wochenende. Dinkelsbühl, Landestheater, der Räuber Hotzenplotz, haben wir gestern schon viel gehört. Ja, und auch die Kreuzgangsspiele sind in die neue Spielzeit gestartet. Eine umjubelte Premiere am Wochenende von Die kleine Hexe. Ach, kennen wir doch alle, oder? Die kleine Hexe, Generationen damit aufgewachsen. In Feuchtwangen, auf die Bühne gebracht von Regisseur Konstantin Krisch. Und die kleine Hexe spielt Juliane Krug. Ist sie denn auch, ja, sie ist so in den 20ern, ist sie denn auch mit der kleinen Hexe aufgewachsen?
1: Meine kleine Hexe war tatsächlich Bibi Blocksberg, muss ich offen zugeben. Aber als ich dann wusste, dass ich diese tolle Rolle spielen darf, habe ich es nochmal gelesen und ja, bin sehr froh, dass ich jetzt als Hexe hier auf der Bühne stehen darf.
0: Und das macht sie wirklich großartig, das gesamte Ensemble top. Wunderschöne Kostüme, schön bunt, das Ganze äußerst skurril und vor allem auch noch mit toller Musik. Die kleine Hexe in Feuchtwangen bei den Kreuzgangsspielen und ja, die Botschaft ist doch da ganz klar.
1: Ich finde, bei der kleinen Hexe steht dieses Gutes tun wirklich im Vordergrund. Dieses sich abwenden von das, was von der Gesellschaft erwartet wird, in dem Falle von den bösen Hexen, Böses zu tun. Und die kleine Hexe vertraut auf ihr Bauchgefühl, hört auf ihr Herz und geht gegen das, was von ihr verlangt wird, sondern macht, was für sie richtig ist. Und das ist Gutes tun.
0: Es ist ein Spaß für die ganze Familie. Die kleine Hexe bei den Kreuzgangsspielen in Feuchtwangen. Ja, und mehr dazu haben wir dann heute Mittag zwischen 12 und 13 Uhr im Radio 8 Premierenfieber. 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

0: Das ist Radio 8 am Dienstag, heute der 12. Mai. Schauen wir mal, was dabei rauskommt. 18 Uhr heute Abend, Koalitionsausschuss in Berlin. Unsere Regierung, ja, die sich da eben leider nicht immer einig ist. Schauen wir mal, was kommt heute Abend. Morgen früh wissen wir mehr. Wir wissen allerdings jetzt schon, wo alle Blitzer stehen hier in der Region. Ja, das wissen wir ganz aktuell. B466 Wasser-Mungenau-Höhe Schule, Steinach-Bahnhof 50er-Zone und B2 kurz vor der Abfahrt Pleinfeld Nord von Röttenbach herkommend. Dann fehlt uns noch der Christian. Christian König, der Radio 8 Wetterkönig, die Infos.
1: 100% Eisheilige, das ist der Trend der Woche mit kalten Böen, Schauermix, nur ab und zu Sonne, erst um 10, ab morgen bis Freitag 11 bis 13 Grad.
0: Ich danke dir.
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die Mädels von Bananarama, Radio 8 einfach, gute Musik. Gleich haben wir die Nachrichten für Sie. Franken um halb, Radio 8 regional mit unserem Dirk zuvor. Auch mal gute Laune Musik für einen besseren Start in diesen Dienstag. Hier ist

0: Dankeschön, Alvaro Soler. Jetzt machen wir einen Riesensprung zeitlich in die 80er Jahre. Hin zu Capture Gugu. Die hingen doch überall. Bravo-Poster. Vor allem in den Zimmern junger Mädels. Aber ich fand die Jungs auch ganz gut, ne? Capture Gugu, Too Shy. Gleich bei uns der besondere Song in dieser Stunde.
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0: Der Dirk ist wieder da. Grüß dich.
2: Hallo Klaus.
0: Dirk Walke mit den Nachrichten. Dirk, etwas zu vermissen ist ja nie schön, in dem Fall aber auch noch verdammt teuer.
2: Ja, in Rothenburg nämlich vermisst ein Mann sein Motorrad. Wie die Polizei erst jetzt mitteilt, wurde die Kawasaki bereits zwischen Donnerstagabend und Freitagmorgen vom Parkplatz im Bitzortweg gestohlen. Es handelt sich um das Modell Z1F mit dem Kennzeichen BK T60. Der Wert der Kawasaki liegt bei rund 15.000 Euro, die einst bei Kripo ermittelt und sucht Zeugen und das Motorrad, die Nummer dazu bei uns im Netz. Im Nürnberger Stadtteil St. Johannes hat die Polizei jetzt einen mutmaßlichen Kellereinbrecher auf frischer Tat ertappt. Am frühen Montagmorgen gegen 3.20 Uhr sahen die Beamten, wie ein Mann ein Haus in der Wielandstraße ging. Kurz darauf verließ er es mit ein paar Gegenständen wieder. Laut Polizei hatte der Mann die Sachen aus dem Keller gestohlen. So auch ein Fahrrad, das er in der Nähe abgestellt hatte. Der 35-Jährige konnte vorläufig festgenommen werden. Die Staatsanwaltschaft Nürnberg Fürth erließ zudem einen Durchsuchungsbefehl für seine Wohnung. Hier fand die Polizei weiteres Diebesgut. Gegen den Mann wird ermittelt. Die Kreuzgangsspiele haben die Spielzeit mit einem echten Knaller eröffnet. Der Theatersommer startet in Feuchtwangen mit Die kleine Hexe. Das Erfolgsstück von Ottfried Preußler begeistert ja schon Generationen. In Feuchtwangen geht's turbulent zu auf der Kreuzgangbühne. Schließlich will die kleine Hexe mit den großen Hexen auf dem Blocksberg tanzen. In der Titelrolle ist Juliane Krug zu sehen. Die Feuchtwangen-Inszenierung hat eine klare Botschaft.
3: Ich finde, bei der kleinen Hexe steht dieses Gutes tun wirklich im Vordergrund. Dieses sich abwenden von das, was von der Gesellschaft erwartet wird, in dem Falle von den bösen Hexen, Böses zu tun. Und die kleine Hexe vertraut auf ihr Bauchgefühl, hört auf ihr Herz und geht gegen das, was von ihr verlangt wird, sondern macht, was für sie richtig ist. Und das ist Gutes tun.
2: Spielplaninfos zu Die kleine Hexe auf kreuzgangsspiele.de. Die gute Nachricht aus Mittelfranken, es ist soweit. Die ersten Falkenjungen sind geschlüpft. Seit ein paar Wochen ist die Vorfreude an der Luitpoldschule Ansbach Tag für Tag gestiegen. Seit Jahren lebt hier ein Falkenpaar, das in diesem Jahr gleich 5 Küken erwartet. Nummer 1 ist in der Nacht zum Montag aus seinem Ei geschlüpft und auch sein erstes Geschwisterchen hat sich schon kurz darauf auf den Weg gemacht. Inzwischen ist auch schon das 3. Küken geschlüpft und Falkenmama Mimi kümmert sich liebevoll um den Nachwuchs, heißt es.
0: Also ganz ehrlich, bei dem Wetter, ich wäre sofort zurück ins Ei.
2: Das ist schön warm und trocken.
0: Ja.
2: Das war Frank gemalt, alles zum Nachlesen jederzeit auf Radio 8 und in der Radio 8 App. Das Wetter hat Christian König für Sie, der Radio 8 Wetterkönig.
4: Die Eisheiligen landen diesmal in unserer Region einen echten Volltreffer. Ostseetief Doreen schickt feuchte Polarluft, so gibt's Wolkenmix, Schauer und kalte Böen und dazwischen nur ein bisschen Sonne. Und das bei kaum über 10 Grad. In der Nacht klart's auf, bei etwa 2 Grad in der Früh. Und dann geht's wechselhaft, recht windig und mit immer wieder Schauern weiter. Und zwar morgen zum Vatertag und am Freitag zum Brückentag. Die Temperaturen bleiben eher bescheiden mit 11 bis 13 Grad im Schnitt.
0: Also ich sag nur Süditalien 25 Grad, Ägäis 30 Grad und Türkei 25 Grad. Ich sag's nur.
2: Hm?
0: Ja. Für all die, die ein langes Wochenende haben. Kleiner Tipp. Aktuell bei uns 4 Grad und zwar gemessen in Lehrberg. Danke an die Walli. Und aktuell in Bechhofen, hier an der katholischen Kirche, auch 4 Grad. Liebe Autofahrer, schön, dass Sie mit dabei sind. Start mal rein in diesen Dienstag und das mit 3 Blitzern. Die Nummer 1, B2, kurz vor der Abfahrt Pleinfeld Nord von Röttenbach her kommend. Steinach Bahnhof, Blitzer Nummer 2 in der 50er-Zone. Und die Nummer 3, die B466 Wassermungenau, Höhe Schule, auch da ein Blitzer. Und wenn Sie was entdecken, Blitzer, Staus, Verkehrsbehinderungen, wir sind zu erreichen unter 0981 63 00, Hörerservice mit der Moni und WhatsApp hier bei mir im Studio. Eine gute und sichere Fahrt wünsche ich.
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0: Sehr schön, Capture Gugu, Too Shy. Bei uns in Kürze Christoph Maul, Kabarett aus Mittelfranken.
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0: Also die spinnen ja. Panini-Sammelalbum, ja. Fußball-Weltmeisterschaft. Mhm. Willst du alles voll machen? Mhm. Also ohne Doppelte und alles? Ja. 210 Euro?
2: Oh, mein Halleluja. Kriegen die nicht.
0: Das ist der Wahnsinn. Und das Kuriose ist, ne, da sind ja auch noch Spieler dabei. Es wurde ja gedruckt im Januar. Ja. Spieler, die inzwischen verletzt sind, ne, ja. Die sind auch mit dabei. Heißt also auf dem Schulhof, ne? Tausche einen Kreuzbandriss gegen zwei Leistenbrüche. Auch möglich, na dann viel Glück.

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0: 8:42 Uhr, Radio 8 am Dienstag. Woran merken wir, dass heute Dienstag ist? Ganz einfach, er ist da, Christoph Maul.
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0: Ja, schönen guten Morgen, lieber Christoph. Alles gut bei dir?
3: Ja, servus und hallo
0: servus,
3: miteinander.
0: Hallo.
3: Ja, bei mir ist alles klar.
0: Sehr schön.
3: Ja, den ersten Ehrentag habe ich gut überstanden. Ja, Donnerwetter, ja. Das geht ja wieder Schlag auf Schlag.
0: Oh, ja.
3: Den Donnerstag ist jetzt Christi Himmelfahrt, also Vatertag. Ja, oder aber auch der Tag, an dem selbst der Mann, der normalerweise die 80 Meter zum Bäcker mit seinem Auto fährt, einmal zu Fuß unterwegs ist. Na, und was wird mit da wieder für Top-Athleten sehen, die da unterwegs sind. Bäuche, die so groß sind, dass sich die Männer, falls es schönes Wetter gibt, an Beinen und Füßen keinen Sonnenbrand holen könnten. Wobei, Donnerstag, glaube ich, ist die Gefahr für Sonnenbrand nicht ganz so groß.
0: Ja.
3: Ja, und viel wichtiger, am vergangenen Sonntag, da war ja der Muttertag, der Feiertag für das deutsche Floristenhandwerk.
0: Oh ja.
3: Da haben sie dann die Männer ganz besonders viel Mühe gegeben oder es halt probiert. Ja, da wird in der Früh zum Bäcker gegangen, nein, gefahren, es werden Blumen geholt, ja, und das ausnahmsweise auch nicht von der Tankstelle. Ja, und dann wird die Mutter gefeiert,
0: ja,
3: von den Vätern und den Kindern.
0: Schön.
3: Okay. Oft sind die Kinder ja kreativer als der Vater,
0: ja,
3: und machen sogar dann das Frühstück oder basteln einmal was Nettes.
0: Naja, jeder hat halt so seinen Feiertag.
3: Ja, und es ist auch gut so, gerade für den häuslichen Frieden. Und die Männer haben ja jetzt am Sonntag gut Wetter machen können mit eben den Blumen, der Fahrt zum Bäcker und vielleicht einer Einladung zum Essen. Ja, und es hoffentlich nicht nur, weil sie das gute Wetter dann ein paar Tage später mit den anderen Spitzenathleten aus ihrem Freundeskreis brauchen, weil sie es richtig krachen lassen wollen. Es bleibt nur zu hoffen, dass es am Donnerstag nicht so arg wird, dass es daheim ein Donnerwetter gibt,
0: ja,
3: weil dann ist ja das gute Wetter vom Sonntag gleich wieder verzogen.
0: Ja.
3: Naja, und am Freitag ist ja dann für viele Brückentag und da ist es ja dann doch besser, es ist daheim heiter und nicht wolkig oder
0: okay,
3: im schlimmsten Fall eisig.
0: Hm.
3: Ja, da hilft es dann auch nicht, dass am Freitag der letzte Tag der Eisheiligen vor der Tür steht. Da kann es daheim ja dann trotzdem frostig sein, je nachdem, wie der Donnerstag abgelaufen ist. In diesem Sinne, allen Müttern jeden Tag einen Muttertag,
0: ja,
3: und allen Vätern, naja, verlauft euch wenigstens nicht. Servus, macht's gut miteinander und habt, egal ob Eisheilige oder nicht, die Sonne im Herzen.
0: Genau so ist es. Dankeschön, Christoph Maul. Seine Tourtermine, die stehen auf radio8.de. Und da ist alles zum Nachhören auch nochmal radio8.de und in der App.

0: 8:52. Also, wie schaut's mit Entlastungen aus? Finanzielle Entlastungen für uns Bürgerinnen und Bürger. Darum geht's heute im Koalitionsausschuss. 18 Uhr, der trifft sich in Berlin. Achtung, wichtiger Hinweis für die A6 Nürnberg Richtung Heilbronn. Zwischen Schnelldorf und Schwäbisch Hall 9 Kilometer Stau. Eine Stunde Zeitverlust, das meldet auch der Helmut. Außerdem A6 Nürnberg Richtung Heilbronn. Zwischen Neuendettelsau und Lichtenau, da ist ein defekter LKW auf dem Standstreifen. Und A6 Heilbronn Richtung Nürnberg zwischen Neuendettelsau und Schwabach West ein defektes Fahrzeug. Die Blitzer heute Steinach Bahnhof 50er Zone B466 Wasser-Mungenau Schule und B2 kurz vor der Abfahrt Pleinfeld Nord von Röttenbach herkommend. Das Wetter, Christian König.
1: Ein Volltreffer wird's mit den Eisheiligen. Bis mindestens Freitag bleibt's gemischt mit Schauern, kalten Böen, nur ab und zu Sonne und das bei 10 von morgen an bis Freitag bis 13 Grad, fast wie im April.
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1: Ich bin Justin Hamm. Guten Morgen. Wie entlastet die Bundesregierung die Bürgerinnen und Bürger? Dazu gibt es heute einen Koalitionsausschuss. Was das Reisen angeht, da liefert die Deutsche Bahn ein Entlastungsangebot. Konzernchefin Paller kündigte im Spiegel ein Familienticket für 99,99 Euro an. Jeder soll in Deutschland weiterhin die Möglichkeit haben, in den Urlaub zu fahren, so Paller. Das Ticket gilt für maximal 5 Personen und bis zum Ende der Sommerferien. Seit 3 Tagen gibt es bei der Bahn bereits Last-Minute-Tickets für 6,99 €. Warum es Entlastungen braucht, zeigt sich in Zahlen. Die Inflationsrate ist im April erneut gestiegen. Die Lebenskosten waren 2,9% teurer als ein Jahr zuvor. Zum Vergleich, im Februar lag die Inflation noch bei 1,9%. CDU-Politiker Bilger zeigte sich im ZDF selbstkritisch.
2: Im Koalitionsvertrag ist vereinbar, dass wir die kleinen und mittleren Einkommen entlasten wollen. Und das kann dann, glaube ich, auch eine gute Reaktion darauf sein, dass jetzt diese 1.000 € Entlastungsprämie im Bundesrat gescheitert ist. Es offensichtlich viele gab, die diese Idee nicht gut gefunden haben. Daraus sollten wir dann lernen.
1: Die SPD will Spitzenverdiener mehr belasten. Das lehnt die Union aber bisher strikt ab. In Europa sollen in Zukunft mehr wichtige Medikamente hergestellt werden. Unterhändler der EU-Staaten haben sich nun auf neue Regeln dazu geeinigt. Die Produktion von Arzneimitteln soll leichter mit öffentlichen Geldern unterstützt werden können. In den letzten Jahren gibt es immer wieder starke Engpässe bei Medikamenten, darunter Antibiotika für Kinder, Schmerzmittel wie Ibuprofen oder auch Psychopharmaka. 4 Menschen von dem Kreuzfahrtschiff, auf dem das Hantavirus ausgebrochen war, sind zurück in Deutschland. Sie zeigen bisher keine Symptome, heißt es. Wegen der langen Inkubationszeit von 2 bis 4 Wochen könnten aber noch weitere Fälle auftreten. Die 4 Betroffenen aus Bayern, Baden-Württemberg, Sachsen und Berlin müssen jetzt mehrere Wochen in häusliche Quarantäne. Beim Eurovision Song Contest in Wien geht heute Abend das erste Halbfinale über die Bühne. Unter anderem gibt's die ersten Auftritte der Favoriten aus Finnland und Griechenland. Noch außer Konkurrenz präsentiert Sarah Engels für Deutschland ihren Song Fire, denn Deutschland ist als Finalteilnehmer gesetzt.
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3: Ich bin Dirk Warke. Vermissen kann man viele Dinge. In Rothenburg vermisst ein Mann jetzt sein Motorrad. Wie die Polizei erst jetzt mitteilt, wurde die Kawasaki bereits zwischen Donnerstagabend und Freitagmorgen auf einem Parkplatz im Bezoldweg gestohlen. Es handelt sich um das Modell Z1F mit dem Kennzeichen BK-T60. Der Wert der Kawasaki liegt bei rund 15.000 €. Die Ansbacher Kripo ermittelt und sucht nach Zeugen. Die Nummer dazu steht bei uns im Netz.
4: Genau, radio8.de und natürlich auch in der App. Christian König, der Radio 8 Wetterkönig, hat sich die Winterjacke drüber gezogen. Der weiß, was kommt. Sag mal, gibt es zumindest mal eine kleine Chance, dass die Eisheiligen zumindest mal am Vatertag eine Verschnaufpause einlegen?
5: Ja, die Hoffnung auf mehr Sonne hängt an einem seidenen Faden, auch für den Donnerstag. Für alle Papas so toll, wie es die Mamas am Muttertag erwischt haben, wird es auf keinen Fall werden mit an die 20 Grad. Im Gegenteil, man hat eher das Gefühl, es ist April angesagt, dann mit Sonne, Wolken, Schauer, Böen und höchstens 12, 13 Grad. Also ich würde dringend empfehlen, mich für alle Fälle zu rüsten und dabei zu haben, falls es länger rausgeht. Ja. Denn so richtig die Kurve kriegt es über die Eisheiligen hinaus bei uns auch rein ins Wochenende erstmal noch nicht.
4: Das sind lächerliche 4 Grad aktuell am Autohof in Wörnitz. Und vielen herzlichen Dank an den Seppi, unser Radio 8 Wettermelder. Und zwar aus Rosthal, auch da 4 Grad. Hallo Autofahrer. Ja, Geduldsprobe und zwar auf der A6. Radio 8 ist hier. Schönen guten Morgen. A6 Nürnberg Richtung Heilbronn. Zwischen Schnelldorf und Schwäbisch Hall 9 Kilometer Stau. Das bedeutet eine Stunde warten. A6 Nürnberg Richtung Heilbronn zwischen Neundettelsau und Lichtenau. Hier der Standstreifen blockiert defekter LKW. A6 Heilbronn Richtung Nürnberg zwischen Neundettelsau und Schwabach West ein defektes Fahrzeug. Die Blitzer. B2 kurz vor der Abfahrt Pleinfeld Nord von Röttenbach her kommend. Steinach Bahnhof 50er-Zone und B466 Wassermungenau Höhe Schule. Sie achten schön auf die Geschwindigkeit. Wir bringen die Blitzer unter 0981 63 00 und natürlich auch über WhatsApp hier genau die gleiche Nummer. Die Blitzer melden.
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4: Genesis mit dabei. und vieles mehr. Ava Max, gute Laune-Musik hier bei mir. 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
4: Schön, dass Sie mit dabei sind.

0: Gleich 8:40. Hier ist Radio 8 am kalten Dienstagmorgen. 4 Grad Außentemperatur. Lassen Sie uns doch über die Freibäder in der Region sprechen. Klar. Warum? Weil im Wasser ist es wärmer als draußen momentan. Einige Freibäder haben tatsächlich schon auf. Und einige machen in dieser Woche auf. Ja, der Duft von Pommes, lachende Kinder und eben immer wieder mal dieses Geräusch hier. Ah, sommersatt. Ja, ich weiß, man braucht derzeit viel Fantasie dazu. Aber Chiara Bischoff ist bei mir. Und Chiara, bei uns steigt schon die Vorfreude. Ein paar Freibäder haben tatsächlich hier in der Region auch bei dem Wetter schon geöffnet.
1: Ganz vorne mit dabei ist das Parkbad in Herrieden. Die starten gleich am Samstag. Knapp dahinter geht's nächste Woche Donnerstag dann in Crailsheim los. Das Goldbacher Freibad öffnet am 9. Mai seine Türen. Und bei uns hier in Ansbach ums Eck, da öffnet das Aquella Freibad dann ab 11. Mai, also Samstag in einer Woche.
0: Ha! So, jetzt habe ich die Falsche erwischt. Das war die Bianca. Eigentlich wollte ich ja die Chiara haben. Also Chiara nochmal. Einige Freibäder bei uns in der Region haben tatsächlich schon geöffnet, oder?
2: Da sagst du was. Mein Badeanzug ist jedenfalls schon griffbereit.
0: Wow.
2: Im Landkreis Ansbach haben schon ein paar Freibäder geöffnet. Das Parkbad in Herrieden, das Freibad Weinzell und seit Samstag auch das Ansbacher Aquella und das
0: Schön.
2: Fischhausbad in Schillingsfürst. Um mal bei den naturnahen Gewässern zu bleiben, auch das Naturfreibad an der Weißbachmühle bei Merkendorf hat schon geöffnet. Und im Limesbad Weißenburg durfte übers Wochenende auch schon fleißig angeschwommen werden.
0: So, und in anderen Bädern steht die Eröffnung ja noch bevor. Wo wird aufgemacht in diesen Tagen?
2: Da gibt's so einige Freibäder, die in dieser Woche loslegen. Pünktlich zum Vatertag öffnet das Neustädter Waldbad und auch das Dr. Hans Schmotzer Bad in Bad Windsheim. Einen Tag später, also am 15. Mai, geht's dann im Erlebnisfreibad Uffenheim los und am 16. Mai beginnt auch die Freibadsaison in Scheinfeld. Im Freibad Feuchtwangen in Gunzenhausen, genauer gesagt im Waldbad am Limes und auch im Waldbad Pleinfeld, da voraussichtlich ab Samstag wieder geschwommen werden.
0: Ja, sag's nochmal, im Wasser wärmer als draußen. Also insofern schon mal ab in die Freibäder. Und mal ein dickes Dankeschön an alle, die die Freibäder für uns fit machen, sauber machen, auf dass jetzt die Saison endlich starten kann. Vielen herzlichen Dank.

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1: Achtung Autofahrer, 9.21 Uhr, Radio 8 hier A6 Nürnberg Richtung Heilbronn. Es hakt zwischen Schnelldorf und Schwäbisch Hall. Ja, 9 Kilometer Stau aktuell, eine Stunde Zeitverlust. Und die Blitzer momentan B2, kurz vor der Abfahrt Pleinfeld Nord. Von Röttenbach kommen Steinach Bahnhof 50er-Zone und B466 Wassermungenau Höheschule. Achtung auch hier, ein Blitzer. Das Wetter, Christian.
2: 100% Eisheilige, das ist der Trend der Woche. Mit kalten Böen, Schauermix, nur ab und zu Sonne, erst um 10, ab morgen bis Freitag 11 bis 13 Grad.
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0: heute Abend Eurovision Song Contest. Da ist der aber nicht mit dabei, nee. Aber heute geht's los in Wien. Das erste Halbfinale, übermorgen nochmal eins, dann das große Finale ab 21 Uhr am kommenden Samstag. Deutschland ist gesetzt, weil großer Geldgeber Sarah Engels on fire das Ganze dann am Samstagabend live zu sehen aus Wien. Bei uns nun ein Song, wo ich hoffe, dass er gehört wird, irgendwo im Kreml. Weil ich finde, wir brauchen frischen Wind im Kreml. Die Scorpions kommen. Wind of Change, eine Hymne für den Frieden, jetzt gleich hier bei uns.
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0: Mit Dirk Walke. Dirk, hallo.
3: Hallo, servus.
0: Etwas zu vermissen ist natürlich nie schön, kennen wir alle. Aber in diesem Fall hier ist es auch noch sehr, sehr teuer.
3: In Rothenburg vermisst nämlich ein Mann jetzt sein Motorrad. Wie die Polizei erst jetzt mitteilt, wurde die Kawasaki bereits zwischen Donnerstagabend und Freitagmorgen auf einem Parkplatz im Bezoldweg gestohlen. Es handelt sich um das Modell Z1F mit dem Kennzeichen BK-T60. Der Wert der Kawasaki liegt bei rund 15.000 Euro. Die Ansbacher Kripo ermittelt und sucht nach Zeugen. Die Nummer dazu bei uns im Netz. Nach einem Zusammenstoß bei Lehrberg hatte die Polizei jetzt viel Arbeit. Wie die Beamten berichten, stand der Unfallverursacher nämlich unter, Zitat, erheblichem Alkoholeinfluss. Er muss also zur Blutentnahme und der Autoschlüssel soll sichergestellt werden. Den aber hatte der ebenfalls betrunkene Beifahrer bei sich und weigerte sich, ihn herauszugeben. Als er deswegen durchsucht werden soll, wehrt er sich und verletzt einen Polizisten leicht. Gegen ihn läuft nur noch ein Verfahren wegen Widerstands gegen Vollstreckungsbeamten. In Neustadt an der Aisch fährt einer Streife ein 8-jähriger Junge auf, der mit einem Kinder-E-Scooter auf dem Gehweg unterwegs ist. Direkt daneben rollt sein Vater auf einem E-Scooter mit. Der Haken an der Sache ist, der Kinder-E-Scooter hat keine Betriebserlaubnis und darf so gar nicht im öffentlichen Verkehr fahren. Damit wären eigentlich auch nämlich eine Zulassung und eine Fahrerlaubnis nötig, hat der 8-jährige nicht. Für ihn heißt es am Ende schieben statt fahren und für den Vater gibt es eine Anzeige. Die gute Nachricht aus Mittelfranken: für das Wahrzeichen der Landesgartenschau in Bad Windsheim haben jetzt die Bauarbeiten begonnen. Wie berichtet wird, der Landkreis Neustadt-Aschbad-Windsheim der Schau ja einen sogenannten Turm der Regionen spendieren. Von dem aus werde man einen Blick in die Region haben, so hofft Landrat Dr. Christian von Dobschütz. Das war Franken um halb. 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
4: Die Eisheiligen landen diesmal in unserer Region einen echten Volltreffer. Ostseetief Doreen schickt feuchte Polarluft, so gibt's Wolkenmix, Schauer und kalte Böen und dazwischen nur ein bisschen Sonne. Und das bei kaum über 10 Grad. In der Nacht klart's auf, bei etwa 2 Grad in der Früh. Und dann geht's wechselhaft, recht windig und mit immer wieder Schauern weiter. Und zwar morgen zum Vatertag und am Freitag zum Brückentag. Die Temperaturen bleiben eher bescheiden mit 11 bis 13 Grad im Schnitt.
0: Am kommenden Wochenende Lammauftrieb in Mörnsheim. Dort aktuell, da zittert das Schaf, 4 Grad. Und wir haben momentan, ich klopfe dauernd am Thermometer rum, aber da bewegt sich nichts. Wir haben 4 Grad auch in Neustadt an der Aisch, hier gemessen am Marktplatz. Mehr wird's nicht anscheinend. Vielleicht kommen die Temperaturen heute noch irgendwann in Gang. Schauen wir mal. Jetzt gucken wir erstmal auf die Straßen A6 Nürnberg Richtung Heilbronn. Zwischen Schnelldorf und Schwabach bis zu 9 Kilometer Stau. Eine Stunde Zeitverlust. Aktuell. Dann die Blitze auf der B2 kurz vor der Abfahrt Pleinfeld Nord. Von Röttenbach her kommend Steinach Bahnhof 50er Zone und B466 Blitzer Wassermungenau Höhe Schule. Ich empfehle, auf die Geschwindigkeit zu achten und die Blitzer melden bei Radio 8. Nur da, damit es jeder mitbekommt. 0981 63 00.
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0: Gleich von den Scorpions, Wind of Change. Großartige Hymne. Heute wieder Frühlingsfest in Ansbach. Gestern war Seniorentag.
3: Ja, war sehr jede schön. Menge los.
0: Ja, war richtig gut was los. Und es läuft dann noch bis zum kommenden Sonntag, dieses Frühlingsfest. Heute der Tag der Familien.
6: Ihr spricht Armando Zinnecker von der Firma Zinnecker mit den Kettenkarussell Sugarwash. Und wir wünschen euch einen schönen Aufenthalt und viel Freude.
0: Ja, das wünschen wir natürlich auch. Habt Spaß auf dem Frühlingsfest in Ansbach. Läuft noch bis zum kommenden Sonntag.
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0: Schönen guten Morgen.

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0: Klingt ein bisschen so, als wären sie an die Festzeltbar gekommen hier, ja, beim Frühlingsfest in Ansbach, und es heißt, ne, vor einer Minute war Schankschluss. So klingt's. Aber gut, kann ja noch besser werden. Unser Dirk ist da. 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Und das waren die Top-Themen vom Dienstagmorgen.
1: Nürnberger Stadtteil St. Johannes hat die Polizei jetzt den mutmaßlichen Kellereinbrecher auf frischer Tat ertappt. Und in Rothenburg wurde jetzt eine Kawasaki, genauer eine Kawasaki Z1F, geklaut. Die Polizei ist jetzt auf der Suche nach Zeugen, dem Dieb, ja, und dem Motorrad.
0: So, heute ist der internationale Tag der Pflanzengesundheit. Ich habe heute Morgen im Büro, ne, vor der Sendung, ja, meinem Gummibaum eine schöne Gießkanne voll mit Kamillentee spendiert.
1: Auch das ist aber ja nett von dir.
0: Ja, und der internationale Tag der Pflanzengesundheit soll ja unser Bewusstsein für gesunde Pflanzen stärken. Da rufe ich allen Muttertagsrosen jetzt zu, die da irgendwo rumstehen, zu Hause, im Büro oder sonst irgendwo. Liebe Muttertagsrosen, Kopf hoch.
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1: Ich bin Justin Hamm. Kein einfacher Job, oft schlechte Bedingungen, aber sie sind enorm wichtig. Heute ist der internationale Tag der Pflegenden. Die Gewerkschaft Verdi nimmt diesen zum Anlass, um Kürzungspläne der Bundesregierung zu kritisieren. Die geplante Pflegereform treffe überwiegend versicherte, pflegebedürftige Menschen und Beschäftigte im Gesundheitswesen, heißt es. Pflegerinnen und Pfleger wollen heute auf die Straße gehen, um für bessere und nicht noch schlechtere Bedingungen in ihrem Job zu kämpfen. Der Krieg im Iran hat das Leben bei uns wieder stark verteuert. Im April ist die Inflationsrate auf fast 3% gestiegen. Heißt, die Lebenskosten waren fast 3% teurer als vor einem Jahr. Das ist der höchste Stand seit über 2 Jahren. Tine Klimach mit den Details.
2: Allein Benzin und Diesel sind gut ein Viertel teurer geworden. Auch Preise für Lebensmittel sind etwas angezogen. Das hat sich besonders bei Schokolade bemerkbar gemacht. Teure Energie treibt bei Unternehmen die Produktions- und Transportkosten nach oben. Die Sorge ist, dass der Iran-Krieg die gesamte Wirtschaft erfasst und die Preise auch für Lebensmittel, Restaurantbesuche und Dienstleistungen weiter steigen.
1: Er hatte auf einem Schulhof in Friedberg bei Augsburg einen 13- und 14-Jährigen mit einem Hammer verletzt. Ab heute steht ein 15-Jähriger wegen des Verdachts des versuchten Mordes aus rassistischen Motiven vor Gericht. Der Jugendliche, der bei der Tat eine Uniform mit Helm trug, wollte Muslime töten, heißt es in der Anklage. Der Prozess findet unter Ausschluss der Öffentlichkeit statt. Wie sind die Menschen in der Steinzeit an ihre Werkzeuge gekommen? Bisher dachten Archäologen, sie haben beim Jagen oder Sammeln einfach Steine mitgenommen. Forschende aus Tübingen haben in Südafrika nun einen uralten Steinbruch ausgegraben und der zeigt, die Menschen damals sind gezielt zu bestimmten Orten gegangen, um die besten Steine zu holen. In dem Steinbruch wurden sie genutzt, um Klingen herzustellen. Die Sicherheitsinstruktionen vor dem Flug sind Standard und Passagiere auf einem Flug von Athen nach München waren nun froh, gut zugehört zu haben. Sie mussten das Flugzeug nämlich über eine Notrutsche verlassen. Der Lufthansa-Flieger war wegen eines starken Geruchs kurz nach dem Start nach Athen zurückgekehrt. Die 184 Insassen mussten per Rutsche aussteigen, dabei verletzten sich 3 Menschen.
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3: Ich bin Dirk Wake. Den zukünftigen Ausbildungsbetrieb bei einer gemütlichen Riesenradfahrt kennenlernen. Beim Tag der Betriebe auf dem Ansbacher Frühlingsfest ist genau das möglich. Der findet morgen, also am 13. Mai, Mittwoch statt. Was genau damit auf sich hat, hat uns Festwirt Sascha Lagemann erklärt. Da sitzt also in einer Gondel ein Ausbilder oder eine Ausbilderin und dann kommen die Azubis eben dazu, die zukünftigen, und unterhalten sich. Man lernt sich zwanglos auf einer Riesenradfahrt kennen. Ja, und vielleicht entsteht daraus ja auch bald ein Arbeitsvertrag. Alle Infos dazu auch im Netz auf frühlingsfest-ansbach.de. Das Wetter in Mittelfranken hat so ein bisschen was von April. Schauer, kalte Böen, aber zwischendrin auch mal Sonne bei 10 Grad heute in der Nacht dann um 2. Von morgen bis zum Freitag bleibt es wechselhaft recht windig mit Schauern. Dazu unterm Strich kaum über 11 bis 13 Grad.
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3: Der Blick auf die Straßen in Mittelfranken aktuell. Die A6 Nürnberg-Heilbronn zwischen Schnelldorf und Schwäbisch Hall. 9 Kilometer Stau, hier 1 Stunde Zeitverlust, sagt der ADAC. Außerdem Blitzer aufgebaut, und zwar in Steinach am Bahnhof in der 50er-Zone und auf der B466 Wassermungenau Höhe Schule. Danke an alle, die uns das gemeldet haben.

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3: Ich bin Dirk Wahrke, grüß Gott. Den zukünftigen Ausbildungsbetrieb bei einer gemütlichen Riesenradfahrt kennenlernen. Beim Tag der Betriebe auf dem Ansbacher Frühlingsfest ist genau das möglich. Der findet morgen, also Mittwoch, 13. Mai statt. Was jetzt genau damit auf sich hat, hat uns Festwirt Sascha Lagemann erklärt.
4: Die Ausbildungsbörse, die findet im Riesenrad statt. Da kommen die Betriebe, da schnappt sich jeder eine Gondel. Und dann können Azubis oder potenzielle Azubis aus dem Landkreis und aus der Stadt Ansbach einfach dazukommen, sich in die Gondel mit reinsetzen und sich einfach informieren. Wahrscheinlich wird dabei sein an Regiomed etc. Also man kann sich wirklich breit gefächert über alle Sparten sich da informieren.
3: Alle Infos dazu auch im Netz auf frühlingsfest-ansbach.de. Vermissen kann man viele Dinge. In Rothenburg vermisst ein Mann jetzt sein Motorrad. Wie die Polizei erst jetzt mitteilt, wurde die Kawasaki bereits zwischen Donnerstagabend und Freitagmorgen auf einem Parkplatz im Bezortweg gestohlen. Es handelt sich um das Modell Z1F mit dem Kennzeichen BK-T60. Der Wert der Kawasaki liegt bei rund 15.000 Euro. Jetzt ermittelt die Ansbacher Kripo und sucht nach Zeugen. Die Nummer dazu bei uns im Netz. Die Kreuzgangspiele haben die Spielzeit mit einem echten Knaller eröffnet. Der Theatersommer startet in Feuchtwangen mit Die kleine Hexe. Das Erfolgsstück von Ottfried Preußler begeistert schon Generationen. In Feuchtwangen geht's turbulent zu auf der Kreuzgangbühne. Schließlich will die kleine Hexe mit den großen Hexen auf dem Blocksberg tanzen. In der Titelrolle ist Juliane Krug zu sehen. Die Feuchtwanger Inszenierung hat eine klare Botschaft.
5: Ich finde, bei der kleinen Hexe steht dieses Gutes tun wirklich im Vordergrund. Dieses sich abwenden von das, was von der Gesellschaft erwartet wird, in dem Falle von den bösen Hexen, Böses zu tun. Und die kleine Hexe vertraut auf ihr Bauchgefühl, hört auf ihr Herz und geht gegen das, was von ihr verlangt wird, sondern macht, was für sie richtig ist. Und das ist Gutes tun.
3: Spielplan-Infos zu Die kleine Hexe auf kreuzgangspiele.de. Das war Franken um halb. 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Schauer, kalte Böen und etwas Sonne bei 10 Grad heute in der Nacht um 2. Von morgen bis zum Freitag bleibt es wechselhaft und recht windig mit Schauern. Dazu unterm Strich kaum über 11 bis 13 Grad. Schauen wir auf die Straßen in Mittelfranken. Die A6 Nürnberg-Heilbronn zwischen Schnelldorf und Schwäbisch Hall. 10 Kilometer Stau dauert eine Stunde länger, sagt der ADAC. Blitzer aufgebaut, B466 Wassermungenau an der Schule und auf der B25 an der Ausfahrt Wörnitz neu dazugekommen. Danke, Bruno.
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0: Das ist einfach gute Musik für Ihren Dienstag hier auf Radio 8. Es gibt einen Mann, der scheint das Geheimnis geknackt zu haben, wie man reihenweise Songs schreibt, die einem einfach nicht mehr aus dem Kopf gehen. Und um genau den geht's in unserer heutigen Songstory.
1: Mein Name ist Markus Ullmann und heute geht es um einen sehr erfolgreichen Songwriter, der sich nach Jahren des Schaffens dann doch auch mal selbst einen Nummer-1-Song geschrieben hat.
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1: Unser Mann ist beides, Popstar und Songwriter. Und als Songwriter hat er viele große Namen mit Songs versorgt. Zum Beispiel Leona Lewis. Bleeding Love war ein weltweiter Erfolg. Oder diese Nummer hier von Beyoncé ist auch von ihm. Auch James Blunt hat ihm einen Nummer 1-Hit zu verdanken.

0: Und die Liste der Künstler, für die er geschrieben hat, ist fast unendlich. Jennifer Lopez, Taylor Swift, Demi Lovato, Adele, Christina Aguilera. Und für seine eigene Band schreibt er natürlich auch die Songs. Aber während er die coolen Nummer-1-Songs scheinbar immer an die großen Popstars dieser Welt verteilt, hat er es mit seiner Band in seiner Heimat, den USA, noch nie auf Platz 1 geschafft. Und in Großbritannien erst 11 Jahre nach Bandgründung. Der fleißige Songwriter ist Ryan Tedder. Seine Band One Republic. Und hier ist ihr erster Nummer-1-Hit im englischsprachigen Raum. Hier ist Counting Stars.
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1: Ich bin Justin Hamm. Antibiotika für Kinder, Krebsmedikamente oder Ibuprofen. In den letzten Jahren gibt es bei uns immer mehr Arzneimittelengpässe. Die EU will nun gegensteuern. Unterhändler haben sich auf Regeln geeinigt, um die Produktion leichter mit öffentlichen Geldern unterstützen zu können. Diana Kramer berichtet.
2: Das Ziel, mehr Produktion innerhalb der EU und weniger Abhängigkeit von Lieferanten, etwa aus China. Bis zu 90% unserer Medikamente werden nach EU-Angaben derzeit aus Asien importiert. Für die heimische Produktion soll es mehr Anreize geben, etwa durch schnellere Genehmigungsverfahren und schnelleren Zugang zu Fördermitteln.
1: Seit 4 Jahren sinkt die Geburtenrate in Deutschland wieder stark. Eine Statistik zum Anlass des morgigen Vatertags unterstreicht das. Männer in Deutschland werden immer später Papa. 2024 waren sie bei der Geburt ihrer Kinder im Schnitt fast 35 Jahre alt. Zum Vergleich, 1991 wurden Männer im Schnitt mit 31 Jahren Vater. Auch Frauen bekommen heutzutage deutlich später Kinder. Kurz nach dem Ende der Waffenruhe hat Russland die Ukraine erneut massiv angegriffen. Die ukrainische Luftwaffe meldete in der Nacht Angriffe mit Drohnen auf die Hauptstadt Kiew und weitere Städte. Die 3-tägige Waffenruhe war in der Nacht ausgelaufen. Russland zufolge griff auch die Ukraine nach Mitternacht wieder mit Langstreckendrohnen an. Beim Umbau der Deutschen Bahn könnte auch ein Teil der zahlreichen Unternehmensbeteiligungen wegfallen. Konzernchefin Paller sagte im Stern, die Bahn konzentriere sich noch fokussierter auf das Eisenbahnfahren. Randgeschäfte wie Radverleih oder Leihwagenangebote soll es nur noch geben, wenn die Bahn damit Geld verdient. Fürs Zugfahren kündigte Paller ein Familienticket bis zum Ende der Sommerferien für 99,99 Euro an. Nächste Streikrunde bei der Telekom, heute in Rosenheim und Traunstein. Man reagiere damit auf die Blockadehaltung der Arbeitgeber, sagt die Gewerkschaft Verdi. Sie fordert unter anderem 6,6% mehr Geld und höhere Ausbildungsvergütungen. In Rosenheim hat gerade ein Protestmarsch begonnen. Für die Kunden bedeutet der Streik, Termine könnten sich verzögern oder sogar abgesagt werden und der Kundenservice könnte schlechter erreichbar sein.
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3: Ich bin Dirk Warke. Ab Donnerstag verwandelt sich das Bergwaldtheater Weißenburg wieder in ein buntes Festivalparadies. 3 Tage lang darf dann gefeiert werden. Insgesamt gibt's 3 Bühnen. Die Steinbühne als Herzstück des Festivals, die Waldbühne und die Erdbühne. In diesem Jahr liegt der Fokus zudem auf Inklusion. So wird es ein eigenes Podest für Menschen mit Rollstuhl geben, um ihnen ein besseres Festivalerlebnis und eine uneingeschränkte Sicht auf die Bühnen zu ermöglichen. Alle Infos zum Line-Up und den Tickets online auf heimspielfestival.de. Schauen wir aufs Wetter. Es gibt Schauer, es gibt kalte Böen und ein bisschen Sonne heute bei 10 Grad. Der Nacht dann sowas um 2. Ja, und von morgen bis zum Freitag bleibt es dabei. Es ist wechselhaft, windig mit Schauern. Unterm Strich kaum über 11 bis 13 Grad. Blick auf die Straßen in Mittelfranken. Die A6 Nürnberg-Heilbronn zwischen Schnelldorf und Schwäbisch Hall. 10 Kilometer Stau, dauert eine Stunde länger. Blitze aufgebaut. B2 Ausfahrt Pleinfeld Nord Richtung Weißenburg auf der B25 an der Ausfahrt Wörnitz und Feuchtwangen, Dresdner Straße zwischen Panoramastraße und an der Vogelweide hier in der 30er-Zone.
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1: Wunderschönen Dienstag zusammen. Bianca Albert hier auf Radio 8. Und ich habe jetzt wieder die Veranstaltungshinweise für Sie. Familientag auf dem Ansbacher Frühlingsfest. Festzeltöffnung heute um 14 Uhr und um 20 Uhr dann Siegerehrung des Bürgerschießens im Festzelt. Dann Blutspendetermin des BRK heute von 15 bis 19.30 Uhr in der Grundschule Süd in Gunzenhausen und von 16.45 Uhr bis 20.30 Uhr in der Volksschule in Flachslanden. Außerdem Dr. Med. Bernd Krieg, Chefarzt am Klinikum Alpmühlfranken Gunzenhausen, spricht zum Thema das schmerzhafte Hüftgelenk heute um 19 Uhr in Kloster Heidenheim im Benediktinersaal. Dann der Markt Mörnsheim lädt von Freitag bis Sonntag zum 22. Altmühltaler Lammauftrieb ein mit Bücherflohmarkt, Ausstellung, Kinderaktionen, Streichelzoo und vielem mehr. Am Freitag um 19 Uhr Musikkabarett mit Sarah Brandhuber und am Samstag und Sonntag ab 11 Uhr Schäfer- und Handwerkermarkt mit vielen Lammprodukten, kulinarischen Spezialitäten, Trachten und Handarbeiten. Eröffnung ist am Samstag um 14 Uhr am Kastnerplatz. Alle Infos unter www.mörnsheim.de. Dann Heimspielfestival auf zwei Bühnen von Donnerstag bis Samstag im Bergwalltheater Weißenburg. Tickets, die gibt's noch unter heimspielfestival.de oder auch an der Tageskasse. Dann von Freitag bis Sonntag historischer Markt in Oettingen mit Spektakel, Musik, Handwerker, Lagerleben und Ritterturnier bei Tag und bei Nacht. Alle Infos und Tickets, die finden Sie unter historischermarkt-oettingen.de. Und während der Sommerferien in nur 5 Tagen zum KI-Hero ab 16 Jahren vom 31. August bis 4. September am Adventure Campus in Treuchtlingen. Anmeldung bis spätestens 1.7. unter ki-schülerakademie.de.
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1: Ich bin Dirk Wahrke, grüß Gott. Den zukünftigen Ausbildungsbetrieb bei einer gemütlichen Riesenradfahrt kennenlernen. Beim Tag der Betriebe auf dem Ansbacher Frühlingsfest ist genau das möglich. Der findet morgen, also Mittwoch, 13. Mai statt. Was jetzt genau damit auf sich hat, hat uns Festwirt Sascha Lagemann erklärt.
2: Die Ausbildungsbörse, die findet im Riesenrad statt. Da kommen die Betriebe, da schnappt sich jeder eine Gondel. Und dann können Azubis oder potenzielle Azubis aus dem Landkreis und aus der Stadt Ansbach einfach dazukommen, sich in die Gondel mit reinsetzen und sich einfach informieren. Wahrscheinlich wird dabei sein an Regiomed etc. Also man kann sich wirklich breit gefächert über alle Sparten sich da informieren.
1: Alle Infos dazu auch im Netz auf frühlingsfest-ansbach.de. Nach einem Zusammenstoß bei Lehrberg hatte die Polizei jetzt viel Arbeit. Wie die Beamten berichten, stand der Unfallverursacher unter erheblichem Alkoholeinfluss. Er muss also zur Blutentnahme und der Autoschlüssel soll sichergestellt werden. Den aber hatte der ebenfalls betrunkene Beifahrer bei sich und weigerte sich, ihn herauszugeben. Als er deswegen durchsucht werden soll, wehrt er sich und verletzt einen Polizisten leicht. Gegen ihn läuft nur noch ein Verfahren wegen Widerstand gegen Vollstreckungsbeamte. In Neustadt an der Aisch fällt einer Streife ein 8-jähriger Junge auf, der mit einem Kinder-E-Scooter auf dem Gehweg unterwegs ist. Direkt daneben rollt sein Vater auf einem E-Scooter mit. Der Haken an der Sache ist, der Kinderscooter hat keine Betriebserlaubnis und darf so gar nicht im öffentlichen Verkehr fahren. Damit wären eigentlich auch Zulassung und Fahrerlaubnis nötig, was der 8-Jährige natürlich nicht hat. Für ihn heißt es am Ende Schieben statt Fahren und für den Vater gibt es eine Anzeige. Das war Franken um halb. 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Schauer, kalte Böen, ein bisschen Sonne bei 10 Grad heute in der Nacht um 2. Von morgen bis zum Freitag bleibt es wechselhaft und windig mit Schauern. Da ist es unterm Strich kaum über 11 bis 13 Grad. Schau mal auf die Straßen in Mittelfranken, da habe ich aktuell die A6 Nürnberg-Karlbronn zwischen Schnelldorf und Schwäbisch Hall. 10 Kilometer Stau, dauert eine Stunde länger, sagt der ADAC. Blitzer aufgebaut, Feuchtwangen, Dresdner Straße zwischen Panoramastraße und an der Vogelweide in der 30er-Zone. In Wörnitz steht einer und Blitzer auch auf der B2 Ausfahrt Pleinfeld Nord Richtung Weißenburg.

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1: Ich bin Justin Hamm. Wie entlastet die Bundesregierung die Bürgerinnen und Bürger? Dazu gibt es heute einen Koalitionsausschuss. Was das Reisen angeht, da liefert die Deutsche Bahn ein Entlastungsangebot. Konzernchefin Paller kündigte im Spiegel ein Familienticket für 99,99 Euro an. Jeder soll in Deutschland weiterhin die Möglichkeit haben, in den Urlaub zu fahren, so Paller. Das Ticket gilt für maximal 5 Personen und bis zum Ende der Sommerferien. Seit 3 Tagen gibt es bei der Bahn bereits Last-Minute-Tickets für 6,99 €. Für mehr Wirtschaftswachstum braucht es große Reformen, sagt Bundeskanzler Merz. Er setzt auf einen Umschwung, vor allem im sozialen Bereich, Pflege, Rente und so weiter. Beim Bundeskongress des Deutschen Gewerkschaftsbunds hat er dafür Pfiffe und Buhrufe kassiert.
2: Das alles ist keine Bösartigkeit von mir oder von der Bundesregierung. Ja, meine Damen und Herren, das ist Demografie und Mathematik.
1: Der DGB sagt, viele Menschen hätten den Eindruck, dass hinter den Reformen am Ende des Tages Einschnitte und Kürzungen stünden. An einer Schule in Fürth kommt es zurzeit zu einem größeren Einsatz. Es sei eine verdächtige Person gemeldet worden, sagte ein Polizeisprecher. Details wurden nicht genannt. Polizeikräfte durchsuchten derzeit das Gebäude, in dem sich eine Grund- und eine Mittelschule befinden. Die Schülerinnen und Schüler seien in ihren Klassen. Die Straße um die Schule ist aktuell abgesperrt. Immer mehr Kinder und Jugendliche gehen zur Feuerwehr. 2025 waren bundesweit über 380.000 junge Menschen in Jugendfeuerwehren und Kindergruppen aktiv. Ein Plus von gut 2%. Besonders stark gewachsen sind die Kindergruppen. Möglich macht das die Arbeit von vielen, vielen Ehrenamtlichen. Fast 34.000 ehemalige Jugendfeuerwehrmitglieder sind in den aktiven Dienst gewechselt. Die Handelskette McGuides hat Insolvenz angemeldet. Als Gründe nennt das Unternehmen die Konsumzurückhaltung der Verbraucher. Aktuell betreibt McGuides bundesweit 183 Filialen, die meisten davon in den neuen Bundesländern. Mindestens einigen davon droht nun die Schließung.
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3: Ich bin Dirk Warke. Den zukünftigen Ausbildungsbetrieb bei einer gemütlichen Riesenradfahrt kennenlernen. Beim Tag der Betriebe auf dem Ansbacher Frühlingsfest ist genau das möglich. Der findet morgen, also am 13. Mai, Mittwoch statt. Was genau damit auf sich hat, hat uns Festwirt Sascha Lagemann erklärt. Da sitzt also in einer Gondel ein Ausbilder oder eine Ausbilderin und dann kommen die Azubis eben dazu, die zukünftigen, und unterhalten sich. Man lernt sich zwanglos auf einer Riesenradfahrt kennen. Ja, und vielleicht entsteht daraus ja auch bald ein Arbeitsvertrag. Alle Infos dazu auch im Netz auf frühlingsfest-ansbach.de.
4: Dankeschön, Dirk, für die Infos und noch mehr aus Mittelfranken. Dann auch wieder in einer knappen halben Stunde in Franken um halb. Und wir schauen aufs Wetter in der Region. 6 Grad haben wir da in Dinkelsbühl. Aus Treuchtlingen hat sich der Max gemeldet. Hier aktuell 7 Grad. Dankeschön fürs Reinmelden. Ja, heute richtig frisch mit Polarluft, Wolken und einzelnen Schauern. Heute Nacht dann Temperaturen bei um 2 Grad. Morgen bis Freitag bleibt es dann wechselhaft mit teils Schauern bei 11 bis 13 Grad. 12 Uhr und 3 Minuten haben wir es. Radio 8 hier mit dem Verkehrsservice. Da ist soweit alles ruhig auf den Straßen. Ich habe keine Meldungen über größere Staus oder Behinderungen, aber Blitze haben wir. Und zwar in der Ortsmitte von Wicklersgreuth. In Groß-Weißmannsdorf wird beidseitig geblitzt. Dann in Feuchtwangen in der Dresdner Straße, und zwar zwischen Panoramastraße und an der Vogelweide. Hier in der 30er-Zone wird geblitzt. Dann in Wörnitz steht einer und auf der B2 Ausfahrt Pleinfeld Nord in Richtung Weißenburg. Dankeschön an Siggi, Marco, Bruno, Alex und Ute fürs Melden. Und wenn Sie noch mehr gesehen haben, Staus und Blitzer, dann auch sehr gerne reinmelden. Das Ganze geht per Telefon oder WhatsApp an die 0981 63 00. Ich wünsche weiterhin gute und vor allem sichere Fahrt.
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4: Also heute einfach drin bleiben. Am besten die Temperaturen plus der Wind da draußen machen es wirklich unerträglich. Es sind die Eisheiligen, die hier zuschlagen. Wir quatschen gleich auch nochmal mit unserem Radio 8 Wetterkönig Christian König eben über diese Eisheiligen. Jetzt aber erstmal Depeche Mode hier bei uns auf Radio 8. 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

0: Dr. Alban, It's My Life ist das hier bei uns auf Radio 8. Und bei mir jetzt im Studio Christian König, unser Radio 8 Wetterkönig. Heute wirklich richtig frisch da draußen. Die Eisheiligen treffen uns mit voller Breitseite. Was droht uns jetzt statt Sonne und lauer Mailuft?
1: Ja, wenn es jetzt Januar wäre, würde ich einen massiven Wintereinbruch ankündigen. Und tatsächlich stammt die Luft auch aus polaren Breiten. Und es ist eine Menge Feuchtigkeit durch die Nordsee mit dabei. Und das wird uns tatsächlich bis einschließlich Freitag, dem Brückentag nach dem Vatertag, hier in Beschlag halten. Das bedeutet immer wieder mal Böen, schubweise Schauer. Und nur vorübergehend am Mittwoch eher ein bisschen freundlichere Verhältnisse mit weniger Wind.
0: Ja, und dann kommt das nächste Problem für alle Gärtner in der Region, ne?
1: Nämlich am Mittwoch früh, da ist ziemlich verbreitet in Senken und Mulden, wenn es länger sternklar bleiben sollte, mit etwas Bodenfrost zu rechnen. Also alles, was empfindlich ist, bitte abdecken oder an die Hauswand ziehen, damit wir diese Woche möglichst gut überstehen. Die Temperaturen werden dann ab der Wochenmitte so bei 12 bis 15 Grad maximal liegen. Das ist jetzt auch nicht die Welt, da müssen wir durch.

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Was in Weißenburg bald steigt, das sagt uns gleich Dirk Walke in Franken um halb, Radio 8 regional. Nach einfach guter Musik, jetzt von der Purple Disco Machine und The Magician All My Life auf Radio 8.

0: Und aus dem Album Super Trooper gibt's gleich den besonderen Song der Stunde von ABBA. Lay all your love on me, gleich hier bei uns auf Radio 8.
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0: Und bei mir im Studio Dirk Walke. Hallo Dirk.
3: Hallo Finn.
0: Es ist Festival.

0: Zeit.
1: Ab Donnerstag verwandelt sich das Bergwaldtheater Weißenburg wieder in ein Festivalparadies. 3 Tage lang darf dann gefeiert werden. Insgesamt gibt es 3 Bühnen. Die Steinbühne als Herzstück des Festivals, die Waldbühne und die Erdbühne. In diesem Jahr liegt der Fokus zudem auf Inklusion. So wird es ein eigenes Podest für Menschen mit Rollstuhl geben, um ihnen ein besseres Festivalerlebnis und eine uneingeschränkte Sicht auf die Bühnen zu ermöglichen. Alle Infos zum Line-Up und den Tickets online auf heimspielfestival.de. Den zukünftigen Ausbildungsbetrieb bei einer gemütlichen Riesenradfahrt kennenlernen beim Tag der Betriebe auf dem Ansbacher Frühlingsfest ist genau das möglich. Der findet morgen, also am 13. Mai Mittwoch statt. Und was es genau damit auf sich hat, hat uns Festwirt Sascha Lagemann erklärt.
2: Die Ausbildungsbörse, die findet im Riesenrad statt. Da kommen die Betriebe, da schnappt sich jeder eine Gondel und dann können Azubis oder potenzielle Azubis aus dem Landkreis und aus der Stadt Ansbach einfach dazukommen, sich in die Gondel mit reinsetzen und sich einfach informieren. Wahrscheinlich wird dabei sein an Regiomed etc. Also man kann sich wirklich breit gefächert über alle Sparten sich da informieren.
1: Alle Infos auch im Netz auf frühlingsfest-ansbach.de. Es ist soweit. Die ersten Falkenjungen sind geschlüpft. Seit ein paar Wochen ist ja die Vorfreude an der Luitpoldschule Ansbach Tag für Tag gestiegen. Seit Jahren lebt hier ein Falkenpaar, das in diesem Jahr gleich 5 Küken erwartet. Nummer 1 ist in der Nacht zum Montag aus seinem Ei geschlüpft. Auch sein erstes Geschwisterchen hat sich schon kurz darauf auf den Weg gemacht. Und inzwischen ist auch schon das 3. Küken da. Falkenmama Mimi kümmert sich ganz liebevoll um den Nachwuchs. Das war Frank um halb. 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Das Wetter mit Finn Hornung jetzt.
0: Dankeschön, Dirk, für die Info. 7 Grad haben wir da in Uffenheim. Aus Ansbach hat sich die Andi gemeldet. Hier haben wir aktuell 6 Grad. Dankeschön. Heute richtig frisch mit Polarluft, Wolken und einzelnen Schauern in der Region. Nachts dann Temperaturen bei um 2 Grad. Morgen bis Freitag bleibt es wechselhaft mit teils Schauern bei 11 bis 13 Grad. 12 Uhr und 32 Minuten haben wir es. Radio 8 hier mit dem Verkehrsservice. Soweit alles ruhig auf den mittelfränkischen Straßen an diesem Dienstagmittag. Wir haben aber einige Blitzer. Und zwar einmal in der Ortsmitte von Wicklersgreuth, dann in Groß-Weißmannsdorf. Hier wird beidseitig geblitzt. Feuchtwangen in der Dresdner Straße und zwar in der 30er-Zone. In Wörnitz steht einer und auch auf der B2 Ausfahrt Pleinfeld Nord in Richtung Weißenburg. Dankeschön fürs Melden an Siggi, Marco, Bruno, Alex und Ute. Haben Sie noch mehr gesehen? Staus und Blitzer sehr gerne reinmelden. Das Ganze geht per Telefon oder WhatsApp an die 0981 63 00. Weiterhin gute Fahrt.
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0: So, wir schauen gleich mal in die Kreuzgangsspiele nach Feuchtwangen. Da wird so richtig schön zauberhaft. Welches Stück da jetzt läuft, schauen wir gleich. Jetzt aber erstmal ABBA hier bei uns. Der besondere Song der Stunde aus 1980. Lay all your love on me auf Radio 8.

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1: Der Theatersommer in Feuchtwangen startet mit Die kleine Hexe. Das Stück von Ottfried Preußler begeistert schon seit Jahren die Kids und auch die Erwachsenen. In Feuchtwangen geht's turbulent auf der Kreuzgangbühne zu. Schließlich will die kleine Hexe mit den großen Hexen auf dem Blocksberg tanzen. Klaus Seeger war bei der Premiere dabei.
2: Und ich treffe nach der umjubelten Vorstellung die kleine Hexe persönlich. Wie fühlt sich Schauspielerin Juliane Krug nach 70 Minuten Hexentanz?
3: Sehr erleichtert, aber auch sehr happy, sehr glücklich, dass es jetzt raus ist. Kinder, dass Zuschauer drin sind und ja, ich hatte sehr viel Spaß.
2: Und auch Regisseur Konstantin Krisch schaut sehr zufrieden.
4: Ich bin sehr glücklich, sehr erleichtert, aber auch ein bisschen wehmütig, weil die Probenzeit jetzt rum ist.
2: Ich persönlich bin mit der kleinen Hexe aufgewachsen. Bei Juliane Krug war das ein bisschen anders.
3: Meine kleine Hexe war tatsächlich Bibi Blocksberg, muss ich offen zugeben. Aber als ich dann wusste, dass ich diese tolle Rolle spielen darf, habe ich es nochmal gelesen und ja, bin sehr froh, dass ich jetzt als Hexe hier auf der Bühne stehen darf.
2: Und das macht sie einfach brillant. Die kleine Hexe schließt man sofort ins Herz.
3: Ich finde, bei der kleinen Hexe steht dieses Gutes tun wirklich im Vordergrund. Dieses sich abwenden von das, was von der Gesellschaft erwartet wird, in dem Falle von den bösen Hexen, Böses zu tun. Und die kleine Hexe vertraut auf ihr Bauchgefühl, hört auf ihr Herz und geht gegen das, was von ihr verlangt wird, sondern macht, was für sie richtig ist. Und das ist Gutes tun.
2: Die Botschaft für die kleinen und großen Zuschauer? Na, die ist klar.
4: Kämpft für das Gute. Und das Gute wird auf jeden Fall siegen und die Welt mit Glück erfüllen, hoffentlich.
2: Natürlich wird auf der Kreuzgangbühne viel gezaubert. Für das Ensemble ist das allerdings eine tägliche Herausforderung.
3: Es ist immer ein bisschen spannend. Klappt's jetzt, klappt's nicht? Man bleibt immer im Moment und wachsam und das ist auch das Schöne dabei.
2: Mal unter uns, klappen die Zaubertricks auch wirklich immer?
3: Nein. Aber das ist auch okay und das gehört dazu und ja.
2: Also mir ist nichts aufgefallen.
4: Das ist ja das Gute, das Publikum weiß ja nicht, wie es wirklich sein soll, also man sieht es zum dritten Mal.
2: Kinder und Erwachsene haben ihren Spaß mit der kleinen Hexe bei den Kreuzgangspielen in Feuchtwangen.
4: So soll das sein, ein Stück für die ganze Familie.
2: Über 50 Mal wird im Feuchtwanger Kreuzgang in diesem Sommer gehext.
3: Ja, es wird, glaube ich, anstrengend, aber ich freue mich auf die Herausforderung.
2: Und es wird vor allem ein Riesenspaß. Schrille Hexen, herrlich bunte Kostüme und tolle Musik. Magie pur im Feuchtwanger Kreuzgang. Zauberhaft und unbedingt sehenswert. Die kleine Hexe. Spielplaninfos auf kreuzgangspiele.de. Klaus Seeger, Radio 8.
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1: Ich bin Justin Hamm. Immer mehr deutsche Unternehmen und Organisationen erleben Cyberattacken und werden anschließend erpresst. Im vergangenen Jahr wurden laut Bundeskriminalamt bundesweit über 1000 solcher Fälle angezeigt. BKA-Vizepräsidentin Link schlägt Alarm.
2: Deutschland gehört über alle Erscheinungsformen der Cybercrime hinweg regelmäßig zu den Top-Angriffszielen in der Welt. Die Bedrohungslage in Deutschland ist insbesondere geprägt durch schwere Cybercrime-Delikte und hier durch Delikte, die aus dem Ausland heraus begangen werden.
1: Und nicht nur Unternehmen sind betroffen. Jeder 9. Internetnutzer in Deutschland wurde im vergangenen Jahr Opfer von Cyberkriminalität. In Europa sollen in Zukunft mehr wichtige Medikamente hergestellt werden. Unterhändler der EU-Staaten haben sich nun auf neue Regeln dazu geeinigt. Die Produktion von Arzneimitteln soll leichter mit öffentlichen Geldern unterstützt werden können. In den letzten Jahren gibt es immer wieder starke Engpässe bei Medikamenten, darunter Antibiotika für Kinder, Schmerzmittel wie Ibuprofen oder auch Psychopharmaka. 4 Menschen von dem Kreuzfahrtschiff, auf dem das Hunter-Virus ausgebrochen war, sind zurück in Deutschland. Sie zeigen bisher keine Symptome, heißt es. Die 4 Betroffenen aus Bayern, Baden-Württemberg, Sachsen und Berlin müssen jetzt mehrere Wochen in häusliche Quarantäne. Die WHO teilte unterdessen mit, dass insgesamt 11 Hunter-Virus-Infektionen festgestellt wurden. Ermittler haben einen Bestechungsskandal im Baugewerbe aufgedeckt. Der Schaden liegt bei rund 12,5 Millionen Euro. Bei Razzien in Bayern und im Rhein-Main-Gebiet sind 4 Verdächtige festgenommen worden. 3 Bauleiter großer Immobilienfirmen und ein Bauunternehmer. Sie sollen seit 2019 Bestechungsgelder für bevorzugte Aufträge gezahlt oder kassiert haben. Heute Abend findet das erste Halbfinale beim Eurovision Song Contest in Wien statt. Mit dabei ist Sarah Engels mit ihrem Song Fire, allerdings ohne Druck, denn Deutschland ist im Finale gesetzt. Nun wurde bekannt, wer die deutschen Punkte am Samstag verkündet. Es ist der Sänger Wavy Boy, der selbst bei der Endauswahl um den deutschen ESC-Startplatz ins Rennen gegangen war.
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3: Ich bin Dirk Warke. Ab Donnerstag verwandelt sich das Bergwaldtheater Weißenburg wieder in ein buntes Festivalparadies. 3 Tage lang darf dann gefeiert werden. Insgesamt gibt's 3 Bühnen. Die Steinbühne als Herzstück des Festivals, die Waldbühne und die Erdbühne. In diesem Jahr liegt der Fokus zudem auf Inklusion. So wird es ein eigenes Podest für Menschen mit Rollstuhl geben, um ihnen ein besseres Festivalerlebnis und eine uneingeschränkte Sicht auf die Bühnen zu ermöglichen. Alle Infos zum Line-Up und den Tickets online auf heimspielfestival.de.
4: Also viel Spaß beim Feiern. Dankeschön, Dirk, für die Infos. Und wir schauen aufs Wetter in der Region. 7 Grad haben wir da in Petersaurach. Julia meldet 8 Grad in Dietenhofen. Heute richtig frisch mit Polarluft, Wolken und einzelnen Schauern. Heute Nacht dann Temperaturen bei um 2 Grad. Morgen bis Freitag bleibt's wechselhaft mit teils Schauern bei 11 bis 13 Grad.
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4: 13 Uhr und 3 Minuten haben wir es. Radio 8 hier mit dem Verkehrsservice. Da hat sich der Fabian vorhin gemeldet. Und zwar meldet er auf der A7 Dinkelsbühl in Richtung Ellwangen Stau wegen einer Tagesbaustelle. Dankeschön fürs Reinmelden. Außerdem haben wir noch ein paar Blitzer. Und zwar einmal in der Ortsmitte von Wickles-Greuth, dann in Groß-Weißmannsdorf hier beidseitig. Feuchtwangen in der Dresdner Straße in der 30er-Zone. Dann in Wörnitz wird geblitzt auf der B2. Ausfahrt Pleinfeld Nord in Richtung Weißenburg steht außerdem einer. Dankeschön fürs Melden an die zahlreichen Blitzer. Funker, haben Sie noch mehr gesehen? Staus und Blitzer? Auch gerne reinmelden. Das Ganze geht per Telefon oder WhatsApp an die 0981 63 00. Gute Weiterfahrt.

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1: Ich bin Chiara Bischoff, guten Tag. Ab Donnerstag verwandelt sich das Bergwaldtheater Weißenburg wieder in ein buntes Festivalparadies. 3 Tage lang darf gefeiert werden. Insgesamt gibt es 3 Bühnen. Die Steinbühne als Herzstück des Festivals, die Waldbühne und die Erdbühne. In diesem Jahr liegt der Fokus zudem auf Inklusion. So wird es ein eigenes Podest für Menschen mit Rollstuhl geben, um ihnen ein besseres Festivalerlebnis und eine uneingeschränkte Sicht auf die Bühne zu ermöglichen. Alle Infos zum Line-up und den Tickets gibt's online unter heimspielfestival.de. Glück im Unglück hatte jetzt eine Familie auf der A6 Richtung Heilbronn. Am

Mittag will ein Familienvater am Kreuz Feuchtwang in Crailsheim auf die A7 wechseln. Doch plötzlich quillt schwarzer Rauch aus dem Armaturenbrett. Er kann das Auto glücklicherweise noch rechtzeitig auf einer Schotterfläche abstellen. Die vierköpfige Familie kann das Fahrzeug laut Polizei rechtzeitig und unverletzt verlassen, samt ihrem Gepäck. Doch für das Auto kommt jede Hilfe zu spät. Es brennt komplett aus. Der Sachschaden rund 4.000 Euro. Die Brandursache war wohl ein technischer Defekt. In vielen mittelfränkischen Gärten blüht es jetzt in voller Pracht und auch der Rasen schießt wieder in die Höhe. Wer trotzdem keine Lust hat, seinen Rasen zu mähen und sich lieber auf die faule Haut legt, betreibt dabei eigentlich aktiven Naturschutz. Die Ansbacher Kreisgruppe des Landesbund für Vogel- und Naturschutz LBV ruft zum mähfreien Mai auf. Im ungemähten Rasen wachsen schnell wertvolle Wildblumen. Löwenzahn und Weißklee sind etwa gut für Wildbienen und Schmetterlinge, so der LBV. Langes Gras sei auch ein wichtiger Lebensraum. Raum für Insekten und Käfer und letztlich komme das auch der Vogelwelt zugute. Das waren die Nachrichten in Franken um halb, Radio 8 regional. Für Sie auch gerne zum Nachlesen online oder in der Radio 8 App. Der Blick aufs Wetter. Heute ist es weiterhin ziemlich windig und kalt. Die Sonne zeigt sich nur hin und wieder mal. Nachts klart es ab und zu mal auf bei Tiefstwerten um 2 Grad. Morgen bleibt es dann recht wechselhaft. Dazu weiterhin viel Wind und örtlich auch mal Regen. Dazu um 9 bis 11 Grad. Hier ist Radio 8 mit dem Verkehrsservice und da hat sich der Fabian bei uns gemeldet. Bitte Vorsicht auf der A7 Dinkelsbühl Richtung Ellwangen. Hier kommt es aufgrund einer Tagesbaustelle zu Behinderungen. Und Blitzer stehen in der Ortsmitte von Wickleskreuth. In Groß-Weißmannsdorf hier wird beidseitig geblitzt und in Wörnitz steht auch noch einer. Vielen Dank Sigi, Bruno, Alex und Sabine fürs Melden und ich wünsche weiterhin eine gute und vor allem sichere Fahrt.

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1: Wunderschönen Dienstag zusammen. Bianca Albert hier auf Radio 8. Und ich habe jetzt wieder die Veranstaltungshinweise für Sie. Familientag auf dem Ansbacher Frühlingsfest. Festzelteröffnung heute um 14 Uhr und um 20 Uhr dann Siegerehrung des Bürgerschießens im Festzelt. Dann Blutspendetermin des BRK heute von 15 bis 19.30 Uhr in der Grundschule Süd in Gunzenhausen und von 16.45 Uhr bis 20.30 Uhr in der Volksschule in Flachslanden. Außerdem Dr. Med. Bernd Krieg, Chefarzt am Klinikum Altmühlfranken Gunzenhausen, spricht zum Thema das schmerzhafte Hüftgelenk heute um 19 Uhr in Kloster Heidenheim im Benediktinersaal. Dann der Markt Mörnsheim lädt von Freitag bis Sonntag zum 22. Altmühltaler Lammauftrieb ein mit Bücherflohmarkt, Ausstellung, Kinderaktionen, Streichelzoo und vielem mehr. Am Freitag um 19 Uhr Musikkabarett mit Sarah Brandhuber und am Samstag und Sonntag ab 11 Uhr Schäfer- und Handwerkermarkt mit vielen Lammprodukten, kulinarischen Spezialitäten, Trachten und Handarbeiten. Eröffnung ist am Samstag um 14 Uhr am Kastnerplatz. Alle Infos unter www.mörnsheim.de. Dann Heimspielfestival auf zwei Bühnen von Donnerstag bis Samstag im Bergwaldtheater Weißenburg. Tickets, die gibt's noch unter heimspielfestival.de oder auch an der Tageskasse. Dann von Freitag bis Sonntag historischer Markt in Oettingen mit Spektakel, Musik, Handwerker, Lagerleben und Ritterturnier bei Tag und bei Nacht. Alle Infos und Tickets, die finden Sie unter historischermarkt-oettingen.de. Und während der Sommerferien in nur 5 Tagen zum KI-Hero ab 16 Jahren vom 31. August bis 4. September am Adventure Campus in Treuchtlingen. Anmeldung bis spätestens 1.7. unter ki-schülerakademie.de.
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3: Ich bin Joshua Heise. Kein einfacher Job, oft schlechte Bedingungen, aber sie sind enorm wichtig. Heute ist der internationale Tag der Pflegenden. Die Gewerkschaft Verdi nimmt diesen zum Anlass, um Kürzungspläne der Bundesregierung zu kritisieren. Die geplante Pflegereform treffe überwiegend pflegebedürftige Menschen und Beschäftigte im Gesundheitswesen, heißt es. Pflegerinnen und Pfleger wollen heute auf die Straße gehen, um für nicht noch schlechtere Bedingungen in ihrem Job zu kämpfen. Bayerns Mittelschulen sollen mehr Freiheiten für individuelle Förderung bekommen. Das hat Kultusministerin Stolz nach einer Kabinettssitzung angekündigt. Die Schulen können künftig flexibler entscheiden, wie sie Deutsch, Mathe und Englisch unterrichten, ohne dass Fächer gestrichen werden. Außerdem gibt es mehr Projektarbeit schon ab der 5. Klasse. Aus der 1.000 € Entlastungsprämie über die Arbeitgeber wurde nichts. Nun suchen Union und SPD nach einer neuen Idee, uns zu entlasten. Ein Koalitionsausschuss heute soll Früchte tragen. SPD-Chef Klingbeil sagt, er wolle Erleichterungen für Menschen, die zwischen 2.500 und 4.000 € im Monat verdienten und Spitzenverdiener mehr belasten. CDU und CSU lehnen das bisher strikt ab. Das nächste lange Wochenende winkt, zumindest für die, die am Brückentag frei haben. Am Donnerstag ist Feiertag. Viele nutzen die freien Tage rund um Himmelfahrt für einen Kurztrip. Im vergangenen Jahr war der Mittwoch vor Himmelfahrt bundesweit der staureichste Tag des Jahres. ADAC-Sprecher Thomas Müther.
4: Den meisten Stau erwarten wir auf den Autobahnen am Mittwoch Nachmittag so etwa zwischen 13 und 18 Uhr, denn hier treffen Berufspendler und Kurzurlauber dann aufeinander. Am Donnerstag wird es schon etwas besser. Freitag und Samstag ist die Lage auf den Autobahnen eher entspannt und den Rückreiseverkehr, den haben wir dann ab Sonntagmittag.
3: Die letzten Tage waren eine Hängepartie. Nun hat der britische Premier Starmer Rückendeckung von seinen Ministern bekommen. Niemand habe den Premier herausgefordert, hieß es nach einer Kabinettssitzung. Nach den desaströsen Ergebnissen bei den Kommunal- und Parlamentswahlen war Starmers Rücktritt gefordert worden. Er sagt, das Land erwarte von ihm, weiter zu regieren.
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5: Mit Chiara Bischoff. In der Nähe von Meinheim hat sich ein Kleinkind jetzt gemeinsam mit dem Familienhund in einem Auto eingesperrt. Das Kind spielte mit einem Schlüsselbund und versperrte den Wagen, als die Mutter gerade ausgestiegen war. Zwar hätte man das Auto per App entsperren können, das Netz war hierfür aber zu schlecht. Die Feuerwehren aus Heidenheim und Degersheim entschieden schließlich, eine Seitenscheibe einzuschlagen, um Kind und Hund wohlbehalten aus dem Auto zu bergen. Der Blick aufs Wetter. Heute ist es weiterhin ziemlich windig und kalt. Die Sonne zeigt sich nur hin und wieder mal. Nachts klart es ab und zu mal auf bei Tiefstwerten um 2 Grad. Morgen bleibt es dann recht wechselhaft. Dazu weiterhin viel Wind und örtlich auch mal Regen. Dazu um 9 bis 11 Grad. Der Blick auf die Straßen zeigt, es ist alles frei soweit, aber Blitzer stehen in der Ortsmitte von Wickleskreuth. In Groß-Weißmannsdorf hier wird beidseitig geblitzt und in Wörnitz. Vielen Dank an alle fleißigen Blitzerfunker und ich wünsche weiterhin eine gute und vor allem sichere Fahrt.
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1: Ich bin Chiara Bischoff, guten Tag. Großer Polizeieinsatz heute Vormittag in Fürth. Eine Mitarbeiterin der Grund- und Mittelschule in der Pestalozzi-Straße verständigte die Polizei, nachdem ein paar Schüler einen unbekannten Mann auf dem Schulgelände gesehen hatten. Er wirkte auf die Kinder bedrohlich, so die Polizei. Die Schule wurde daraufhin gesperrt und Einsatzkräfte der Polizei und auch das USK durchsuchten das Gelände. Die Schulkinder blieben in der Zwischenzeit gemeinsam mit den Lehrkräften in den Klassenzimmern. Knapp 2 Stunden später dann die Entwarnung. Es konnte keine verdächtige Person mehr angetroffen werden. Der Einsatz war somit gegen 11.45 Uhr wieder beendet. Ab Donnerstag verwandelt sich das Bergwaldtheater Weißenburg wieder in ein buntes Festivalparadies. 3 Tage lang darf dann gefeiert werden. Insgesamt gibt es 3 Bühnen. Die Steinbühne als Herzstück des Festivals, die Waldbühne und die Erdbühne. In diesem Jahr liegt der Fokus zudem auf Inklusion. So wird es ein eigenes Podest für Menschen mit Rollstuhl geben, um ihnen ein besseres Festivalerlebnis und eine uneingeschränkte Sicht auf die Bühne zu ermöglichen. Alle Infos zum Line-up und den Tickets gibt's online unter heimspielfestival.de. Ein Ladendetektiv eines Drogeriemarktes in der Nürnberger Königstraße bemerkte jetzt,

das Fehlen von 2 Parfümtestern. Als er die Videoaufnahmen sichtet, konnte er einen mutmaßlichen Täter feststellen. Genau dieser Mann kommt später erneut in den Laden. Die gerufene Polizei konnte bei dem Ungarn zwar kein Parfüm, dafür aber neuwertige Bekleidung finden, zu deren Herkunft er nichts sagen konnte. Ein ähnlicher Fall ereignete sich ganz in der Nähe. Beide mutmaßlichen Ladendiebe kamen vor einen Haftrichter. Soweit die Nachrichten in Franken um 5:30, Radio 8 Regional. Für Sie auch gerne zum Nachlesen online oder in der Radio 8 App. Der Blick aufs Wetter. Heute ist es weiterhin ziemlich windig und kalt. Die Sonne zeigt sich nur hin und wieder mal. Nachts klart es ab und zu mal auf bei Tiefstwerten um 2 Grad. Morgen bleibt es dann recht wechselhaft. Dazu weiterhin viel Wind und örtlich auch mal Regen. Dazu um 9 bis 11 Grad. Der Blick auf die Straßen zeigt, es ist alles frei soweit, aber Blitzer stehen in der Ortsmitte von Wicklerskreuth, in Groß-Weißmannsdorf, hier wird beidseitig geblitzt und in Wörnitz. Vielen Dank an alle fleißigen Blitzerfunker und ich wünsche weiterhin eine gute und vor allem sichere Fahrt.

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3: Ich bin Joshua Heise. Diese Position würde man sich gern sparen. Deutschland ist nach dem aktuellen Bundeslagebild eins der Top-Ziele in Sachen Cybercrime. Immer mehr Unternehmen und Behörden werden demnach Opfer von Ransomware-Attacken, bei denen Kriminelle Daten verschlüsseln und Lösegeld fordern. Allein letztes Jahr gab es über 1000 angezeigte Angriffe. Innenminister Dobrindt will mit einem Gesetz zur aktiven Cyberabwehr gegensteuern. Unter Pfiffen und Buhrufen hat Kanzler Merz beim Bundeskongress des Deutschen Gewerkschaftsbundes für tiefgreifende Sozialreformen geworben. Um Wohlstand, Freiheit und Frieden zu sichern, müssten alle einen Beitrag leisten, so der CDU-Chef. Das Argument, den Reformprozess als Chance statt Bedrohung zu begreifen, zog bei den rund 400 DGB-Delegierten allerdings nicht. Vom Bayerischen Landtag ins Kabinett von Rheinland-Pfalz. Die CSU-Abgeordnete Ute Eiling-Hütig wird Bildungsministerin unter dem designierten Ministerpräsidenten Schnieder. Dieser sagte dazu, wir holen damit bewusst Erfahrung aus einem der erfolgreichsten Bildungssysteme Deutschlands nach Rheinland-Pfalz. Eiling-Hütig ist promovierte Historikerin und kommt ursprünglich aus Nordrhein-Westfalen. Die Deutsche Bahn lockt für die Sommerferien mit einem Sonderangebot. Ab Mitte Juni können demnach Familientickets zu einem Festpreis von knapp 100 Euro gebucht werden. Als Gründe nennt der Konzern steigende Benzin- und Flugkosten. Thomas Bremser berichtet.
4: Die Familientickets gelten für maximal 5 Personen. Es kann also ein Erwachsener mit 4 Kindern verreisen oder 2 Erwachsene mit 3 Kindern. Ein Kind muss aber mindestens dabei sein. Verwandt sein müssen die Personen aber nicht. Die Tickets sind an die gebuchten Züge gebunden und gelten für Hin- und Rückfahrt, egal wie lang die Strecke innerhalb Deutschlands ist. Die Sitzplätze sind inklusive.
3: Die Sicherheitsinstruktionen vor dem Flug sind Standard. Und Passagiere auf einem Flug von Athen nach München waren nun froh, gut zugehört zu haben. Sie mussten das Flugzeug nämlich über eine Notrutsche verlassen. Der Lufthansa-Flieger war wegen eines starken Geruchs kurz nach dem Start nach Athen zurückgekehrt. Die 184 Insassen mussten per Rutsche aussteigen. Dabei verletzten sich 3 Menschen.
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5: Mit Chiara Bischoff. Auf der A6 bei der Anschlussstelle Schnelldorf hat sich in der Nacht ein folgenschwerer Unfall ereignet. Wie die Polizei berichtet, wurde hier wegen einer Nachtbaustelle die Fahrspur auf einen Streifen verengt. Dies übersah der Fahrer eines Opel offenbar und fuhr in einen Verkehrssicherungsanhänger. Durch den Aufprall geriet sein Auto in Brand. Der Mann konnte sich selbst befreien und kam dann mit mittelschweren Verletzungen ins Krankenhaus. Den Schaden schätzt die Polizei auf etwa 20.000 Euro. Zeugen des Unfalls, der gegen 23.15 Uhr geschah, sollen sich bitte an die Verkehrspolizei Ansbach wenden.
6: Dankeschön, Chiara, für die Infos und noch mehr aus Mittelfranken auch wieder in einer knappen halben Stunde. Wir schauen aufs Wetter in der Region. Da haben wir aktuell 6 Grad in Langfurt. Da ist es ja wirklich bitterkalt. 9 Grad hat uns Leo aus Rothenburg gemeldet. Dankeschön. Heute richtig frisch mit Polarluft, Wolken und einzelnen Schauern. Heute Nacht dann Temperaturen bei um 2 Grad. Morgen bis Freitag bleibt es dann wechselhaft. Mit teils Schauern bei 11 bis 13 Grad. 15 Uhr und 3 Minuten haben wir's. Hier ist Radio 8 mit dem Verkehrsservice. Da habe ich die A7 Ulm Richtung Würzburg und zwar zwischen dem Kreuz Feuchtwangen-Crailsheim und Wörnitz. Vorsicht, hier ist ein Auto liegen geblieben. Der rechte Fahrstreifen ist hier im Baustellenbereich blockiert, also hier ist auch Staugefahr. Blitze haben wir ansonsten noch und zwar 2 Stück. Einmal B14 zwischen Katterbach und Ansbach bei Obereichenbach und Feuchtwangen-Schopflocher Straße Höhe Abzweig Eichenzell. Danke. Dankeschön an Mirko und Marco fürs Melden. Haben Sie noch mehr gesehen? Staus und Blitzer gerne reinmelden per Telefon oder WhatsApp an die 0981 63 00. Gute Weiterfahrt.
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6: Wir schauen in wenigen Minuten mal nach Vienna. Da startet nämlich der ESC heute Abend mit dem ersten Halbfinale. Ich quatsche da gleich mal mit Kollege Klaus Braun darüber, wieso die Chancen für Deutschland stehen und wer die größten Siegchancen hat. Das klären wir dazu jetzt. George Harrison mit Got My Mind Set On You hier bei uns auf Radio 8. Schön, dass Sie dabei sind.

0: Bittersweet Symphony hier auf Radio 8. Wir haben es 15 Uhr und 15 Minuten. In Wien, da startet heute der Eurovision Song Contest. Und zwar, ja, in 5 Stunden und einer Dreiviertelstunde. 21 Uhr geht's los. Das erste Halbfinale. Bei mir im Studio Musikredakteur Klaus Braun. Wer sind denn so die Favoriten beim ESC aktuell?
1: Die Ranglisten der Wettbüros sind immer ganz gute Indikatoren und da ist zuletzt Finnland immer wieder auf Platz 1 gelandet. Finnland tritt mit einem Duo aus Popsänger und Klassikgeigerin an. Klassik scheint überhaupt gut anzukommen in diesem Jahr. Auch Frankreich wird hochgehandelt mit einer 17-jährigen Sopranistin.
0: Das hört sich auf jeden Fall schon mal richtig krass an. Wie stehen so die Chancen für Deutschland, würdest du sagen?
1: Leider nicht sehr gut. Die Vorzeichen haben es schon ahnen lassen. Beim Vorentscheid ist Sarah Engels zwischen lauter Newcomern als einzige etablierte Künstlerin mit großer Fanbase angetreten. Und trotzdem hat sie das Publikumsvoting nur ganz knapp gewonnen. Ihr Song Fire hat sich nur eine Woche lang ganz weit hinten in den deutschen Singlecharts platzieren können. Also nicht mal das eigene Land kann sich so richtig für ihr Lied begeistern. Und die Wettbüros sehen es auch beim ESC ganz weit hinten. Nicht, weil Sarah Engels ihre Sache besonders schlecht macht, aber diese Art von Liedern und diese Art von Auftritten hat das ESC-Publikum in den letzten Jahren schon so oft erlebt, dass es einfach nicht mehr raussticht.
0: Also danke schon für die Infos. Schauen wir mal, wer gewinnt. Der ESC startet heute in Wien.

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Großer Polizeieinsatz heute an einer Grundschule in Fürth. Was da los war, das sagt uns Chiara Bischoff gleich in Franken um halb. 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Jetzt die Boomtown Rats, I Don't Like Mondays, hier auf Radio 8.

0: Don't Like Monday ist es das hier bei uns, die Boomtown Rats. Und gleich gibt's hier Bonsound auf Radio 8 und der hat es sogar bis auf Platz 1 der US Billboard 100 geschafft. Duran Duran, A View to a Kill, gleich hier bei uns auf Radio 8.
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0: Und bei mir im Studio ist Bischof, Chiara Bischof. Hallo Chiara.
2: Hallo Finn.
0: Einen großen Polizeieinsatz gab es heute Vormittag in Fürth.
2: Eine Mitarbeiterin der Grund- und Mittelschule in der Pestalozzi-Straße verständigte die Polizei, nachdem ein paar Schüler einen unbekannten Mann auf dem Schulgelände gesehen hatten. Er wirkte auf die Kinder bedrohlich, so die Polizei. Die Schule wurde daraufhin gesperrt und Einsatzkräfte der Polizei und auch das USK durchsuchten das Gelände. Die Schulkinder blieben in der Zwischenzeit gemeinsam mit den Lehrkräften in den Klassenzimmern. Knapp 2 Stunden später dann die Entwarnung, es konnte keine verdächtige Person mehr angetroffen werden. Der Einsatz war somit gegen 11.45 Uhr wieder beendet. Wer macht denn sowas? Wie die Polizei in Dinkelsbühl berichtet, schmückt eine Frau das Grab ihres Vaters mit gelben Blumen. Als sie das nächste Mal das Grab besucht, sind die aber verschwunden. Auch eine Absuche der Grabstellen in der Nähe bringt keinen Erfolg. Zwar ist der entstandene Schaden gering, dennoch sucht die Polizei Dinkelsbühl jetzt nach Zeugen. Wer etwas beobachtet hat, soll sich bitte an die Polizei wenden. Für das Wahrzeichen der Landesgartenschau in Bad Windsheim haben jetzt die Bauarbeiten begonnen. Wie berichtet, wird der Landkreis Neustadt-Eichstätt Windsheim der Schau einen sogenannten Turm der Regionen spendieren. Von dem aus werde man einen Blick in die Region haben, so hofft Landrat Dr. Christian von Dobschütz. Soweit Franken um halb, Radio 8 Regional. Wenn Sie möchten, dann können Sie alle Nachrichten gerne auch nochmal nachlesen. Das geht online oder in der Radio 8 App. Und den Blick aufs Wetter wirft jetzt unser Radio 8 Wetterkönig Christian König.
3: Die Eisheiligen liefern diesmal eine absolute Punktlandung und das ziemlich drastisch mit dem ersten Pankratius. Und das bedeutet für unsere Region auch durch den Nachmittag in den

0: Abend rein, windig kalten Wolken, mix teils auch mit Schauern bei nur 7 bis 9 Grad. In der Nacht reißt es dann hier und da auf und es kühlt auf etwa 2 Grad ab. Kann also gut sein, dass es örtlich Bodenfrost gibt. Morgen folgt dann schon die nächste Runde mit einigen Schauern, kalten Böen und eher recht wenig Sonne bei 9 bis 11 Grad. Und auch zum Vatertag und am Freitag müssen wir uns auf eher wechselhafte, aprilartige Verhältnisse einstellen. Mit immer wieder kräftigerem Wind und schubweise Schauern. Selbst bei Zwischenreihen Sonne geht es kaum über 10 bis 12 Grad.
1: Dankeschön, Christian König, für die Infos. Außerdem die Temperaturen der Region. 9 Grad haben wir da in Gunzenhausen. Und Johanna meldet uns 9 Grad auch aus Neustadt-Aisch. Dankeschön fürs Melden. 15 Uhr und 33 Minuten haben wir's. Hier ist Radio 8 mit dem Verkehrsservice. Da hat sich der Thomas gemeldet und zwar auf der B14 Richtung Ansbach, kurz hinter der Abfahrt Heilsbronn. Hier steht ein defekter LKW, also bitte hier etwas vorsichtig fahren. Ansonsten war es das von den Straßen soweit. Wir haben aber noch zwei Blitzer und zwar einmal auf der B14 zwischen Katterbach und Ansbach bei Obereichenbach und Feuchtwangen in der Schopflocher Straße beim Abzweig Eichenzell. Dankeschön fürs Melden an Mirko, Marco und Silvia. Wenn Sie noch mehr gesehen haben, Staus und Blitzer, dann auch sehr gerne reinmelden. Das Ganze geht per Telefon oder WhatsApp an die 0981 63 00. Ich sage danke und wünsche weiterhin gute Fahrt. So, und Chiara und ich werden uns jetzt auf eine sehr riskante Mission begeben. Über verschiedene Meere, Gebirgsketten, nur um für Sie herauszufinden, was es heute beim Radio 8 Frühlingsgewinnspiel gibt. Gleich gibt es die Antwort darauf. Findest du, man merkt, dass ich James Bond mag?
2: Vielleicht könnte man es erahnen.
1: Ja, jetzt gibt es auf jeden Fall den besonderen Song der Stunde hier bei uns. Duran Duran, A View to a Kill hier bei uns. Schön, dass Sie dabei sind.

Nick Kamen ist das I Promised Myself hier bei uns auf Radio 8. 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
3: Ich bin Joshua Heise. Knapp 2 Wochen nach dem Start kommt der Tankrabatt inzwischen weitgehend bei den Verbrauchern an. Das zeigt ein Vergleich der Monopolkommission mit Frankreich und Großbritannien. Berechnungen des IFO-Instituts zufolge ist der Dieselpreis um 14 Cent gesunken, der Liter Superbenzin vergünstigte sich um 15 Cent. Zum 1. Mai sind die Spritsteuern um 16,7 Cent gesenkt worden, befristet auf 2 Monate. Die Stimmung in der bayerischen Wirtschaft hat sich seit dem Herbst kaum verbessert. Das zeigt der sogenannte Weißbierindex der Vereinigung der bayerischen Wirtschaft. Die VBW rechnet dieses Jahr maximal mit einem Mini-Wachstum. Janina Singer berichtet.
4: Dass der Weißbierindex mehr oder weniger auf der Stelle tritt, hat unter anderem auch mit dem Iran-Krieg und seinen Folgen zu tun, etwa unterbrochenen Lieferketten. Aber nicht nur. VBW-Präsident Hatz kritisiert auch die Bundesregierung scharf. Es brauche ein grundlegendes und umfassendes Reformpaket und das bis zum Sommer.
3: Union und SPD kommen heute zum Koalitionsausschuss zusammen, um vor allem über Entlastungen für die Bürger zu beraten. Der Verband kommunaler Unternehmen schlägt im Vorhinein eine Stromsteuersenkung ab nächstem Jahr auf das europäische Minimum für alle vor. Die Steuer könne von 2,05 auf bis zu 0,1 Cent pro Kilowattstunde gesenkt werden, sagte ein VKU-Sprecher der Rheinischen Post. Die 1.000 Euro Entlastungsprämie war am Freitag im Bundesrat gescheitert. Gesundheitsministerin Warken hat den geplanten Einsparungskurs im Gesundheitswesen erneut verteidigt. Es sei eine Zumutung, gab die CDU-Politikerin zur Eröffnung des Deutschen Ärztetages in Hannover zu, aber ohne die Einsparungen würde das System kollabieren. Geplant sind etwa Ausgabenbremsen bei Praxen und Kliniken, Zuzahlungen bei Medikamenten und Einschränkungen bei der Mitversicherung von Ehepartnern. Die frühere Profifußballerin Kathleen Krüger wird neue Sportvorständin beim Fußball-Bundesligisten Hamburger SV und damit Nachfolgerin von Stefan Kunz. Die 40-Jährige war zuletzt Funktionärin beim FC Bayern München gewesen und hatte den Rekordmeister zuvor als Teammanagerin betreut.
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5: Mit Chiara Bischoff. In vielen mittelfränkischen Gärten blüht es jetzt in voller Pracht und auch der Rasen schießt wieder in die Höhe. Wer trotzdem keine Lust hat, seinen Rasen zu mähen und sich lieber auf die faule Haut legt, betreibt dabei eigentlich aktiven Naturschutz. Die Ansbacher Kreisgruppe des Landesbund für Vogel- und Naturschutz LBV ruft zum mähfreien Mai auf. Im ungemähten Rasen wachsen schnell wertvolle Wildblumen. Löwenzahn und Weißklee sind etwa gut für Wildbienen und Schmetterlinge, so der LBV. Langes Gras sei auch ein wichtiger Lebensraum für Insekten und Käfer und letztlich komme das auch der Vogelwelt zugute.
6: Dankeschön, Chiara, für die Infos und noch mehr aus Mittelfranken dann auch wieder in einer knappen halben Stunde. Wir schauen aufs Wetter, da haben wir 8 Grad in Haundorf, Thomas meldet 9 Grad aus Mitteleschenbach, dankeschön. Heute richtig frisch mit Polarluft, Wolken und einzelnen Schauern, heute Nacht dann Temperaturen bei um 2 Grad. Morgen bis Freitag bleibt es wechselhaft mit teils Schauern bei 11 bis 13 Grad.
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6: 16 Uhr und 3 Minuten haben wir es. Radio 8 hier mit dem Verkehrsservice. Alles ruhig soweit auf den mittelfränkischen Straßen im Feierabend. Blitze haben wir aber noch. Und zwar einmal auf der B14 zwischen Katterbach und Ansbach bei Obereichenbach und Feuchtwangen in der Schopflocher Straße, Höhe Abzweig Eichenzell wird geblitzt. Dankeschön Marco, Silvia und Mirko. Wenn Sie noch mehr gesehen haben, Staus und Blitzer, sehr gerne reinmelden an die 0981 63 00 per Telefon oder WhatsApp. Danke.
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6: Ja, und wir schauen jetzt gleich auch nochmal nach draußen in diese klirrende Kälte da. Die Eisheiligen sind da. Und was das bedeutet, darüber quatschen wir gleich mal mit dem Radio 8 Wetterkönig Christian König. Und da müssen wir auch noch ein bisschen aufpassen, denn heute Nacht wird es wirklich recht kühl. Das aber auch gleich nochmal im Talk dann mit Christian König. Davor gibt es jetzt einfach gute Musik. Gleich von Ann Lee, Alvaro Soler ist mit dabei. Und jetzt Tom Petty mit I Won't Back Down. Wir starten rein in den Feierabend. Hier auf Radio 8. Schön, dass Sie bei uns mit dabei sind. Well,

0: So, und jetzt haben wir alle wieder ein Ohrwurm. Das ist Ann Lee, Two Times hier bei uns auf Radio 8 im Feierabend. Bei mir im Studio jetzt Christian König, der Radio 8 Wetterkönig. Heute, ja, ist es schon richtig frisch draußen. Die Eisheiligen, die treffen uns mit voller Breitseite. Was droht uns jetzt statt Sonne und lauer Mailuft?
1: Ja, wenn es jetzt Januar wäre, würde ich einen massiven Wintereinbruch ankündigen. Und tatsächlich stammt die Luft auch aus polaren Breiten. Und es ist eine Menge Feuchtigkeit durch die Nordsee mit dabei. Und das wird uns tatsächlich bis einschließlich Freitag, den Brückentag nach dem Vatertag, hier in Beschlag halten. Das bedeutet immer wieder mal Böen, schubweise Schauer. Und nur vorübergehend am Mittwoch eher ein bisschen freundlichere Verhältnisse mit weniger Wind.
0: Ja, und dann kommt das nächste Problem für alle Gärtner in der Region.
1: Nämlich am Mittwoch früh, da ist ziemlich verbreitet in Senken und Mulden, wenn es länger sternklar bleiben sollte, mit etwas Bodenfrost zu rechnen. Also alles, was empfindlich ist, bitte abdecken oder an die Hauswand ziehen, damit wir diese Woche möglichst gut überstehen. Die Temperaturen werden dann ab der Wochenmitte so bei 12 bis 15 Grad maximal liegen. Das ist jetzt auch nicht die Welt, da müssen wir durch.
0: Dankeschön, Christian König, für die Infos.

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Ganz entspannt geht's hier durch den Feierabend. Tja, und so entspannt war's für eine Mama mal nicht mehr. Bei meinen Heimen, Kinder sollte man wirklich nicht mit dem Schlüsselbund vom Auto spielen lassen. Was da passieren kann, das sagt uns Chiara Bischoff dann gleich in Franken um halb hier bei uns.

0: Also jetzt hatte ich kurz irgendwie mal Angst, weil unsere Uhr ist hier hängen geblieben. Ich
1: ist dachte, sie wirklich, oder?
0: Ja, ist sie jetzt. Wir haben es schon 16.30 Uhr jetzt. Das ist die Zeit für Frank um halb. Aber wir schauen jetzt gleich mal, oder noch kurz, was wir gleich als besonderen Song der Stunde hier haben gleich. The Police, Spirits in the Material World. Gleich hier bei uns auf Radio 8.
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0: So, und bei mir im Studio Chiara Bischoff. Hallo Chiara.
1: Grüß dich, Finn.
0: Das ist wohl für viele Eltern eine regelrechte Horrorvorstellung.
1: In der Nähe von Meinheim hat sich ein Kleinkind jetzt gemeinsam mit dem Familienhund in einem Auto eingesperrt. Das Kind spielte mit einem Schlüsselbund und versperrte den Wagen, als die Mutter gerade ausgestiegen war. Zwar hätte man das Auto per App entsperren können, das Netz war hierfür aber zu schlecht. Die Feuerwehren aus Heidenheim und Degersheim entschieden schließlich, eine Seitenscheibe einzuschlagen, um Kind und Hund wohlbehalten aus dem Auto zu bergen. Großer Polizeieinsatz heute Vormittag in Fürth. Eine Mitarbeiterin der Grund- und Mittelschule in der Pestalozzi-Straße verständigte die Polizei, nachdem ein paar Schüler einen unbekannten Mann auf dem Schulgelände gesehen hatten. Er wirkte auf die Kinder bedrohlich, so die Polizei. Die Schule wurde daraufhin gesperrt und Einsatzkräfte der Polizei und auch das USK durchsuchten das Gelände. Die Schulkinder blieben in der Zwischenzeit gemeinsam mit den Lehrkräften in den Klassenzimmern. Knapp 2 Stunden später dann die Entwarnung. Es konnte keine verdächtige Person mehr angetroffen werden. Der Einsatz war somit gegen 11.45 Uhr wieder beendet. In vielen mittelfränkischen Gärten blüht es jetzt in voller Pracht und auch der Rasen schießt wieder in die Höhe. Wer trotzdem keine Lust hat, seinen Rasen zu mähen und sich lieber ein bisschen auf die faule Haut legt, betreibt dabei eigentlich aktiven Naturschutz. Die Ansbacher Kreisgruppe des Landesbund für Vogel- und Naturschutz LBV ruft zum mähfreien Mai auf. Im ungemähten Rasen wachsen schnell wertvolle Wildblumen. Löwenzahn und Weißklee sind etwa gut für Wildbienen und Schmetterlinge, so der LBV. Langes Gras sei auch ein wichtiger Lebensraum für Insekten und Käfer und letztlich komme das auch der Vogelwelt zugute. Ja, so sieht's nämlich aus, Finn.
0: Ich dachte schon, Mähverbot ist irgendwie, dass keine Schafe mehr auf die Wiesen dürfen oder so, wegen Mäh. Verstehst du, oder?
1: Ja, nein, da sind wirklich die Mähroboter oder Rasenmäher gemeint.
0: Das war jetzt auch der Mega-Gag.
1: Ja, das war's auf jeden Fall, bevor es noch schlimmer wird. 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Diese und alle weiteren Nachrichten können Sie selbstverständlich auch wieder nachlesen. 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Christian König.
3: Die Eisheiligen liefern diesmal eine absolute Punktlandung und das ziemlich drastisch mit dem ersten Pankratius. Und das bedeutet für unsere Region auch durch den Nachmittag in den Abend rein windig kalten Wolken, mix teils auch mit Schauern bei nur

0: 7 bis 9 Grad. In der Nacht reißt es dann hier und da auf und es kühlt auf etwa 2 Grad ab. Kann also gut sein, dass es örtlich Bodenfrost gibt. Morgen folgt dann schon die nächste Runde mit einigen Schauern, kalten Böen und eher recht wenig Sonne bei 9 bis 11 Grad. Und auch zum Vatertag und am Freitag müssen wir uns auf eher wechselhafte, aprilartige Verhältnisse einstellen mit immer wieder kräftigerem Wind und schubweise Schauern. Selbst bei Zwischenreihen Sonne geht es kaum über 10 bis 12 Grad.
1: Dankeschön, Christian König, für die Infos. 9 Grad haben wir außerdem aktuell in Bad Windsheim und Mila meldet 9 Grad aus Ellingen. Dankeschön. Jetzt muss ich wieder auf die andere Uhr schauen.
2: Wie viel Uhr ist es denn?
1: Es ist 16 Uhr und gleich 34 Minuten. Unsere große Uhr hier zeigt an 16 Uhr und 33 Minuten. Ja, es ist,
2: nochmal ein kurzer Blick in die Zukunft hier.
1: Wir leben quasi in der Vergangenheit hier. Aber ich kann Ihnen trotzdem sagen, was aktuell auf den Straßen los ist. Und es ist nichts. Freie Fahrt für Sie im Feierabend an diesem Dienstag. Aber Blitze haben wir noch. Und da Fuß vom Gas, und zwar auf der B14 zwischen Katterbach und Ansbach. Höhe Obereichenbach wird nämlich geblitzt. Hat uns der Mirko gemeldet, danke. Und Feuchtwangen in der Schopflocher Straße wird auch geblitzt, und zwar beim Abzweig Eichenzell. Hier Dankeschön an Silvia und Marco fürs Melden. Ja, und wenn Sie auch gerade unterwegs sind, was gesehen haben, Staus und Blitzer, dann sehr gerne auch reinmelden. Das Ganze geht ganz kostenlos per Telefon oder WhatsApp an die 0981 63 00. Ich sage danke und wünsche weiterhin gute Fahrt.
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1: So, und gleich schauen wir mal, wo es ab jetzt ein ganz zauberhaftes Stück gibt, was wir uns anschauen können im Theater. Jetzt aber erstmal der besondere Song der Stunde von The Police aus ihrem Album Ghost in the Machine. Und zwar aus 81. Das Album, bei dem Sting das erste Mal mit einem Synthesizer gearbeitet hat. Tja, und was dabei rausgekommen ist, das hören wir uns jetzt an. Spirits in the Material World hier bei uns.

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1: Der Theatersommer in Feuchtwangen startet mit Die kleine Hexe. Das Stück von Ottfried Preußler begeistert schon seit Jahren die Kids und Erwachsenen. In Feuchtwangen geht's turbulent auf der Kreuzgangbühne zu. Schließlich will die kleine Hexe mit den großen Hexen auf dem Blocksberg tanzen. Klaus Seeger war bei der Premiere dabei.
2: Und ich treffe nach der umjubelten Vorstellung die kleine Hexe persönlich. Wie fühlt sich Schauspielerin Juliane Krug nach 70 Minuten Hexentanz?
3: Sehr erleichtert, aber auch sehr happy, sehr glücklich, dass es jetzt raus ist, Kinder, dass Zuschauer drin sind und ja, ich hatte sehr viel Spaß.
2: Und auch Regisseur Konstantin Krisch schaut sehr zufrieden.
4: Ich bin sehr glücklich, sehr erleichtert, aber auch ein bisschen wehmütig, weil die Probenzeit jetzt rum ist.
2: Ich persönlich bin mit der kleinen Hexe aufgewachsen. Bei Juliane Krug war das ein bisschen anders.
3: Meine kleine Hexe war tatsächlich Bibi Blocksberg, muss ich offen zugeben. Aber als ich dann wusste, dass ich diese tolle Rolle spielen darf, habe ich es nochmal gelesen und ja, bin sehr froh, dass ich jetzt als Hexe hier auf der Bühne stehen darf.
2: Und das macht sie einfach brillant. Die kleine Hexe schließt man sofort ins Herz.
3: Ich finde, bei der kleinen Hexe steht dieses Gutes tun wirklich im Vordergrund. Dieses sich abwenden von das, was von der Gesellschaft erwartet wird, in dem Falle von den bösen Hexen, Böses zu tun. Und die kleine Hexe vertraut auf ihr Bauchgefühl, hört auf ihr Herz und geht gegen das, was von ihr verlangt wird, sondern macht, was für sie richtig ist. Und das ist Gutes tun.
2: Die Botschaft für die kleinen und großen Zuschauer, na, die ist klar.
4: Kämpft für das Gute. Und das Gute wird auf jeden Fall siegen und die Welt mit Glück erfüllen, hoffentlich.
2: Natürlich wird auf der Kreuzgangbühne viel gezaubert. Für das Ensemble ist das allerdings eine tägliche Herausforderung.
3: Es ist immer ein bisschen spannend. Klappt's jetzt, klappt's nicht? Man bleibt immer im Moment und wachsam und das ist auch das Schöne dabei.
2: Mal unter uns, klappen die Zaubertricks auch wirklich immer?
3: Nein. Aber das ist auch okay und das gehört dazu und ja.
2: Also mir ist nichts aufgefallen.
4: Das ist ja das Gute, das Publikum weiß ja nicht, wie es wirklich sein soll, außer man sieht es zum dritten Mal.
2: Kinder und Erwachsene haben ihren Spaß mit der kleinen Hexe bei den Kreuzgangspielen in Feuchtwangen.
4: So soll das sein, ein Stück für die ganze Familie.
2: Über 50 Mal wird im Feuchtwanger Kreuzgang in diesem Sommer gehext.
3: Ja, es wird, glaube ich, anstrengend, aber ich freue mich auf die Herausforderung.
2: Und es wird vor allem ein Riesenspaß. Schrille Hexen, herrlich bunte Kostüme und tolle Musik. Magie pur im Feuchtwanger Kreuzgang. Zauberhaft und unbedingt sehenswert. Die kleine Hexe. Spielplaninfos auf kreuzgangspiele.de. Klaus Seeger, Radio 8.
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0: Was die Toten Hosen Nina Tschuber und Johannes Oerding jetzt in einem offenen Brief fordern, sagte uns mein Kollege Joshua Heise gleich in den Nachrichten auf Radio 8.
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3: Ich bin Joshua Heise. Vor ihrem Koalitionsausschuss waren sowohl Kanzler Merz als auch Arbeitsministerin Baas beim Bundeskongress des Deutschen Gewerkschaftsbundes zu Gast. Beide warben um Unterstützung für die geplanten Sozialreformen. Merz wurde während seiner Rede sogar ausgebuht. Baas, die hingegen Beifall bekam, versprach, sie wolle die soziale Sicherung nicht kleiner, sondern klüger machen. Einst war er Verfassungsschutzpräsident, jetzt könnte Hans-Georg Maaßen Innenminister in Sachsen-Anhalt werden, und zwar für die AfD. Vorausgesetzt natürlich, dass diese nach der Landtagswahl im September die Regierung stellt. Maaßen zeigte sich im Interview mit der Zeit zumindest offen gegenüber der Idee. Ob er von der als gesichert rechtsextrem eingestuften Landespartei schon gefragt worden sei, ließ er offen. Die Toten Hosen, Nina Chuba, Johannes Oerding. In einem offenen Brief fordern zahlreiche Musikerinnen und Musiker wirksame Gesetze gegen überteuerte Ticketpreise auf dem Zweitmarkt. Deutschland sei bislang ein weitgehend rechtsfreier Raum für Ticketspekulanten, so die Kritik. Thomas Bremser berichtet.
4: Wer seine Konzertkarten weiterverkaufen will, kann das auf einem Zweitmarkt tun. Doch dort tummeln sich immer mehr Abzocker. Die kaufen die Tickets in Massen auf, oft mit einer automatisierten Software, um sie anschließend zu Wucherpreisen weiterzuverkaufen. Dort landen auch immer mehr gefälschte Tickets. Die Musikstars fordern eine Preisobergrenze für den Zweitmarkt. Und die Konzertveranstalter sollten bestimmen, auf welchen Plattformen ihre Tickets weiterverkauft werden dürfen.
3: Heute Abend findet das erste Halbfinale beim Eurovision Song Contest in Wien statt. Mit dabei ist Sarah Engels mit ihrem Song Fire, allerdings ohne Druck, denn Deutschland ist im Finale gesetzt. Nun wurde bekannt, wer die deutschen Punkte am Samstag verkündet. Es ist der Sänger Wavy Boy, der selbst bei der Endauswahl um den deutschen ESC-Startplatz ins Rennen gegangen war. Die frühere Profifußballerin Kathleen Krüger wird neue Sportvorständin beim Bundesligisten Hamburger SV. Wie der HSV mitgeteilt hat, wird sie damit Nachfolgerin von Stefan Kuntz. Die 40-jährige Krüger war jahrelang Teammanagerin beim FC Bayern München und bekleidete zuletzt eine Funktion im Vorstandsbereich des Rekordmeisters.
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5: Mit Chiara Bischoff. In der Nähe von Meinheim hat sich ein Kleinkind jetzt gemeinsam mit dem Familienhund in einem Auto eingesperrt. Das Kind spielte mit einem Schlüsselbund und versperrte den Wagen, als die Mutter gerade ausgestiegen war. Zwar hätte man das Auto per App entsperren können, das Netz war hierfür aber zu schlecht. Die Feuerwehren aus Heidenheim und Degersheim entschieden schließlich, eine Seitenscheibe einzuschlagen, um Kind und Hund wohlbehalten aus dem Auto zu bergen.
6: Technik, die begeistert. Dankeschön, Chiara, für die Infos und noch mehr aus Mittelfranken dann auch wieder in einer knappen halben Stunde in Franken um halb. Wir schauen aufs Wetter in der Region. Da haben wir aktuell 9 Grad in Schnelldorf. Der Alex hat sich bei mir gemeldet. 10 Grad hat es auch in Langenfeld. Dankeschön. Heute richtig frisch mit Polarluft, Wolken und einzelnen Schauern. Heute Nacht Temperaturen bei um 2 Grad. Vorsicht an alle Gärtner. Örtlich Bodenfrostgefahr. Also lieber mal ein bisschen abdecken oder an die Hauswand ranziehen, wo es ein bisschen wärmer ist. Morgen bis Freitag bleibt es dann wechselhaft mit teils Schauern bei 11 bis 13 Grad.
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6: 17 Uhr und 3 Minuten haben wir es. Radio 8 hier mit dem Verkehrsservice. Und da ist aber soweit alles ruhig im Feierabendverkehr auf den Straßen hier in Mittelfranken. Blitzer hätten wir aber noch. Und zwar einmal auf der B14 zwischen Katterbach und Ansbach bei Obereichenbach und Feuchtwangen in der Schopflocher Straße beim Abzweig Eichenzell. Dankeschön an Mirko, Silvia und Marco fürs Melden. Haben Sie noch mehr gesehen? Staus und Blitzer sehr gerne auch reinmelden. Das Ganze per Telefon oder WhatsApp, ganz wie Sie wollen, unter der 0981 63 00. Gute Weiterfahrt.
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6: So, heute gleich mal einen Sprung ins Wasser, würde ich sagen. Wir schauen gleich mal, welche Freibäder in der Region schon offen haben. Kein Witz, nächste Woche soll es ja auch wärmer werden. Und damit Sie es schon mal im Hinterkopf haben, schauen wir uns das gleich mal an. Auch wenn Sie jetzt vielleicht heute nicht unbedingt baden gehen wollen bei dem Wetter. Jetzt starten wir aber rein in den Feierabend mit einfach guter Musik. Das ist Kenny Loggins mit Footloose, gleich auch noch dabei. Seal und Ray Garvey hier auf Radio 8. Schönen Feierabend Ihnen.

0: Seal ist das. Kiss from a Rose am Feierabend hier auf Radio 8. So langsam wird's Zeit, ja, die Lieblingsbadehose mal wieder auszupacken. Die Freibadsaison in Mittelfranken beginnt. Ja, zwar ist es heute noch etwas kalt, aber nächste Woche sieht's ja schon deutlich besser aus. Und deswegen ist jetzt auch Chiara Bischoff hier, meine Kollegin. Einige Freibäder haben ja auch schon offen, ne?
1: Da sagst du was. Mein Badeanzug ist jedenfalls schon griffbereit. Ja. Im Landkreis Ansbach haben schon ein paar Freibäder geöffnet. Das Parkbad in Herrieden, das Freibad Weinzell und seit Samstag auch das Ansbacher Aquella und das Fischhausbad in Schillingsfürst. Um mal bei den naturnahen Gewässern zu bleiben, auch das Naturfreibad an der Weißbachmühle bei Merkendorf hat schon geöffnet. Und im Limesbad Weißenburg durfte übers Wochenende auch schon fleißig angeschwommen werden.
0: Und wo steht der Start noch bevor?
1: Da gibt's so einige Freibäder, die in dieser Woche loslegen. Pünktlich zum Vatertag öffnet das Neustädter Waldbad und auch das Dr. Hans Schmotzer Bad in Bad Windsheim. Einen Tag später, also am 15. Mai, geht's dann im Erlebnisfreibad Uffenheim los und am 16. Mai beginnt auch die Freibadsaison in Scheinfeld, im Freibad Feuchtwangen in Gunzenhausen, genauer gesagt im Waldbad am Limes und auch im Waldbad Pleinfeld, da voraussichtlich ab Samstag wieder geschwommen werden.
0: Also danke Chiara, jetzt fehlt dann nur noch das gute Wetter und dann kann es auch schon richtig losgehen mit der Freibadsaison.

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Auf der A6 hat eine Familie jetzt richtig Glück im Unglück gehabt. Was da mit dem Auto passiert ist, das sagt uns gleich Chiara Bischoff in Franken um halb, Radio 8 Regional.

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0: Gleich der besondere Song der Stunde von Prince hier bei uns. Sign of the Times, gleich hier bei uns auf Radio 8.
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0: Bei mir im Studio Chiara Bischoff. Hallo Chiara.
2: Guten Abend.
0: Das ist wohl für viele Eltern eine regelrechte Horrorvorstellung.
2: In der Nähe von Meinheim hat sich ein Kleinkind jetzt gemeinsam mit dem Familienhund in einem Auto eingesperrt. Das Kind spielte mit einem Schlüsselbund und versperrte den Wagen, als die Mutter gerade ausgestiegen war. Zwar hätte man das Auto per App entsperren können, das Netz war hierfür aber zu schlecht. Die Feuerwehren aus Heidenheim und Degersheim entschieden schließlich, eine Seitenscheibe einzuschlagen, um Kind und Hund wohlbehalten aus dem Auto zu bergen. Glück im Unglück hatte jetzt eine Familie auf der A6 Richtung Heilbronn. Am Mittag will ein Familienvater am Kreuz Feuchtwangen-Kreilsheim auf die A7 wechseln. Doch plötzlich quillt schwarzer Rauch aus dem Armaturenbrett. Er kann das Auto glücklicherweise noch rechtzeitig auf einer Schotterfläche abstellen. Die vierköpfige Familie kann das Fahrzeug laut Polizei rechtzeitig und unverletzt verlassen, samt ihrem Gepäck. Doch für das Auto kommt jede Hilfe zu spät. Es brennt komplett aus. Der Sachschaden rund 4.000 Euro. Die Brandursache war wohl ein technischer Defekt. Ein Ladendetektiv eines Drogeriemarkts in der Nürnberger Königstraße bemerkte jetzt das Fehlen von zwei Parfümtestern. Als er die Videoaufnahmen sichtet, konnte er einen mutmaßlichen Täter feststellen. Genau dieser Mann kommt später erneut in den Laden. Die gerufene Polizei konnte bei dem Ungarn zwar kein Parfüm, dafür aber neuwertige Bekleidung finden, zu deren Herkunft er nichts sagen konnte. Ein ähnlicher Fall ereignete sich ganz in der Nähe. Beide mutmaßlichen Ladendiebe kamen vor einen Haftrichter. Soweit die Nachrichten in Franken um halb, Radio 8 regional. Für Sie auch gerne zum Nachlesen auf radio8.de oder in der Radio 8 App. Und hier geht's jetzt weiter mit dem Wetter und unserem Radio 8 Wetterkönig Christian König.
3: Die Eisheiligen liefern diesmal eine absolute Punktlandung und das ziemlich drastisch mit dem ersten Pankratius. Und das bedeutet für unsere Region auch durch den Nachmittag in den Abend rein windig kalten Wolken, mix teils auch mit Schauern bei nur 7 bis 9 Grad. In der Nacht reißt es dann hier und da auf und es kühlt auf etwa 2 Grad ab. Kann also gut sein, dass es örtlich Bodenfrost gibt. Morgen folgt dann schon die nächste Runde mit einigen Schauern, kalten Böen und eher recht wenig Sonne bei 9 bis 11 Grad. Und auch zum Vatertag und am Freitag müssen wir uns auf eher wechselhafte, aprilartige Verhältnisse einstellen. Mit immer wieder kräftigerem Wind und schubweise Schauern. Selbst bei Zwischenreihen Sonne geht es kaum über 10 bis 12 Grad.
0: Dankeschön, Christian König, für die Infos. Und wir schauen noch auf die Temperaturen der Region. Aus Stein hat sich die Clara gemeldet, hier 9 Grad aktuell. Und in Alesheim messen wir außerdem auch 9 Grad. 17 Uhr und 33 Minuten haben wir es. Hier ist Radio 8 mit dem Verkehrsservice. Da habe ich zwei Meldungen für Sie. Einmal von der A6 Heilbronn Richtung Nürnberg und zwar zwischen Neuendettelsau und Schwabach West. Vorsicht, hier Gegenstände auf der Fahrbahn. Und das gleiche auch auf der A7 Würzburg in Richtung Ulm. Da ist der rechte Fahrstreifen hier blockiert. Außerdem liegen hier Reifenteile auf der Fahrbahn. Und das Ganze zwischen Gollhofen und Uffenheim-Langensteinach. Blitzer haben wir außerdem. Und zwar auf der B14 zwischen Katterbach und Ansbach bei Obereichenbach und Feuchtwangen-Schopflocher Straße Höhe Abzweig Eichenzell. Dankeschön fürs

0: Melden an Christian, Mirko, Marco und Silvia. Haben Sie noch mehr gesehen? Staus und Blitzer gerne reinmelden an die 0981 63 00. Ich wünsche weiterhin gute Fahrt.
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0: 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Und jetzt gibt's dann erstmal den besonderen Song der Stunde hier auf Radio 8. Prin-

0: No Mercy ist das, Please Don't Go, hier auf Radio 8. Es gibt einen Mann, der scheint das Geheimnis geknackt zu haben, wie man reihenweise Songs schreibt, die uns nicht mehr aus dem Kopf gehen. Und um den geht es jetzt in der Radio 8 Song Story.
1: Mein Name ist Markus Ullmann und heute geht es um einen sehr erfolgreichen Songwriter, der sich nach Jahren des Schaffens dann doch auch mal selbst einen Nummer 1 Song geschrieben hat.
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1: Unser Mann ist beides, Popstar und Songwriter. Und als Songwriter hat er viele große Namen mit Songs versorgt. Zum Beispiel Leona Lewis. Bleeding Love war ein weltweiter Erfolg. Oder diese Nummer hier von Beyoncé ist auch von ihm.

0: Und die Liste der Künstler, für die er geschrieben hat, ist fast unendlich. Jennifer Lopez, Taylor Swift, Demi Lovato, Adele, Christina Aguilera. Und für seine eigene Band schreibt er natürlich auch die Songs. Aber während er die coolen Nummer-1-Songs scheinbar immer an die großen Popstars dieser Welt verteilt, hat er es mit seiner Band in seiner Heimat, den USA, noch nie auf Platz 1 geschafft. Und in Großbritannien erst 11 Jahre nach Bandgründung. Der fleißige Songwriter ist Ryan Tedder. Seine Band One Republic. Und hier ist ihr erster Nummer-1-Hit im englischsprachigen Raum. Hier ist Counting Stars.
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0: Einfach gute Musik. One Republic mit Counting Stars hier bei uns auf Radio 8. Und gleich nach der Werbung geht's weiter mit diesem Song hier. Linkin Park, Castle of Glass, gleich hier auf Radio 8.
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0: Familie wurde von den Nazis fast vollständig ermordet. Weinberg war 2012 aus den USA in seine Heimat Ostfriesland zurückgekehrt und hat seitdem in Schulen vor dem Vergessen gewarnt. Nachdem die Union mit AfD-Stimmen einen Migrationsantrag durchgebracht hatte, gab er aus Protest sein Bundesverdienstkreuz zurück. Der Krieg im Iran hat das Leben bei uns wieder stark verteuert. Im April ist die Inflationsrate auf fast 3% gestiegen. Heißt, die Lebenskosten waren fast 3% teurer als vor einem Jahr. Das ist der höchste Stand seit Januar 2024. Tine Klimach mit den Details.
1: Allein Benzin und Diesel sind gut ein Viertel teurer geworden. Auch Preise für Lebensmittel sind etwas angezogen. Das hat sich besonders bei Schokolade bemerkbar gemacht. Teure Energie treibt bei Unternehmen die Produktions- und Transportkosten nach oben. Die Sorge ist, dass der Iran-Krieg die gesamte Wirtschaft erfasst und die Preise auch für Lebensmittel, Restaurantbesuche und Dienstleistungen weiter steigen.
0: Vor dem Koalitionsausschuss von Union und SPD hat Vizekanzler Klingbeil Hoffnungen auf konkrete Beschlüsse ausgebremst. Das Treffen sei eine Arbeitssitzung, so der SPD-Chef. Er erhoffe sich aber zumindest einen Fahrplan für die anstehenden Reformpläne. Außerdem soll es um Entlastungen für die Bürger gehen. Die geplante 1.000-Euro-Prämie war am Freitag im Bundesrat gescheitert. Wer das Oktoberfest etwas entspannter und familienfreundlicher erleben will, kann auf die Eudewiesen gehen. Doch seit Jahren kommen immer weniger Gäste. Der Münchner Stadtrat hat deshalb ein neues Konzept beschlossen, um dem entgegenzuwirken. Geplant sind unter anderem QR-Codes für einen schnelleren Einlass oder Mengenrabattkarten. Heißt, wer 10-mal kommt, kann 12-mal rein. Außerdem soll das Musikprogramm vielfältiger werden. Deutschlands bester Tennisprofi Alexander Zverev ist beim Masters-Turnier in Rom im Achtelfinale gescheitert. Der 29-Jährige unterlag dem Italiener Luciano Darderi in 3 Sätzen. Dabei vergab Zverev gleich 4 Matchbälle im 2. Satz und brach dann im 3. Abschnitt völlig ein. Der Italiener gewann den finalen Satz mit 6:0.
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3: Mit Chiara Bischoff. Auf der A6 bei der Anschlussstelle Schnelldorf hat sich in der Nacht ein folgenschwerer Unfall ereignet. Wie die Polizei berichtet, wurde hier wegen einer Nachtbaustelle die Fahrspur auf einen Streifen verengt. Dies übersah der Fahrer eines Opel offenbar und fuhr in einen Verkehrssicherungsanhänger. Durch den Aufprall geriet sein Auto in Brand. Der Mann konnte sich selbst befreien und kam dann mit mittelschweren Verletzungen ins Krankenhaus. Den Schaden schätzt die Polizei auf etwa 20.000 Euro. Zeugen des Unfalls, der gegen 23.15 Uhr geschah, sollen sich bitte an die Verkehrspolizei Ansbach wenden.
4: Dankeschön, Chiara, für die Infos und noch mehr aus Mittelfranken dann auch wieder in einer knappen halben Stunde. Wir schauen aufs Wetter in der Region. Da haben wir aktuell 8 Grad in Wittelshofen und der Rudi hat sich bei uns gemeldet aus Ergersheim. Hier aktuell 9 Grad. Heute Nacht Temperaturen bei um 2 Grad. Vorsicht, örtlich Bodenfrostgefahr. Morgen bis Freitag bleibt es dann wechselhaft mit teils Schauern bei 11 bis 13 Grad. 18 Uhr und 3 Minuten haben wir es. Radio 8 hier mit dem Verkehrsservice. Da ist soweit alles ruhig auf den mittelfränkischen Straßen. Ich habe keine Meldungen für Sie. Aber Blitze haben wir noch einen und zwar auf der B14 zwischen Katterbach und Ansbach, Höhe Obereichenbach. Dankeschön an Mirko und Christian fürs Melden. Haben Sie noch mehr gesehen? Staus und Blitzer gerne reinmelden. Das Ganze per Telefon oder WhatsApp an die 0981 63 00. Gute Weiterfahrt.

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1: 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Und da habe ich eine Hörerin aus Lichtenau am Telefon.
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3: Okay.
2: Sie haben ja mitgemacht beim Radio 8 Frühlingsgewinnspiel und ich habe gehört, Sie brauchen ein neues Bett.
3: Ja, immer.
2: Was man halt so braucht, ne? Dann gibt's das für Sie, den Gutschein im Wert von 1000 Euro. Herzlichen Glückwunsch.
3: Wow, super. Dankeschön.
1: Also viel Spaß mit dem Wasserbett. Das geht an Yvonne Hoherz aus Lichtenau. Herzlichen Glückwunsch. Und wir schauen direkt hinter das nächste Türchen. 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
1: Ich bin Chiara Bischoff, guten Abend. Auf der A6 bei der Anschlussstelle Schnelldorf hat sich in der Nacht ein folgenschwerer Unfall ereignet. Wie die Polizei berichtet, wurde hier wegen einer Nachtbaustelle die Fahrspur auf einen Streifen verengt. Dies übersah der Fahrer eines Opel offenbar und fuhr in einen Verkehrssicherungsanhänger. Durch den Aufprall geriet sein Auto in Brand. Der Mann konnte sich selbst befreien und kam dann mit mittelschweren Verletzungen ins Krankenhaus. Den Schaden schätzt die Polizei auf etwa 20.000 Euro. Zeugen des Unfalls, der gegen 23.15 Uhr geschah, sollen sich bitte an die Verkehrspolizei Ansbach wenden. In der Nähe von Meinheim hat sich ein Kleinkind jetzt gemeinsam mit dem Familienhund in einem Auto eingesperrt. Das Kind spielte mit einem Schlüsselbund und versperrte den Wagen, als die Mutter gerade ausgestiegen war. Zwar hätte man das Auto per App entsperren können, das Netz war hierfür aber zu schlecht. Die Feuerwehren aus Heidenheim und Degersheim entschieden schließlich, eine Seitenscheibe einzuschlagen, um Kind und Hund wohlbehalten aus dem Auto zu bergen. In vielen mittelfränkischen Gärten blüht es jetzt in voller Pracht und auch der Rasen schießt wieder in die Höhe. Wer trotzdem keine Lust hat, seinen Rasen zu mähen und sich lieber auf die faule Haut legt, betreibt dabei eigentlich aktiven Naturschutz. Die Ansbacher Kreisgruppe des Landesbund für Vogel- und Naturschutz LBV ruft zum mähfreien Mai auf. Im ungemähten Rasen wachsen schnell wertvolle Wildblumen. Löwenzahn und Weißklee sind etwa gut für Wildbienen und Schmetterlinge, so der LBV. Langes Gras sei auch ein wichtiger Lebensraum für Insekten und Käfer und letztlich komme das auch der Vogelwelt zugute. Das waren sie, die Nachrichten in Franken um halb, Radio 8 regional. Für Sie auch gerne zum Nachlesen online oder in der Radio 8 App. Das Wetter bei uns in Mittelfranken. Nach einem ziemlich durchwachsenen und windigen Tag klart der Himmel in der Nacht ab und zu mal auf. Dazu Tiefstwerte so um 2 Grad. Morgen bleibt's wechselhaft, dazu weiterhin viel Wind und örtlich auch mal Regen bei kaum über 11 Grad. Und so zieht sich dann auch über den Vatertag bis hin zum Freitag. Der Blick auf die Straßen zeigt, es ist alles frei soweit, aber einen Blitzer habe ich und zwar steht er auf der B14 zwischen Katterbach und Ansbach auf Höhe Obereichenbach. Dankeschön Mirko und Christian fürs Melden und ich wünsche weiterhin eine gute und vor allem sichere Fahrt.

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0: einfach gute Musik hier bei uns auf Radio 8. Ja, nicht nur der Sprit wird teurer, auch der Preis für Strom wird laut Experten wohl mittelfristig steigen. Deswegen haben wir mal Energieexpertin Christine Schaller im Interview gehabt. Sie hat nämlich ein paar Tipps, wie die Rechnung trotzdem nicht explodiert.
1: Da ist das allererste, worauf wir immer schauen, eigentlich Ihr Kühlschrank, Ihr Gefrierschrank, der womöglich zweite Kühlschrank oder Gefrierschrank im Keller. Und da gleich mal der Tipp, brauchen Sie den wirklich? Ich denke, wenn man eine Party feiert im Sommer und Getränke kühlen will, ja, na klar, stecken Sie ihn an. Aber danach denken Sie dran, dass Sie noch wieder ausschalten. Denn das sind wirklich ganz unnötige verbrauchte Kilowattstunden Strom, die wirklich teuer sind.
0: Wenn ein Gerät jetzt älter ist als 15 Jahre, kann es sich auch lohnen, mal den Verbrauch zu checken und eventuell ein neues zu kaufen. Dafür gibt es auch teils Unterstützung von den Kommunen. Ein anderer großer Stromfresser ist dann jetzt besonders im Sommer relevant.
1: Gerade jetzt im Sommer, wo es warm wird, haben Sie halt häufig eine Klimaanlage in Betrieb und da überlegen Sie wirklich jede Stunde, die Sie vielleicht nicht brauchen. Denn Klimaanlagen sind große Stromfresser und wenn Sie sie ausschalten oder eben nicht verwenden, können Sie da sehr, sehr viel Strom sparen. Sie können ja Ihr Gebäude oder Ihr Haus, Ihre Wohnung verschatten mit Rollos, Fensterläden zuhalten tagsüber und dann wird es gleich gar nicht warm innen drin und das ist sicherlich ein ganz, ganz großer Spareffekt.
0: Außerdem, wenn häufig Licht brennt, lohnt es sich auf LED-Lampen umzustellen und wenn man schon alles gemacht hat, um Strom zu sparen, auch mal abchecken, ob es günstigere Anbieter gibt.

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3: Ich bin Joshua Heise. Immer höhere Beiträge bei sinkenden Leistungen. Die Zufriedenheit mit dem deutschen Gesundheitssystem bröckelt. Das zeigt eine Umfrage im Auftrag der DRK. Thomas Thonfeld berichtet.
4: Bis 2022 lag die Zufriedenheit rund 10 Jahre lang stabil bei über 80%. Dann ging's bergab. Und knapp 60% erwarten, dass die Gesundheitsversorgung in den kommenden 10 Jahren noch schlechter wird. Reformen im Gesundheitswesen halten 2/3 der Menschen für notwendig. Sie glauben aber nicht daran, dass sie auch kommen.
3: Deutschland wird mit Paketen überflutet, vor allem mit Billigwaren aus China. Laut der Zolljahresbilanz, die Finanzminister Klingbeil vorgestellt hat, hat der Zoll letztes Jahr knapp 790 Millionen Waren abgefertigt. Im Jahr davor waren es noch 595 Millionen. Der SPD-Chef will den Zoll deshalb besser ausstatten, unter anderem durch 1500 neue Stellen. Zudem fällt ab Juli die Zollfreigrenze für Pakete unter 150 Euro weg. Im Prozess um die abgesagten Taylor Swift-Konzerte in Wien hat der Hauptangeklagte sein Motiv genannt. Er wollte vor dem IS wie ein Held dastehen und berühmt werden. Der 21-Jährige hatte sich nach eigenen Worten als Sicherheitsmitarbeiter einschleusen wollen, um das Stadion auszuspähen. Sein Ziel waren demnach die Swifties vor dem Konzertgelände. Dem IS-Anhänger drohen bis zu 20 Jahre Haft. Bayerns Mittelschulen sollen mehr Freiheiten für individuelle Förderung bekommen. Das hat Kultusministerin Stolz nach einer Kabinettssitzung angekündigt. Die Schulen können künftig flexibler entscheiden, wie sie Deutsch, Mathe und Englisch unterrichten, ohne dass Fächer gestrichen werden. Außerdem gibt es mehr Projektarbeit schon ab der 5. Klasse. Als langjähriger Coach des SC Freiburg hat sich Christian Streich Kultstatus erarbeitet, auch mit Äußerungen über den Sport hinaus. Jetzt kehrt Streich zurück in die Fußballöffentlichkeit. Er wird nämlich ZDF-Experte bei der WM in den USA, Mexiko und Kanada. Seine Aufgabe wird es sein, die Spielideen der Teams zu erklären. Streich gibt sein Debüt gleich am 11. Juni beim Eröffnungsspiel Mexiko gegen Südafrika.
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5: Mit Chiara Bischoff. In vielen mittelfränkischen Gärten blüht es jetzt in voller Pracht und auch der Rasen schießt wieder in die Höhe. Wer trotzdem keine Lust hat, seinen Rasen zu mähen und sich lieber auf die faule Haut legt, betreibt dabei eigentlich aktiven Naturschutz. Die Ansbacher Kreisgruppe des Landesbund für Vogel- und Naturschutz LBV ruft zum mähfreien Mai auf. Im ungemähten Rasen wachsen schnell wertvolle Wildblumen. Löwenzahn und Weißklee sind etwa gut für Wildbienen und Schmetterlinge, so der LBV. Langes Gras sei auch ein wichtiger Lebensraum für Insekten und Käfer und letztlich komme das auch der Vogelwelt zugute. Das Wetter bei uns in Mittelfranken. Nach einem ziemlich durchwachsenen und windigen Tag klart der Himmel in der Nacht ab und zu mal auf, dazu Tiefstwerte so um 2 Grad. Morgen bleibt's wechselhaft, dazu weiterhin viel Wind und örtlich auch mal Regen bei kaum über 11 Grad. Und so zieht sich's dann auch über den Vatertag bis hin zum Freitag. Der Blick auf die Straßen zeigt, es ist alles frei soweit, aber einen Blitzer habe ich und zwar steht er auf der B14 zwischen Katterbach und Ansbach auf Höhe Obereichenbach. Dankeschön Mirko und Christian fürs Melden und ich wünsche weiterhin eine gute und vor allem sichere Fahrt.
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0: Bei uns in Mittelfranken. Nach einem ziemlich durchwachsenen und windigen Tag klart der Himmel in der Nacht ab und zu mal auf, dazu Tiefstwerte so um 2 Grad. Morgen bleibt's wechselhaft, dazu weiterhin viel Wind und örtlich auch mal Regen bei kaum über 11 Grad. Und so zieht sich's dann auch über den Vatertag bis hin zum Freitag. Hier ist Radio 8 mit dem Verkehrsservice und das sieht soweit gut aus. Mir liegen keine Meldungen über größere Staus oder Verkehrsbehinderungen vor. Aber einen Blitzer habe ich noch und zwar steht er auf der B14 zwischen Katterbach und Ansbach auf Höhe Obereichenbach. Vielen Dank Mirko und Christian fürs Melden und ich wünsche weiterhin eine gute und vor allem sichere Fahrt. Kommen Sie gut durch Ihren Dienstagabend.
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3: Manchmal sieht mein Kalender aus wie ein Tetris-Spiel. Ständig fallen Aufgaben und Termine von oben herab. Ich versuche, sie so gut wie möglich einzuordnen, damit etwas Gutes entsteht und keine Leerräume bleiben. In manchen Wochen habe ich das Gefühl, das Spiel zu verlieren. Termine, Verpflichtungen, rappelvolle Wochen. Und dazwischen soll dann ja auch noch das echte, das eigene Leben stattfinden. Da schließlich kapituliere ich. Kennst du dieses Gefühl? Du rennst von A nach B und dann weiter nach C. Und am Abend fragst du dich, wo du eigentlich warst und wo dieser Tag geblieben ist. In solchen Momenten muss ich an ein Psalmwort aus der Bibel denken. Seid still und erkennt, dass ich Gott bin, heißt es im Psalm 46. Dieser Satz ist kein Vorwurf, er ist eine Einladung. Gott lädt mich ein, mal kurz eine Pause zu machen, innezuhalten, durchzuatmen und mir klarzumachen, mein Wert hängt nicht davon ab, alle Termine wie die Klötzchen des Tetris-Spiels perfekt aufeinander abzustimmen. Gott erinnert mich mit seinem Wort daran, denn er füllt die Zwischenräume mit so viel Wunderbarem. Mit schönen Begegnungen, mit Ruhe und Regeneration, mit einem Frühlingsspaziergang am Main, mit guten Büchern. Für heute und andere rappelvolle Tage wünsche ich dir diese Lücken im Tetris deines Terminkalenders. Nutze sie, Gott schenkt sie dir.
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1: mit Chiara Bischoff. Im Nürnberger Stadtteil St. Johannes hat die Polizei jetzt einen mutmaßlichen Kellereinbrecher auf frischer Tat ertappt. In Rotenburg wurde eine Kawasaki Z1F geklaut. Die Polizei ist auf der Suche nach Zeugen, dem Dieb und dem Motorrad. Großer Polizeieinsatz heute Vormittag an der Fürther Pestalozzi-Schule. Schulkinder hatten einen verdächtigen Mann auf dem Gelände gesehen. Nach einer Durchsuchung gab die Polizei nach rund 2 Stunden aber Entwarnung. Und weil ein Kleinkind bei Meinheim mit dem Schlüsselbund der Mutter spielte, schloss es sich in ein Auto ein, samt dem Familienhund.
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3: Ich bin Joshua Heise. Die Parteispitzen von Union und SPD sind im Kanzleramt zum Koalitionsausschuss zusammengekommen. Auf der Agenda stehen Entlastungen für die Bürger, der Bundeshaushalt und der Fahrplan für die angedachten Reformen. Im Voraus wurde schon klargestellt, mit Beschlüssen ist heute nicht zu rechnen. Vielmehr sollen die Streitigkeiten der letzten Wochen geklärt werden. Immer mehr deutsche Unternehmen und Organisationen erleben Cyberattacken und werden anschließend erpresst. Im vergangenen Jahr wurden laut Bundeskriminalamt bundesweit über 1000 solcher Fälle angezeigt. BKA-Vizepräsidentin Link schlägt Alarm.
4: Deutschland gehört über alle Erscheinungsformen der Cybercrime hinweg regelmäßig zu den Top-Angriffszielen in der Welt. Die Bedrohungslage in Deutschland ist insbesondere geprägt durch schwere Cybercrime-Delikte und hier durch Delikte, die aus dem Ausland heraus begangen werden.
3: Nicht nur Unternehmen sind betroffen. Jeder 9. Internetnutzer in Deutschland wurde im vergangenen Jahr Opfer von Cyberkriminalität. Internationale Studierende kommen nach wie vor gern nach Deutschland. Laut einer neuen UNESCO-Studie bleiben wir auf Platz 4 der beliebtesten Länder für ausländische Studis, hinter den USA, Großbritannien und Australien. Bei Leuten aus Europa ist Deutschland sogar das beliebteste Hochschulland. Nach Angaben des Statistischen Bundesamtes machten ausländische Erstsemester im Jahr 2024 rund 30% aus. Ein wortwörtlich stinkender Schatz ist in Paderborn gefunden worden. Archäologen haben bei Bauarbeiten zum Neubau der Stadtverwaltung ein Notizbuch aus dem 13. bis 14. Jahrhundert entdeckt, mitten in einer mittelalterlichen Latrine. Das Buch aus Leder, Holz und Wachs ist gut erhalten und wird jetzt in Münster restauriert. Danach soll der Text entschlüsselt werden. Der Landschaftsverband Westfalen-Lippe hofft auf wertvolle Einblicke in den mittelalterlichen Alltag der Region. 3 Monate Sommerferien dank der Fußball-WM, das hätte es fast in Mexiko gegeben. Nach heftiger Kritik hat die Regierung aber entschieden, der Unterricht endet wie geplant am 15. Juli. Das biete Familien, deren Alltag vom Schulkalender abhängt, Sicherheit und Stabilität, hieß es zur Begründung. Letzte Woche hatte das Bildungsministerium die Ferien um mehr als einen Monat vorverlegt. Mexiko ist neben den USA und Kanada WM-Gastgeber. Es ist jetzt 8:15. Schauer lassen langsam nach, sodass die Nacht später bewölkt oder klar wird. Es geht je nach Aufklaren runter auf plus 5 bis minus 2 Grad. Morgen scheint in Alpennähe länger die Sonne, sonst rücken von Nordwesten her wieder Wolken heran. Nördlich des Mains ist auch Regen dabei, ebenso am Nachmittag in der Oberpfalz. Mit 10 bis 17 Grad wird es etwas wärmer als heute.
5: Eine Meldung von der A3 Frankfurt Richtung Würzburg zwischen Wertheim-Lenkfurt und Würzburg-Heidingsfeld. 8 Kilometer Stau. Der Zeitverlust mehr als eine Stunde. Dann ist die A70 gesperrt. Bamberg Richtung Schweinfurt-Werneck zwischen Bamberg und Bamberghafen. Der Grund ist eine Baustelle. Und B469 Amorbach Richtung Wörth am Main zwischen Amorbach und Kleinheubach. 2 Kilometer Stau. 12 Minuten dauert's länger.
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6: In einer knappen Stunde startet das erste Halbfinale vom Eurovision Song Contest und das ist heute auch schon mit einem Star der 80er Jahre gespickt, den man vielleicht so nicht unbedingt hätte erwarten können. Mehr dazu gleich in ein paar Minuten. Soul Asylum hören wir vorher mit Runaway Train. Beautiful Madness von Michael Patrick Kelly habe ich auch auf der Playlist für euch und das hier ist ein Klassiker aus 1985. Gemütlich geht's rein in diesen Dienstagabend mit Cool and the Gang und Cherish. Ich bin Ralf Hohn. Guten Abend.

Die beste Musik für euren Dienstagabend. Heute Abend steigt das erste Halbfinale beim Eurovision Song Contest. Und wer hätte das gedacht? Gleich eine Pop-Legende der 80er Jahre ist mit dabei. San Marino schickt die Sängerin 10 Hit mit ihrem Titel Superstar ins Rennen. Und niemand Geringeres als Boy George von Culture Club höchstpersönlich liefert hier diese Gesangseinlage. Superstar!

Und diese Gesangsanlage kommt nicht vom Band. Nein, er ist wirklich nach Wien gereist und hofft natürlich genauso wie die Sängerin Zenit aus San Marino dann am Samstag im großen Finale mit dabei zu sein und dass er es dorthin schafft. Drücken wir ihm die Daumen. Auf unsere Playlist hat's Boy George mit Culture Club auf jeden Fall geschafft. Der erste Nummer 1 Hit damals, Ende 82 bei uns. Hier ist Do You Really Want to Hurt Me?

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0: KA-Vizepräsidentin Link schlägt Alarm.
1: Deutschland gehört über alle Erscheinungsformen der Cybercrime hinweg regelmäßig zu den Top-Angriffszielen in der Welt. Die Bedrohungslage in Deutschland ist insbesondere geprägt durch schwere Cybercrime-Delikte und hier durch Delikte, die aus dem Ausland heraus begangen werden.
0: Nicht nur Unternehmen sind betroffen, jeder 9. Internetnutzer in Deutschland wurde im vergangenen Jahr Opfer von Cyberkriminalität. Das waren die Nachrichten um 5:30. Die Schauer lassen langsam nach, sodass die Nacht später bewölkt oder klar wird. Es geht je nach Aufklaren runter auf +5 bis -2 Grad. Morgen scheint in Alpennähe länger die Sonne, sonst rücken von Nordwesten her wieder Wolken heran. Nördlich des Mains ist auch Regen dabei, ebenso am Nachmittag in der Oberpfalz. Mit 10 bis 17 Grad wird es etwas wärmer als heute.
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3: So hört sich das an, wenn sich zwei großartige Musiker zusammentun. 1983 haben sich Paul McCartney und Michael Jackson zu einer Aufnahme getroffen. Das haben sie übrigens zweimal gemacht. Einmal hat Michael Jackson Paul McCartney eingeladen zum Song The Girl Is Mine auf seinem Album Thriller. Und das hier ist sozusagen die Gegeneinladung gewesen von Paul McCartney. Gemeinsam mit Michael Jackson, hier sind sie mit Say, Say,

0: Schönen Dienstagabend wünsche ich nochmal. Der Eurovision Song Contest. Heute beginnt das erste Halbfinale. Das große Finale ist dann am Samstagabend ab 21 Uhr. Und ich glaube, wir holen euch nochmal in Erinnerung, wer uns dieses Jahr vertritt beim ESC.
1: Hey Eurovision Fans, my name is Sarah Engels and I'm so happy to be a part of the Eurovision in Vienna. See you soon! I'm on fire, fire.
0: Sarah Engels mit Fire ist in diesem Jahr unser ESC-Beitrag für Deutschland. Und es ist ja nicht so, als wenn das ein schlechter Titel wäre. Aber in den deutschen Singlecharts war der Titel eine Woche lang auf Platz 75 und ist dann gleich wieder rausgefallen. Vor 20 Jahren war das noch ganz anders. Da waren die Titel, die uns beim ESC vertreten haben, auch relativ weit oben in den Charts. Auch wenn es beim ESC für Texas Lightning mit No No Never 2006 in Griechenland nur für Platz 14 gereicht hat, in den deutschen Singlecharts war der Titel heute vor 20 Jahren Platz 1. Hier sind Texas Lightning und No No Never.

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1: Ich bin Joshua Heise. Die Deutsche Bahn lockt für die Sommerferien mit einem Sonderangebot. Ab Mitte Juni können demnach Familientickets zu einem Festpreis von knapp 100 Euro gebucht werden. Als Gründe nennt der Konzern steigende Benzin- und Flugkosten. Thomas Bremser berichtet.
2: Die Familientickets gelten für maximal 5 Personen. Es kann also ein Erwachsener mit 4 Kindern verreisen oder 2 Erwachsene mit 3 Kindern. Ein Kind muss aber mindestens dabei sein. Verwandt sein müssen die Personen aber nicht. Die Tickets sind an die gebuchten Züge gebunden und gelten für Hin- und Rückfahrt, egal wie lang die Strecke innerhalb Deutschlands ist. Die Sitzplätze sind inklusive.
1: Knapp 2 Wochen nach dem Start kommt der Tankrabatt inzwischen weitgehend bei den Verbrauchern an. Das zeigt ein Vergleich der Monopolkommission mit Frankreich und Großbritannien. Berechnungen des IFO-Instituts zufolge ist der Dieselpreis um 14 Cent gesunken, der Liter Superbenzin vergünstigte sich um 15 Cent. Zum 1. Mai sind die Spritsteuern um 16,7 Cent gesenkt worden, befristet auf 2 Monate. Die Türkei hat nach 12 Jahren zum ersten Mal wieder einen ihrer Grenzübergänge nach Syrien für den zivilen Reiseverkehr geöffnet. Den Angaben zufolge ist die Ein- und Ausreise über den Checkpoint Akçakale möglich. Der Übergang war 2014 wegen des Bürgerkriegs in Syrien für zivile Zwecke geschlossen worden. Nur humanitäre Hilfe durfte die Grenze überqueren. Vom Bayerischen Landtag ins Kabinett von Rheinland-Pfalz. Die CSU-Abgeordnete Ute Eiling-Hütig wird Bildungsministerin unter dem designierten Ministerpräsidenten Schnieder. Dieser sagte dazu, wir holen damit bewusst Erfahrung aus einem der erfolgreichsten Bildungssysteme Deutschlands nach Rheinland-Pfalz. Eiling-Hütig ist promovierte Historikerin und kommt ursprünglich aus Nordrhein-Westfalen. Die frühere Profifußballerin Kathleen Krüger wird neue Sportvorständin beim Bundesligisten Hamburger SV. Wie der HSV mitgeteilt hat, wird sie damit Nachfolgerin von Stefan Kunz. Die 40-jährige Krüger war jahrelang Teammanagerin beim FC Bayern München und bekleidete zuletzt eine Funktion im Vorstandsbereich des Rekordmeisters. Es ist jetzt kurz nach 9. In der Nacht ist es nach letzten Schauern locker bewölkt oder klar. In Franken sind später mehr Wolken unterwegs, bei Tiefstwerten zwischen plus 5 und minus 2 Grad. Morgen scheint in Alpennähe länger die Sonne, sonst breiten sich von Nordwesten Wolken aus. Regen fällt besonders nördlich des Mains, am Nachmittag auch in der Oberpfalz. Die Höchstwerte 10 bis 17 Grad. Von Christi Himmelfahrt bis zum Wochenende bleibt es wechselhaft bei ähnlichen Temperaturen.
3: Eine Meldung von der A3 Frankfurt Richtung Würzburg. Zwischen Helmstadt und Würzburg-Heidingsfeld immer noch 7 Kilometer Stau und 1,5 Stunden Wartezeit. Dann die A70 Bayreuth Richtung Schweinfurt-Werneck. Zwischen Schesslitz und dem Kreuz Bamberg, da liegen Fahrzeugteile auf der Fahrbahn. A92 Deggendorf Richtung München. Zwischen Dingolfing West und Wörth an der Isar ein Gegenstand auf der rechten Spur. Und auf der A96 Lindau Richtung München, da ist am Kreuz Memmingen die Überleitung zur A7 Richtung Ulm wegen Bergungsarbeiten gesperrt.
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4: Ich hoffe, ihr macht es euch gemütlich am Dienstagabend mit uns. Aktuelle Musik von Alex Warren habe ich gleich mit Ordinary. Und vorher geht's in die 70er mit Dan Hartman, Relight My Fire. Und als wenn nicht schon alles teuer genug wäre, wie können wir beispielsweise beim Strom zumindest ein bisschen Geld sparen? Weil Experten vermuten, dass nicht nur Öl und Gas teurer geworden sind, sondern unter Umständen auch was demnächst den Strompreisen an den Kragen gehen könnte. Tipps von der Expertin. Gleich hier bei uns. Ich bin Ralf Hohn. Schönen Dienstagabend.

0: Schönen Feierabend am Dienstag. Nicht nur die Spritpreise sind infolge des Iran-Kriegs gestiegen, sondern Experten vermuten auch, dass die Strompreise in die Höhe gehen. Christine Schaller ist Energieexpertin und hat ein paar Tipps, dass die Stromrechnung nicht wirklich explodiert.
1: Da ist das allererste, worauf wir immer schauen, eigentlich Ihr Kühlschrank, Ihr Gefrierschrank, der womöglich zweite Kühlschrank oder Gefrierschrank im Keller. Und da gleich mal der Tipp, brauchen Sie den wirklich? Ich denke, wenn man eine Party feiert im Sommer und Getränke kühlen will, ja, na klar, stecken Sie ihn an. Aber danach denken Sie dran, dass Sie noch wieder ausschalten. Denn das sind wirklich ganz unnötige verbrauchte Kilowattstunden Strom, die wirklich teuer sind.
0: Wenn ein Gerät älter als 15 Jahre ist, empfiehlt es sich auch, den Stromverbrauch zu checken, gegebenenfalls gegen ein neues Gerät auszutauschen. Hier und da bekommt man durch die Kommunen da auch Unterstützung. Und gerade jetzt im Sommer gibt es einen ganz besonderen Stromverbrauch.
1: Gerade jetzt im Sommer, wo es warm wird, haben Sie halt häufig eine Klimaanlage in Betrieb. Und da überlegen Sie wirklich jede Stunde, die Sie vielleicht nicht brauchen. Denn Klimaanlagen sind große Stromfresser. Und wenn Sie sie ausschalten oder eben nicht verwenden, können Sie da sehr, sehr viel Strom sparen. Sie können ja Ihr Gebäude oder Ihr Haus, Ihre Wohnung verschatten mit Rollos, Fensterläden zuhalten tagsüber und dann wird es gleich gar nicht warm innen drin und das ist sicherlich ein ganz, ganz großer Spareffekt.
0: Wenn beispielsweise häufig Licht brennt, lohnt es sich auch immer auf LED-Lampen umzustellen. Und wenn ihr alle diese Dinge schon getan habt und die Stromrechnung trotzdem noch zu teuer ist, dann lohnt es sich auch immer mal wieder, die Stromanbieter zu vergleichen.

0: Mein Name ist Markus Ullmann und heute geht es um einen sehr erfolgreichen Songwriter, der sich nach Jahren des Schaffens dann doch auch mal selbst einen Nummer-1-Song geschrieben hat.
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0: Unser Mann ist beides, Popstar und Songwriter. Und als Songwriter hat er viele große Namen mit Songs versorgt. Zum Beispiel Leona Lewis. Bleeding Love war ein weltweiter Erfolg. Oder diese Nummer hier von Beyoncé ist auch von ihm.

0: Und die Liste der Künstler, für die er geschrieben hat, ist fast unendlich. Jennifer Lopez, Taylor Swift, Demi Lovato, Adele, Christina Aguilera. Und für seine eigene Band schreibt er natürlich auch die Songs. Aber während er die coolen Nummer-1-Songs scheinbar immer an die großen Popstars dieser Welt verteilt, hat er es mit seiner Band in seiner Heimat, den USA, noch nie auf Platz 1 geschafft. Und in Großbritannien erst 11 Jahre nach Bandgründung. Der fleißige Songwriter ist Ryan Tedder. Seine Band One Republic. Und hier ist ihr erster Nummer-1-Hit im englischsprachigen Raum. Hier ist Counting Stars.
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1: Ich bin Katrin Steinberger. Die Parteispitzen von Union und SPD sind im Kanzleramt zum Koalitionsausschuss zusammengekommen. Auf der Agenda stehen Entlastungen für die Bürger, der Bundeshaushalt und der Fahrplan für die angedachten Reformen. Im Voraus wurde schon klargestellt, mit Beschlüssen ist heute nicht zu rechnen. Vielmehr sollen die Streitigkeiten der letzten Wochen geklärt werden. Immer höhere Beiträge bei sinkenden Leistungen. Die Zufriedenheit mit dem deutschen Gesundheitssystem bröckelt. Das zeigt eine Umfrage im Auftrag der DAK. Thomas Thunfeld berichtet.
2: Bis 2022 lag die Zufriedenheit rund 10 Jahre lang stabil bei über 80%. Dann ging's bergab. Und knapp 60% erwarten, dass die Gesundheitsversorgung in den kommenden 10 Jahren noch schlechter wird. Reformen im Gesundheitswesen halten 2/3 der Menschen für notwendig. Sie glauben aber nicht daran, dass sie auch kommen.
1: Diese Position würde man sich gerne sparen. Deutschland ist nach dem aktuellen Bundeslagebild eines der Top-Ziele in Sachen Cybercrime. Immer mehr Unternehmen und Behörden werden demnach Opfer von Ransomware-Attacken, bei denen Kriminelle Daten verschlüsseln und Lösegeld fordern. Allein letztes Jahr gab es über 1000 angezeigte Angriffe. Bundesinnenminister Dobrindt will mit einem Gesetz zur aktiven Cyberabwehr gegensteuern. Der Holocaust-Überlebende Albrecht Weinberg ist im Alter von 101 Jahren gestorben. Er hatte 3 Konzentrationslager und mehrere Todesmärsche überlebt. Seine jüdische Familie wurde von den Nazis fast vollständig ermordet. Weinberg war 2012 aus den USA in seine Heimat Ostfriesland zurückgekehrt und hat seitdem in Schulen vor dem Vergessen gewarnt. Nachdem die Union mit AfD-Stimmen einen Migrationsantrag durchgebracht hatte, gab er aus Protest sein Bundesverdienstkreuz zurück. Wer das Oktoberfest etwas entspannter und familienfreundlicher erleben will, kann auf die Eudewiesen gehen. Doch seit Jahren kommen immer weniger Gäste. Der Münchner Stadtrat hat deshalb ein neues Konzept beschlossen, um dem entgegenzuwirken. Geplant sind unter anderem QR-Codes für einen schnelleren Einlass oder Mengenrabattkarten. Heißt, wer 10-mal kommt, kann 12-mal rein. Außerdem soll das Musikprogramm vielfältiger werden. Es ist jetzt 9:40. Ist es nach letzten Schauen locker bewölkt oder klar. In Franken sind später aber dann wieder mehr Wolken unterwegs, bei Tiefstwerten zwischen +5 und -2 Grad. Morgen scheint in Alpennähe dann länger die Sonne, sonst breiten sich von Nordwesten her Wolken aus. Regen fällt besonders dann nördlich des Mains, am Nachmittag dann auch in der Oberpfalz. Die Höchstwerte 10 bis 17 Grad. Von Christi Himmelfahrt bis zum Wochenende bleibt es wechselhaft bei ähnlichen Temperaturen. Blick auf die A3 Frankfurt Richtung Würzburg. Zwischen Helmstadt und Würzburg-Heidingsfeld staut es sich im Moment auf 5 Kilometer. Es dauert eine gute Stunde länger. Grund sind Bergungsarbeiten zwischen Würzburg-Kist und Würzburg-Heidingsfeld nach einem Lastwagenunfall. Die Umleitung ist die U95. Vollsperre im Moment auf der A96 Lindau Richtung München zwischen Landsberg am Lech Ost und Schöffelding. Hier brennt ein Fahrzeug.
3: Ab und zu muss man sich, glaube ich, auch mal was gönnen, ne? Beispielsweise eine schöne Belohnung nach einem langen Arbeitstag oder wenn man irgendwas Besonderes geschafft hat. Wir wollten mal von euch wissen, wie belohnt ihr euch nach beispielsweise einem langen Tag oder nach einer bestandenen Prüfung? Die Antworten gibt's gleich. Ich hätte jetzt die Idee, euch mit guter Musik zu belohnen. An diesem Dienstagabend um 9:50 Ray Dalton hören wir gleich mit In My Bones und das in Europe aus den 80ern, vor genau 40 Jahren. Riesenhit, der größte Erfolg für die schwedische Band international. Natürlich auch bei uns in Deutschland. Hier sind Europe on the Final Countdown. Ich bin Ralf Hohn. Guten Abend.

0: DNA featuring Susan Vega und Tom's Diner an diesem späten Dienstagabend. Wenn man so einen Arbeitstag hinter sich gebracht hat oder sonst irgendwas geschafft hat, eine Prüfung bestanden oder ähnliches, dann ist es ja auch schön, wenn man sich mal ein bisschen belohnen kann, oder? Wir wollten von euch mal wissen, wenn ihr was geschafft habt, so einen Tag hinter euch gebracht habt, wie belohnt ihr euch denn mal ab und zu?
1: Wenn was gut geklappt hat, kaufe ich mir natürlich was. Also zum Beispiel heute ein Buch oder mal was Schönes zu anziehen oder...
2: Mit Urlaub, im besten Fall.
1: Wenn jetzt zum Beispiel irgendwie was mit der Uni ist, dann geht man mit seinen Leuten weg. Aber ich bin niemand, der was kaufen würde dafür.
3: Einen guten Kaffee, würde ich sagen. So ein Ritual.
4: Schön essen gehen mit meiner Frau.
3: Ich belohne mich heute mit einem neuen Haarschnitt, weil ich heute Abschlussprüfung geschrieben habe. Hoffentlich erfolgreich.
0: Na, da drücken wir die Daumen, dass es hoffentlich geklappt hat mit der Abschlussprüfung. Sich ab und zu mal was Gutes tun, wenn man was geschafft hat. Das ist doch eine gute Idee, oder? Hier ist Musik von Paul Young, Every Time You Go.

0: bin Katrin Steinberger. Die Parteispitzen von Union und SPD sind im Kanzleramt zum Koalitionsausschuss zusammengekommen. Auf der Agenda stehen Entlastungen für die Bürger, der Bundeshaushalt und der Fahrplan für die angedachten Reformen. Im Voraus wurde schon klargestellt, mit Beschlüssen ist heute nicht zu rechnen. Vielmehr sollen die Streitigkeiten der letzten Wochen geklärt werden. Immer höhere Beiträge bei sinkenden Leistungen. Die Zufriedenheit mit dem deutschen Gesundheitssystem bröckelt. Das zeigt eine Umfrage im Auftrag der DAK. Thomas Thunfeld berichtet.
1: Bis 2022 lag die Zufriedenheit rund 10 Jahre lang stabil bei über 80%. Dann ging's bergab. Und knapp 60% erwarten, dass die Gesundheitsversorgung in den kommenden 10 Jahren noch schlechter wird. Reformen im Gesundheitswesen halten 2/3 der Menschen für notwendig. Sie glauben aber nicht daran, dass sie auch kommen.
0: Das waren die Nachrichten um 5:30. Ist es nach letzten Schauen locker bewölkt oder klar. In Franken sind später aber dann wieder mehr Wolken unterwegs, bei Tiefstwerten zwischen +5 und -2 Grad. Morgen scheint in Alpennähe dann länger die Sonne, sonst breiten sich von Nordwesten her Wolken aus. Regen fällt besonders dann nördlich des Mains, am Nachmittag dann auch in der Oberpfalz. Die Höchstwerte 10 bis 17 Grad. Von Christi Himmelfahrt bis zum Wochenende bleibt es wechselhaft bei ähnlichen Temperaturen.
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3: Sie waren bisher eine klassische musikalische Eintagsfliege. Die Rede ist von den Four Non Blondes. Im Sommer 1993 hatten sie eine Nummer 1 bei uns. Aber viel mehr kam dann auch nicht mehr. Aber sie planen ein Comeback. Mehr dazu gleich noch in dieser halben Stunde. Musik von Hertz gibt's gleich mit Wonderful Life. Und das sind ABC aus den 80ern und The Look of Love. Kurz nach 11:30 ist es. Guten Abend.

0: Die Rhythmics waren das und There Must Be an Angel, einer ihrer zahlreichen Hits. Im Gegensatz zu der Band, die jetzt gleich kommt, die hatte nämlich nur einen großen Hit. Das war im Sommer 1993. Es geht um die Band Four Non Blondes mit dem Titel What's Up. Nach einem Album hat sich die Band ja damals auch im Streit getrennt. Leadsängerin Linda Perry hat sehr erfolgreich in den letzten 30 Jahren für viele Künstler Musik geschrieben und hat am 8. Mai, also letzte Woche Freitag, ein Soloalbum veröffentlicht. Und im Rahmen eines Interviews hat sie gesagt, dass sein Comeback-Album der Four Non Blondes praktisch schon fertig ist.
1: The album is really, really fun. It's a dumb, fun 90s rock album. And I'm really excited for people to hear it.
0: Es ist ein Album eigentlich mit schlichtem 90er Rock und sie kann es kaum abwarten, das Album mit der Welt zu teilen. Bis es allerdings soweit ist und bis es erscheint, wird es wohl wahrscheinlich noch ein bisschen dauern. Genauen Termin gibt es noch nicht und so lange beschäftigen wir uns jetzt nochmal mit dem einzigen und größten Hit der Four Non Blondes im Sommer 1993. Hier sind sie mit What's Up?

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1: Ich bin Katrin Steinberger. Die Deutsche Bahn bringt in den Sommerferien ein neues Familienticket raus. Für rund 100 Euro können bis zu 5 Personen gemeinsam mit dem Zug durchs Land fahren, Hin- und Rückfahrt inklusive. Die Sitzplätze sind auch im Preis inklusive. Das Ticket gibt es ab Mitte Juni und gilt dann für Reisen bis Mitte September. Die Bahn reagiert damit auf die teuren Sprit- und Flugpreise. Der Bayerische Elternverband setzt sich dafür ein, dass der Freitag nach Christi Himmelfahrt schulfrei wird. Damit könnten Familien ein langes Wochenende haben. Dafür gibt es jetzt eine Online-Petition. Momentan müssen die Kinder in Bayern am Brückentag ganz normal zur Schule. In anderen Bundesländern ist das oft anders. Dort ist der Tag entweder generell frei oder die Schulen nutzen einen beweglichen Ferientag. Es liegen schwierige Themen auf dem Tisch. Entlastungen für die Bürger, der Bundeshaushalt und Reformen. Gerade diskutieren Union und SPD im Kanzleramt. Suita Suvali, die Stimmung beim Koalitionsausschuss dürfte angespannt sein.
2: Kanzler Merz wurde für seine Reformpläne bei Rente und Arbeitszeit beim Kongress des Deutschen Gewerkschaftsbundes heftig ausgebuht. SPD-Chefin Baas hat sich dort klar gegen Sozialabbau gestellt. Genau diese Spannungen dürften jetzt auch beim Koalitionsausschuss spürbar werden. Dazu kommt noch der Streit um die geplante Entlastungsprämie von bis zu 1.000 Euro. Nach dem Nein des Bundesrats steht die Maßnahme wohl vor dem Aus.
1: Mercedes verkauft alle Autohäuser in Berlin und Brandenburg an die britische Firma Global Auto Holdings. Insgesamt geht es um 7 Standorte mit mehr als 1.100 Beschäftigten. Der Deal muss aber noch von den Behörden genehmigt werden und soll Ende des Jahres abgeschlossen sein. Dass Mercedes seine Autohäuser verkaufen will, ist schon seit 2 Jahren bekannt. Die britische Käuferfirma betreibt Mercedes-Häuser in Großbritannien und den USA. Schock in der NBA. Die nordamerikanische Basketball-Profiliga trauert um Brandon Clark. Der Spieler von den Memphis Grizzlies ist im Alter von nur 29 Jahren gestorben. Das teilten das Franchise und Clarks Agentur mit. Die Todesursache ist noch unbekannt. Brandon Clark spielte seit 2019 für die Memphis Grizzlies. Es ist jetzt kurz nach 11. Ist es nach letzten Schauen locker bewölkt oder klar. In Franken sind später aber dann wieder mehr Wolken unterwegs, bei Tiefstwerten zwischen plus 5 und minus 2 Grad. Morgen scheint in Alpennähe dann länger die Sonne, sonst breiten sich von Nordwesten her Wolken aus. Regen fällt besonders dann nördlich des Mains, am Nachmittag dann auch in der Oberpfalz. Die Höchstwerte 10 bis 17 Grad. Von Christi Himmelfahrt bis zum Wochenende bleibt es wechselhaft bei ähnlichen Temperaturen. Entspannt sich auf der A3 Frankfurt Richtung Würzburg. Zwischen Würzburg-Kist und Würzburg-Heidingsfeld Reinigungsarbeiten nach einem LKW-Unfall. Auf 2 Spuren geht's hier an der Unfallstelle vorbei. Dann ist die A96 Lindau Richtung München zwischen Landsberg am Lech Ost und Schöffelding noch beeinträchtigt. Nach einem Unfall ist hier die rechte Spur gesperrt.

Um kurz nach 11 am späten Dienstagabend erinnern wir an den Mann, dessen 45. Todestag gestern war. Die Rede ist von Bob Marley. Kurt Jubilar hören wir jetzt gleich. Danach Musik von Miley Cyrus und End of the World. Ich bin Ralf Hohn, wünsche nochmal einen schönen Dienstagabend.

0: Die Sultans und ihre Version von I Heard It Through the Grapevine. Morgen noch arbeiten und dann heißt es für einige 4 Tage frei. Durch Vatertag oder Christi Himmelfahrt und mit einem möglichen Brückentag am Freitag können sich viele auch ein langes Wochenende verschaffen. Und das heißt natürlich auch für viele, sie fahren ein paar Tage weg. Dementsprechend könnte es voll werden auf den Autobahnen. Der Tag vor Christi Himmelfahrt im vergangenen Jahr war bundesweit der staureichste Tag des Jahres. Thomas Müther vom ADAC, wie könnte es denn morgen aussehen?
1: Den meisten Stau erwarten wir auf den Autobahnen am Mittwoch nachmittags so etwa zwischen 13 und 18 Uhr, denn hier treffen Berufspendler und Kurzurlauber dann aufeinander. Am Donnerstag wird es schon etwas besser, allerdings kann es hier auch vormittags noch zu Staus kommen. Freitag und Samstag ist die Lage auf den Autobahnen eher entspannt und den Rückreiseverkehr, den haben wir dann ab Sonntagmittag.
0: Wann sollte man dann Ihrer Meinung nach am besten losfahren?
1: Wenn ich unbedingt gleich am Mittwochnachmittag losfahren muss, dem empfehlen wir, am Mittwoch auf die Abendstunden auszuweichen oder aber erst am Donnerstag loszufahren. Auch da gibt es noch ein gewisses Staupotenzial auf den Hauptreiserouten, aber man sollte doch deutlich besser durchkommen als noch am Mittwochnachmittag.
0: Wenn man dann im Stau steht, was würden Sie empfehlen, runter von der Autobahn oder im Stau bleiben?
1: Von der Autobahn abzufahren und über Landstraßen und Dörfer zu fahren, das bringt in der Regel nur selten einen Vorteil, denn oft sind auch die Ausweichstrecken schnell überlastet. Sie sind für so viel Zusatzverkehr gar nicht ausgelegt und dann steht man an Ampeln, an Kreisverkehren, dort bilden sich lange Rückstaus und am Ende ist man doch auf der Autobahn schneller. Deswegen unser Tipp, erst ab einer Vollsperrung oder aber bei Staus von mehr als 10 Kilometer Länge lohnt es sich in der Regel von der Autobahn abzufahren.
0: Es wird wieder viel Verkehr geben rund um das lange Vatertagswochenende auf den Autobahnen hier bei uns in Bayern. Tom Müther war das vom ADAC. Vielen Dank.

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1: Ich bin Katrin Steinberger. Die Deutsche Bahn bringt in den Sommerferien ein neues Familienticket raus. Für rund 100 Euro können bis zu 5 Personen gemeinsam mit dem Zug durchs Land fahren, Hin- und Rückfahrt inklusive. Die Sitzplätze sind auch im Preis inklusive. Das Ticket gibt es ab Mitte Juni und gilt dann für Reisen bis Mitte September. Die Bahn reagiert damit auf die teuren Sprit- und Flugpreise. Es liegen schwierige Themen auf dem Tisch. Entlastungen für die Bürger, der Bundeshaushalt und Reformen. Gerade diskutieren Union und SPD im Kanzleramt. Suita Suvali, die Stimmung beim Koalitionsausschuss dürfte angespannt sein.
2: Kanzler Merz wurde für seine Reformpläne bei Rente und Arbeitszeit beim Kongress des Deutschen Gewerkschaftsbundes heftig ausgebuht. SPD-Chefin Baas hat sich dort klar gegen Sozialabbau gestellt. Genau diese Spannungen dürften jetzt auch beim Koalitionsausschuss spürbar werden. Dazu kommt noch der Streit um die geplante Entlastungsprämie von bis zu 1.000 Euro. Nach dem Nein des Bundesrats steht die Maßnahme wohl vor dem Aus.
1: Das waren die Nachrichten um halb. Ist es nach letzten Schauen locker bewölkt oder klar. In Franken sind später aber dann wieder mehr Wolken unterwegs, bei Tiefstwerten zwischen plus 5 und minus 2 Grad. Morgen scheint in Alpennähe dann länger die Sonne, sonst breiten sich von Nordwesten her Wolken aus. Regen fällt besonders dann nördlich des Mains, am Nachmittag dann auch in der Oberpfalz. Die Höchstwerte 10 bis 17 Grad. Von Christi Himmelfahrt bis zum Wochenende bleibt es wechselhaft bei ähnlichen Temperaturen.
3: Momentan haben sie uns fest im Griff, die Eisheiligen. Welche Auswirkungen sie haben und warum die immer ausgerechnet jetzt um diese Jahreszeit Mitte Mai auftauchen, mehr dazu gleich.

0: Temperaturen können tagsüber schon etwas frühlingshafter sein, aber nachts kann es zum Teil noch richtig kalt werden. Und es kann auch gerade jetzt Mitte Mai nochmal kältere Tage geben. Schuld daran sind die Eisheiligen. Dominik Schweiger, warum die Eisheiligen?
1: Also fest planbar sind die zwar nicht, aber dahinter steckt tatsächlich ein Wetterphänomen. Mitte Mai kann nochmal kalte Luft aus dem Norden oder Nordosten nach Mitteleuropa fließen. Dann sinken die Temperaturen nachts teils deutlich ab und es kann sogar nochmal Bodenfrost geben. Und früher war das für die Landwirtschaft extrem wichtig. Deswegen haben sich die Eisheiligen über Jahrhunderte so eingebrannt. Heute passiert das nicht jedes Jahr gleich stark, aber die Wetterlage rund um Mitte Mai, die taucht eben immer mal wieder auf.
0: Und warum spricht man hier von den Heiligen?
1: Ganz einfach. Die Tage, an denen es so kalt werden kann, sind nach mehreren katholischen Heiligen benannt. Zum Beispiel Pankratius, Servatius oder Sophie. Deren Gedenktage liegen nämlich genau in dieser Zeit im Mai. Früher haben Bauern und Gärtner beobachtet, rund um diese Tage wird's oft nochmal richtig kalt. Deswegen wurden die heiligen Namen irgendwann zu einer Art Wettermerksatz. Besonders bekannt ist ja die kalte Sophie zum Ende der Eisheiligen. Die gilt traditionell als letzter möglicher Frosttag.
0: Ja, welche Auswirkungen haben die Eisheiligen denn für Pflanzen und für die Natur generell?
1: Empfindliche Pflanzen sollte man nachts lieber noch schützen oder reinholen. Vor allem Tomaten, Gurken, Zucchini oder Balkonblumen. Wer ein Beet hat, der kann Vlies drüberlegen. Und ganz wichtig, nicht von den warmen Nachmittagen täuschen lassen. Kritisch wird's nämlich oft spät nachts oder früh morgens. Nach den Eisheiligen wird's dann meistens deutlich entspannter.
0: Also die kalte Sophie ist die letzte der Eisheiligen. Das ist dann, glaube ich, so um den 15. Mai rum. Und dann sollten wir das dann auch geschafft haben. Dominik, vielen Dank. Steffi Enders macht gleich weiter und begleitet euch durch die Nacht. Ich bin Ralf Hohn und sagt tschüss.

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1: Ich bin Katrin Steinberger. Wer bei einer Vergewaltigung oder einem Raub K.O.-Tropfen benutzt, soll in Zukunft zu mindestens 5 Jahren Gefängnis verurteilt werden. Das will Bundesjustizministerin Hubig mit einem neuen Gesetz erreichen. K.O.-Tropfen seien besonders hinterhältig und gefährlich, sagte sie der Rheinischen Post. Mit dem neuen Gesetz sollen K.O.-Tropfen genauso streng behandelt werden wie Waffen. Der Tankrabatt kommt mittlerweile bei den meisten Autofahrern an. Laut Monopolkommission ist die Steuersenkung an der Zapfsäule deutlich spürbar. Das IFO-Institut hat ausgerechnet, dass Diesel um 14 Cent und Superbenzin um 15 Cent günstiger sind. Allerdings seien die Preise vor der Steuersenkung künstlich angehoben worden, kritisiert die Monopolkommission. Cyberangriffe werden in Deutschland immer mehr zum Problem. Laut einem neuen Bundeslagebild nehmen vor allem Erpressungsangriffe auf Unternehmen und Behörden zu. 1000 Anzeigen waren es letztes Jahr bundesweit. Suita Suvali berichtet.
2: Besonders häufig geht es um sogenannte Ransomware-Angriffe. Dabei verschlüsseln kriminelle Daten und verlangen Geld für die Freigabe. Innenminister Dobrindt sagt, künstliche Intelligenz mache solche Attacken einfacher und gefährlicher. Deshalb plant die Bundesregierung ein neues Gesetz, damit Behörden künftig auch die Infrastruktur der Täter gezielt stören können.
1: Deutschland ist bei ausländischen Studierenden sehr beliebt und landet laut UNESCO-Studie auf Platz 4 weltweit nach den USA, Großbritannien und Australien. Besonders junge Leute aus Europa entscheiden sich für ein Studium hier. Sie schätzen vor allem die gute Technik, viele Angebote auf Englisch und die vergleichsweise niedrigen Kosten. Deutschlands bester Tennisprofi Alexander Zverev ist beim Masters-Turnier in Rom im Achtelfinale ausgeschieden. Der 29-Jährige unterlag dem Italiener Luciano Darderi in 3 Sätzen. Dabei vergab Zverev gleich 4 Matchbälle im 2. Satz und brach dann im 3. Abschnitt völlig ein. Der Italiener gewann den finalen Satz mit 6:0. Es ist jetzt 12:15. Lockern etwas auf, aber in Franken, da ziehen im Laufe der Nacht wieder mehr Wolken auf. Die Tiefstwerte liegen zwischen +5 und -2 Grad. Tagsüber scheint dann in Alpennähe länger die Sonne. Sonst breiten sich von Nordwesten her Wolken aus. Regen fällt besonders dann nördlich des Mains. Am Nachmittag dann auch in der Oberpfalz. Die Höchstwerte 10 bis 17 Grad. Von Christi Himmelfahrt bis zum Wochenende, da bleibt es weiter wechselhaft bei ähnlichen Temperaturen. Frankfurt Richtung Würzburg. Zwischen Würzburg-Kist und Würzburg-Heidingsfeld laufen Reinigungsarbeiten nach einem LKW-Unfall. Hier sind im Moment nur 2 Spuren frei.

jetzt sind wir seit ein paar Minuten im Mittwoch angekommen. Wir reisen durch die Nacht weiter rein in diese ESC-Woche. Gestern ja erstes Halbfinale beim Eurovision Song Contest, am Samstag das große Finale. Und einer, der durch den ESC ja von sich reden gemacht hat, hat heute auch noch Geburtstag. Um ihn geht's gleich. Hier bei mir Steffi Enders.

0: Französischer Kulthit in der Nacht rein in den Mittwoch. Hier Alizé, Moi Lolita. Und aus Frankreich geht's jetzt nach Norwegen. Denn wenn das mal nicht passend ist, mitten in der großen ESC-Woche feiert nämlich ein Sieger des Eurovision Song Contest heute seinen 40. Geburtstag. Er hat 2009 einen neuen Punkterekord aufgestellt, als er für Norwegen angetreten ist. Allein 16 Mal hat er damals die Höchstpunktzahl abgeräumt.
1: 12 points for Norway.
2: 12 points go to the cutest guy in the contest, Norway.
3: 12 points for Fairy Tale, Norway.
4: And finally, 12 points goes to I'm in love with a fairy tale.
0: Jetzt wisst ihr vielleicht, wer der süßeste Typ des ganzen Contests, der gerade genannt wurde, war und am Ende haushoch gewonnen hat. Alexander Rybak hat den Sieg nach Norwegen geholt. Sein Lied Fairy Tale hat es in Deutschland bis auf Platz 4 der Charts geschafft. Es ist bei uns aber auch sein einziger Hit geblieben. Dafür wird er beim diesjährigen ESC-Finale am Samstag als Gaststar einen Auftritt haben. Und jetzt auch hier bei uns mit seinem Siegersong. Alles Gute zum 40. heute, Alexander Rybak.

0: bin Katrin Steinberger. Wer bei einer Vergewaltigung oder einem Raub K.O.-Tropfen benutzt, soll in Zukunft zu mindestens 5 Jahren Gefängnis verurteilt werden. Das will Bundesjustizministerin Hubig mit einem neuen Gesetz erreichen. K.O.-Tropfen seien besonders hinterhältig und gefährlich, sagte sie der Rheinischen Post. Mit dem neuen Gesetz sollen K.O.-Tropfen genauso streng behandelt werden wie Waffen. Der Tankrabatt kommt mittlerweile bei den meisten Autofahrern an. Laut Monopolkommission ist die Steuersenkung an der Zapfsäule deutlich spürbar. Das IFO-Institut hat ausgerechnet, dass Diesel um 14 Cent und Superbenzin um 15 Cent günstiger sind. Allerdings seien die Preise vor der Steuersenkung künstlich angehoben worden, kritisiert die Monopolkommission. Das waren die Nachrichten um 9:30. Lockern etwas auf, aber in Franken, da ziehen im Laufe der Nacht wieder mehr Wolken auf. Die Tiefstwerte liegen zwischen plus 5 und minus 2 Grad. Tagsüber scheint dann in Alpen länger die Sonne. Sonst breiten sich von Nordwesten her Wolken aus. Regen fällt besonders dann nördlich des Mains. Am Nachmittag dann auch in der Oberpfalz. Die Höchstwerte 10 bis 17 Grad. Von Christi Himmelfahrt bis zum Wochenende, da bleibt es weiter wechselhaft bei ähnlichen Temperaturen.
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2: Damit die Nachtschicht ein bisschen leichter von der Hand geht, darf ich, Steffi Enders, euch mit toller Musik jetzt wieder begleiten in einem Dreierpack von Lucas Graham. Oder mit einem großartigen Hit aus den späten 90ern von Eagle Eye Cherry. Und um dem Kult noch die Krone aufzusetzen, sozusagen, kommt hier Donna Summer und Hot Stuff.

0: Es ist zwar noch Nacht, aber wir sind angekommen im Mittwoch und im 13. Mai, fast in der Mitte des Monats. Und der Wonnemonat Mai ist ja auch der Monat der langen Wochenenden. Kaum ist ein Feiertag vorbei, wartet auch schon der nächste. Morgen zum Beispiel ist Christi Himmelfahrt und vielleicht habt ihr euch ja auch vielleicht sogar noch den Freitag freigenommen, ein langes Wochenende. Das ist natürlich dann perfekt zum Entspannen. Warum freie Tage aber trotzdem manchmal stressiger werden als gedacht und wie Erholung wirklich gelingt, weiß meine Kollegin Julia Wasselkopf. Also erstmal, warum fällt denn das Abschalten an langen Wochenenden oft schwerer als gedacht?
1: Ja, viele packen freie Tage komplett voll mit Ausflügen, Treffen oder Erledigungen. Ja, und dadurch entsteht halt schnell Freizeitstress. Dazu kommt noch das Gefühl, das lange Wochenenden perfekt nutzen zu müssen. Ja, und genau dieser Druck verhindert die echte Erholung. Der Körper braucht zwischendurch einfach auch Phasen ohne festen Plan oder Verpflichtungen.
0: Okay, dann satteln wir das Pferd mal anders auf. Was hilft denn wirklich beim Entspannen?
1: Ja, wichtig ist vor allem der Wechsel. Bewegung, frische Luft oder Zeit draußen helfen beim Abschalten. Genauso wichtig sind aber Ruhephasen. Schon kleine Dinge können den Kopf runterfahren, ausschlafen, das Handy öfter weglegen oder bewusst langsamer machen. Entscheidend ist, dass sich freie Zeit nicht wieder wie ein Terminplan anfühlt.
0: Und warum sind solche langen Wochenenden eigentlich so wichtig für Körper und Geist?
1: Ja, kurze Auszeiten helfen dabei, Stress abzubauen und neue Energie zu sammeln. Schon wenige freie Tage können Stimmung, Konzentration und Schlaf verbessern. Gerade im Alltag fehlt oft echte Erholung zwischen Arbeit und Verpflichtungen. Ja, und lange Wochenenden schaffen dafür eine kleine Pause. Und die tut vielen richtig gut.
0: Dankeschön, Julia. Ja, also vielleicht gilt für dieses ja eventuell lange Wochenende einfach nicht möglichst viel schaffen, sondern möglichst gut auftanken.

0: 12 Jahren zum ersten Mal wieder einen ihrer Grenzübergänge nach Syrien für den zivilen Reiseverkehr geöffnet. Den Angaben zufolge ist die Ein- und Ausreise über einen Checkpoint möglich. Der Übergang war 2014 wegen des Bürgerkriegs in Syrien für zivile Zwecke geschlossen worden. Nur humanitäre Hilfe durfte die Grenze überqueren. Die frühere Profifußballerin Kathleen Krüger wird Sportvorständin beim Hamburger SV. Wie der Bundesligist mitgeteilt hat, wird sie damit Nachfolgerin des Ende Dezember entlassenen Stefan Kunz. Krüger wechselt vom FC Bayern nach Hamburg. Moritz Einzel berichtet aus München.
1: Du bist die beste Frau. Das grölten die Bayern-Spieler einst im Jahr 2013 vom Münchner Rathausbalkon. Kathleen Krüger war damals Teammanagerin beim FC Bayern. Zuletzt war sie als Funktionärin für Sportstrategie und strukturelle Weiterentwicklung beim Rekordmeister zuständig. Jetzt also ist Krüger für den HSV die beste Frau für die sportliche Gesamtverantwortung. Die 40-Jährige schreibt damit Bundesliga-Geschichte als erste Frau fest in dieser Funktion.
0: Es ist jetzt kurz nach eins. Lockern etwas auf, aber in Franken, da ziehen im Laufe der Nacht wieder mehr Wolken auf. Die Tiefstwerte liegen zwischen plus 5 und minus 2 Grad. Tagsüber scheint dann in Alpen länger die Sonne. Sonst breiten sich von Nordwesten her Wolken aus. Regen fällt besonders dann nördlich des Mains. Am Nachmittag dann auch in der Oberpfalz. Die Höchstwerte 10 bis 17 Grad. Von Christi Himmelfahrt bis zum Wochenende, da bleibt es weiter wechselhaft bei ähnlichen Temperaturen. Moment keine Meldungen vor, Freifahrt auf Bayernstraßen.

Ich bin Steffi Enders und darf euch bei der Nachtschicht begleiten. Und ich hoffe, ihr habt für den kleinen Heißhunger zwischendurch einen kleinen Snack dabei. Müsst nicht hungern. Also lecker wird's auf jeden Fall hier im Ohr. Denn zum einen ist in den USA heute Tag des Apfelkuchens, National Apple Pie Day. Und dann geht's außerdem gleich um eine Erfindung. Wenn wir die in der Hand halten, dann läuft uns meistens schon das Wasser im Mund zusammen. Gleich mehr.

0: Eine seiner wunderschönen Balladen. Bryan Adams mit Please Forgive Me bei uns. Auf der Reise rein in den Mittwoch. Und da geht's jetzt wieder um eine spannende und sehr beliebte Erfindung, ja, die uns im Alltag begleitet, vor allem wenn wir sehr, sehr hungrig sind.
1: 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Kluge Köpfe, geniale Erfindungen.
2: Der Pizzakarton. In den 1950ern eröffnet der Italiener Nicolino Di Camillo in Würzburg die erste Pizzeria mit Lieferdienst in Deutschland. Die Menschen lieben sein Essen. Vor allem in der Nähe stationierte US-Soldaten bestellen massenhaft Pizza. Aber der Transport ist schwierig. Damals wird eine Pizza einfach in Papier gewickelt oder in Tüten gesteckt. Aber das funktioniert nicht gut. Die Hitze staut sich, der Teig weicht durch, der Belag verrutscht und am Ende ist die Pizza nur noch Matsch. Di Camillo beginnt zu tüfteln. Er experimentiert mit Karton, schneidet, faltet, probiert aus. Und dann macht es Klick.
3: Was, wenn ich den Karton so falte, dass eine stabile, flache Schachtel entsteht?
2: Das Geniale, die Schachteln sind stapelbar, haben einen festen Boden und kleine Luftlöcher, damit die Feuchtigkeit entweichen kann. Die Idee spricht sich blitzschnell herum. Andere Pizzerien übernehmen das Prinzip, erst in Deutschland, dann in ganz Europa und schließlich weltweit. Heute wird Pizza überall genauso transportiert. Heiße Pizza, hungrige Kunden, ein stabiler Karton und eine Erfindung, die bis heute viele Menschen ganz lecker satt macht.

0: bin Katrin Steinberger. Die Deutsche Bahn bringt in den Sommerferien ein neues Familienticket raus. Für rund 100 Euro können bis zu 5 Personen gemeinsam mit dem Zug durchs Land fahren, Hin- und Rückfahrt inklusive. Die Sitzplätze sind im Preis ebenfalls enthalten. Das Ticket gibt es ab Mitte Juni und gilt für Reisen bis Mitte September. Lange Nacht für Union und SPD. Der Koalitionsausschuss hat beraten, 6 Stunden lang bis kurz nach Mitternacht. Es ging um neue Reformen und Entlastungen wegen der hohen Energiepreise. Konkrete Ergebnisse gibt es noch nicht. Vizekanzler Klingbeil hatte schon vorher gesagt, dass es keine großen Entscheidungen geben werde. Beraten werden sollte, wie es mit Projekten wie der Steuerreform weitergeht. Da hatte es zuletzt immer wieder zwischen den Koalitionspartnern geknirscht. Das waren die Nachrichten um 5:30. Lockern etwas auf, aber in Franken, da ziehen im Laufe der Nacht wieder mehr Wolken auf. Die Tiefstwerte liegen zwischen +5 und -2 Grad. Tagsüber scheint dann in Alpen länger die Sonne. Sonst breiten sich von Nordwesten her Wolken aus. Regen fällt besonders dann nördlich des Mains. Am Nachmittag dann auch in der Oberpfalz. Die Höchstwerte 10 bis 17 Grad. Von Christi Himmelfahrt bis zum Wochenende, da bleibt es weiter wechselhaft bei ähnlichen Temperaturen.
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2: Wir setzen gleich wieder zu unserem Zeitsprung an. Ich, Steffi Enders, darf euch wieder in die Charts von früher entführen. Und da gibt's heute eine Nummer 1-Hit auf die Ohren. Der ist ein absoluter Ohrwurm. Gleich in ein paar Minuten. Aber vorher gibt's unter anderem sensationelle Musik aus den 80ern. Hier ist John Farnham und You're the Voice.

Wie immer, gleich wenn der Tag begonnen hat, blättern wir so ein bisschen im Chartkalender zurück und bleiben bei einem Nummer 1 Hit heute hängen von einem jungen Mann, der gesagt hat, ich wäre lieber Popstar als Postbote. Es ist ein junger Schotte, der das 2020 in die Tat umsetzen wollte, als er seine erste Single veröffentlicht hat.

Tja, da musste man sagen, zum Glück hatte er seinen Job als Postbote noch nicht gekündigt, denn diese Single ist gefloppt. Aber ein Jahr später hat dieser Mann zuerst im Internet und dann auch als Single ein Lied veröffentlicht, das zum echten Phänomen geworden ist. Es war weltweit ein Hit, die meistverkaufte Single des Jahres 2021 in Deutschland und heute vor 5 Jahren auch an der Spitze der deutschen Charts. Wellerman von Nathan Evans, der daraufhin tatsächlich endlich seinen Job bei der Post kündigen konnte. Jetzt hören wir seine Nummer 1-Hit hier.

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1: Ich bin Katrin Steinberger. Der Einsatz von K.O.-Tropfen soll härter bestraft werden. Mit dem Gesetzentwurf von Bundesjustizministerin Hubig befasst sich heute das Bundeskabinett. Wer sie bei einem Überfall oder einer sexuellen Tat einsetzt, soll künftig mindestens 5 Jahre ins Gefängnis kommen. Bisher lag die Mindeststrafe bei 3 Jahren. Gegenüber der Rheinischen Post bezeichnet Hubig K.O.-Tropfen als hinterhältig und gefährlich. Es kam, wie es zu erwarten war. Der Koalitionsausschuss ist zu Ende. Details gibt es bis jetzt keine. Rund 6 Stunden lang haben Union und SPD über Reformpläne, den Haushalt fürs nächste Jahr und mögliche Entlastungen wegen der hohen Energiepreise beraten. Im Laufe des Tages soll es schriftliche Infos dazu geben. Der Europäische Gerichtshof beschäftigt sich heute mit Obelix. Das Gericht entscheidet, ob eine Waffe so heißen darf. Geklagt hatte der Verlag, dem die Rechte an der bekannten Comicreihe Asterix und Obelix gehören. Dieter Ebeling hat die Einzelheiten.
2: Es geht ums Markenrecht. Obelix ist stark und unbesiegbar, aber auch sehr sympathisch.